Aber Herrschaften, ich nehme mal an, wir können durchfahren. Wir müssen keine Pause machen. Pinkeln gehen ist verboten. Runterschlucken bitte. Wir fahren durch. Ah!

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2: Ja, er dampft wieder, unser Modellbahn-Express Tag 2, heute beim Tag der offenen Tür in Göppingen bei der Firma Märklin. Ja, wir haben wieder einiges vor heute, denn ja, es kommt eigentlich nur einmal im Jahr vor, an wenigen Tagen, dass die Firma Märklin die Tore öffnet für Besucherinnen und Besucher aus aller Welt, um mal so ein bisschen hinter die Kulissen zu schauen, wie Modelleisenbahnen gemacht werden, wie sie hergestellt werden, was alles so dahinter steckt, wie viel Detailarbeit. Das alles kann man hier erfahren. Und die Plätze sind heiß begehrt. Die Schlange ist schon relativ lang hier von denjenigen, die Einlass wollen ins Werk. Sie kommen von überall her, aus der ganzen Welt. Und ja, im Laufe des Tages erfahren wir hoffentlich, woher sie alle kommen, denn die können alle mitmachen hier bei uns beim Wagenschubsen zum Beispiel an unserer Bühne. Wir haben eine Bühne aufgebaut, wo Radio FIPS hier mit dem mobilen Studio ist. Und in dem Innenhof hier, wo wir sind, vor der Bühne, da gibt es natürlich auch allerlei Stände mit allerlei Wissenswertem. Die Pressnitztalbahn ist zum Beispiel da, das Technikforum Göppingen, die Messe Dortmund. Bewegt ist heute hier, Tag der Schiene haben wir heute auch noch an diesem 19. September 2026. Oh, es ist allerlei geboten. Es ist natürlich auch für das leibliche Wohl gesorgt. Und von den örtlichen Vereinen hier rund um Göppingen. Es lohnt sich also ein Besuch für die ganze Familie. Denn es gibt auch Kinderecken, ne, wo man dann auch ja, vielleicht die ersten Erfahrungen zusammen mit der Eisenbahn macht, mit der Großen, der LGB. Das alles und viel mehr in den kommenden Stunden hier, das Modellbahnradio. Mein Name ist Olli Schwarz. Einen schönen Samstagmorgen.
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Radio Fips hier live aus dem Innenhof der Firma Märklin. Tag der offenen Tür, Teil 2 sozusagen. Nutzen Sie die Chance, besuchen Sie das Märklin-Werk in Göppingen heute zum Tag der offenen Tür. Eine Attraktion für die ganze Familie, kann man sagen. Hier sind die 21 Pilots, Stressed Out. Es ist 8:15 Uhr, Samstagmorgen.

0: 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Olly Murs und die Rizzle Kids. 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Und ich glaube, die Herzen vieler Modellbahnfreunde schlagen heute auch höher.
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0: Denn Göppingen wird heute mal wieder mehr Zentrum für viele Modellbahnfreunde und auch Freundinnen, muss man ja immer dazu sagen. Man kann das Werk innen besichtigen bei Märklin und meine Kollegin Angeline Fischer, die war mal unterwegs und hat sich so angeguckt, was denn so die ersten Schritte sind, wie eine Modelleisenbahn bzw. eine Lokomotive entsteht.
2: Wir sind im Innenraum hier von der Werke und es gibt schon einige Geräusche, wie man hört im Hintergrund. Was kann Besucher hier erleben?
3: Also wir sind hier in der Zink-Druckgussabteilung und hier kann man den Entstehungsprozess sehen vom Gussteil in der Ruhentstehung. Das heißt, hier wird es flüssig gegossen und geht dann weiter in die nachfolgenden Abteilungen.
2: Wunderbar. Was gerade ist dieser Prozess, die läuft?
3: Also wir haben hier eine Druckgießmaschine, der W20. Wir sehen hinten, da ist der Schmelzbehälter. Da wird das Zink in Barren zugeführt. Das wird hinten geschmolzen und dann mittels Gießkolben in die Form eingeschossen. Dann kommt das fertige Teil nach der Erstarrung raus, läuft hier über das Förderband, geht in die MTF-Separiertrommel und kommt dann fertig raus zur Weiterverarbeitung.
2: Vielen herzlichen Dank.
3: Bitteschön.
0: Ja, hört sich ein bisschen kompliziert an, aber guckt es euch am besten selber an. Ich glaube, dann erschließt sich die ganze Sache, was denn alles hinter der Entstehung und der Fertigung von diesen Modelleisenbahnen steckt.
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1: Tag der offenen Tür, Teil 2 hier bei Märklin. Werksbesichtigung ist heute angesagt und die Schlange vor den Toren hier ist schon relativ lang. Ich frage mal hier ein paar Leute, wo sie denn herkommen. Ein Mann ist schon hier mit einem Märklin-T-Shirt. Frage an Sie, Mitarbeiter oder Fan? Oder beides?
2: Fan.
1: Fan. Okay, woher kommen Sie, wenn ich fragen darf?
2: Vom Bodensee.
1: Vom Bodensee. Und wenn man schon Märklin-Fan ist, gehe ich davon aus, dass Sie ja auch eine Eisenbahnanlage haben. Können Sie uns kurz ein bisschen was darüber erzählen?
2: Ich bin erst am Aufbauen, weil ich bin jetzt erst in Rente gekommen und von daher habe ich Zeit. Oder etwas mehr Zeit, Rentner haben ja nie Zeit, von daher ist es auch schwierig.
1: Aber genug Zeit jetzt, eine Modelleisenbahn aufzubauen. Sind Sie zum ersten Mal hier in Göppingen bei der Werksbesichtigung?
2: Nein, wir waren vor 2 Jahren schon mal hier, weil ich bin jetzt seit 2 Jahren Rente und ich war im Handel tätig und konnte vorher nie. Und jetzt ergibt sich halt das.
1: Genau. Gut, dann wünsche ich einen schönen Tag. So, Familien sind auch hier, dann gebe ich gleich mal die Frage weiter. Hallo, kleine Eisenbahnfans sind ja schon unterwegs. Woher kommt ihr denn, wenn ich fragen darf?
3: Aus Wernau.
1: Aus Wernau, das ist ja gar nicht so weit.
3: Hier direkt ums Eck.
1: Genau. Und wie heißt du, kleiner Mann, denn?
4: Matthäus.
1: Matthäus. Und du hast auch schon eine Eisenbahnanlage zu Hause?
4: Ja.
1: Ja. Was fährst du denn? Hast du da eine Dampflok oder eine Diesellok oder eine Elektrolok?
4: Ich hab eine echte Lok.
1: Eine echte? Eine richtig große?
4: Kleine.
1: Eine kleine, okay. Und der Papa guckt, dass das alles läuft, oder machst du das alles selber?
3: Genau. Du bist Bockführer, gell? Okay.
1: Seid ihr zum ersten Mal hier beim Werk?
3: Hier jetzt beim Tag der offenen Tür, ja. Beim Märklinium waren wir schon ein paar Mal.
1: Okay. Gut. Also, dann hier auch nochmal junge Familien. Fragt mir hier die Frau, die sagt, woher kommt ihr denn?
5: Aus Uhingen.
1: Aus Uhingen, das ist ja auch nicht so weit, ne? Genau. Und nutzt ihr die Chance jetzt zum ersten Mal, das Werk von innen zu sehen oder wart ihr schon mal hier?
5: Also für mich ist das erste Mal.
2: Ja. Weiß nicht. Okay. Für mich auch.
6: Für mich auch.
1: Ja, genau. Habt ihr eine Modelleisenbahn zu Hause?
6: Der Kleine hat so eine Kindereisenbahn von Märklin, ja.
1: Okay, schön. Dann wünsche ich euch viel Spaß hier. Ich gehe mal hier weiter in die Runde. Wer ist denn von weiter her gereist? Darf ich Sie fragen, wer Sie kommen?
7: Wir kommen auch vom Bodensee aus Immenstadt. Mhm. Genau. Und heute Morgen mal 2 Stunden hergesaust.
1: Einfach mal, ja. Zum ersten Mal hier in Göppingen im Werk?
7: Genau, zum ersten Mal hier. Vor 30 Jahren waren wir mal in Nürnberg bei LGB. Gibt es ja heute leider nicht mehr. Und jetzt gehört LGB zu Märklin. Ist ja auch interessant, wie die Zeiten sich so ändern.
1: Und ich gehe davon aus, Sie haben auch eine Modelleisenbahn zu Hause?
7: Ja, ich habe eher so eine Modulanlage, wie es auch Vereine machen, weil ich es immer wieder wegräumen muss. Und wenn es klappt, dann immer so in der Herbstzeit Richtung Weihnachten, so im Wohnzimmer ums Eck rum. Genau, kann ich auch jedem empfehlen, der eine Anlage gern möchte, aber nicht den Platz hat, dann einfach mit so ein paar Modulkästen sich da mal so Stück für Stück vorarbeiten.
1: Das ist ein interessanter und guter Tipp, ja. Vielen Dank und noch einen schönen Tag hier, genau. So, wer kommt denn von weiter weg? Ich frage mal in die Runde. Kommt jemand irgendwie aus
8: vom Niederrhein?
1: Vom Niederrhein?
8: Ja, aus Hameckel.
1: Und extra heute angereist für die Märklin?
8: Gestern schon, gestern angereist, ja. Gestern. Extra deswegen hierher, ja.
1: Und ist das das erste Mal, dass Sie hier in Göppingen
8: ja.
1: sind?
8: Ja.
1: Okay. Dann... ich gehe davon aus, Sie haben ja auch eine Modelleisenbahn. Vielleicht können Sie da was kurz drüber erzählen.
8: Dabei wieder aufzubauen, ne? Wie gesagt, eine Anlage. Und deswegen wollte ich jetzt mal hier gucken, was es da so Neues gibt.
1: Ja, okay. Ne? Dann sind Sie am besten Ort hier. Dann wünsche ich viel Spaß hier. Was? Kommt jemand noch von weiter her? Ist jemand aus dem Ausland hier? Somebody from other countries except Germany? Weiß ich nicht. Okay, also auf jeden Fall viel los. Die Schlange reicht schon einige Meter hier entlang über den Hof. Und es sind auf jeden Fall viele Fans hier. Und ich bin überzeugt, dass die hier einen schönen und interessanten Tag verbringen werden. Gebe ich wieder zurück ins Studio.
9: Vielen Dank an meinen Kollegen Uli Schwarz, der dann ein paar Besucher interviewt hat. Heute dann bei dem Tag der offenen Tür auf den Märklin-Tagen. Es lohnt sich auf jeden Fall vorbeizukommen. Wir haben dann ja ein tolles Programm, viele Informationen und für das leibliche Wohl ist dann ebenfalls gesorgt.

0: 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Es ist 10 Uhr.
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0: Tag 2, Tag der offenen Tür hier bei Märklin im Werk in Göppingen. Die Besucherschlange, ja, die reicht wirklich von den Werkstüren bis zum Werkstor, kann man sagen, einige Meter. Und ich glaube, das Anstehen und Warten lohnt sich aber, denn für diejenigen, die es noch nicht gesehen haben, es ist sehr faszinierend, einmal durch die Fabrikation zu laufen und zu sehen, wie Lokomotiven und Waggons entstehen, wirklich vom Gussteil bis zur fertigen Bemalung. Und viele Gäste, das wissen wir, die kommen wiederholt hierher nach Göppingen, gucken sich das alle 2 Jahre oder auch jedes Jahr einmal an und nutzen natürlich auch die Gelegenheit, sich rundum zu informieren, was gibt's Neues zum Thema Modelleisenbahn, aber auch zum Thema Technik. Ja? Und da gibt's in Göppingen das Technikforum, das ist ein Verein. Und Joachim Walter Drews ist jetzt bei mir auf unserer Bühne. Und erklär mal so ein bisschen, was ist denn das Technikforum Göppingen? Was versteht man darunter?
2: Also unsere Leidenschaft steckt schon im Namen, Technik. Wir versuchen, das Interesse an Technik in die Gesellschaft zu tragen, in alle Altersgruppen. Und ich glaube, die Menschen, die jetzt hier stehen und warten, eingelassen zu werden in die Produktion hier bei Märklin, sind genauso technikbegeistert. Alle kommen nachher in der Schlange vorbei an unserem Fallhammer, der auch da vorne in der Nähe des Eingangs zur Produktion von Märklin steht. Und wir möchten gerne zeigen, mit relativ einfachen Mitteln oder wie man mit relativ einfachen Mitteln doch hochwertige Produkte durchaus machen kann. Und wir prägen dort eine Märklin-Medaille mit einem historischen Fallhammer. Jetzt könnte man sagen, historisch, oldschool, oh, langweilig. Aber wenn man sich überlegt, dass heute genauso das Prägen funktioniert wie damals, nur das Drumherum.

0: schon seit 2011, also 15 Jahre. Und wir prägen dieses Jahr Corona-bedingt die 13. Ausgabe und viele haben auch schon die ganze Serie. Und dieses Jahr prägen wir das Club-Sondermodell E03002. Also die Kenner und Modellbaufreunde wissen gleich genau, was das für eine Lok ist. Schnellzuglokomotive Ende der 60er Jahre herausgekommen, den Hochgeschwindigkeitsverkehr auf die Schiene zu bringen mit 200 Kilometer und auch die Zuglokomotive vom IC damals doch bekannt und sehr, sehr vornehm aussehend.
1: Das heißt also, wenn man das Märklin-Modell hat, gehört natürlich eigentlich auch diese Münze dazu. Diese Medaille.
0: Sag ich sofort, ja, gehört dazu. Aber tatsächlich, wir hören das von vielen Interessenten, die hier zu uns kommen, aber auch wir telefonische Anfragen kriegen, könnt ihr uns mir eine schicken, die sagen, nur mit der Medaille ist das dann komplett. Ist natürlich schön zu hören.
1: Ja. Jetzt ist natürlich dieser Fallhammer nicht das ganze Jahr im Keller gelagert und wird jetzt nur für den Tag der offenen Tür, beziehungsweise dann auch für die IMA, für die Märklin-Tage herausgeholt. Ihr habt ja eigene Vereinsräume, das ist ja eigentlich schon ein Museum. Erzähl mal da ein bisschen was darüber, bitte.
0: Ja, das Göppinger Technikforum ist entstanden aus der Idee heraus, 1978 hier nach Göppingen das Landesmuseum Technik zu bringen. Hat leider nicht so richtig geklappt. Und der Verein hat sich dann aus dieser Initiative, aus den Menschen heraus, dann auch 1982 gegründet. Und wir haben immer noch das Ziel, wir nennen es jetzt, ist auch wahrscheinlich der wissenschaftlich richtigere Begriff, ein Schaudepot zu machen. Und wir haben auch hier auf der gegenüberliegenden Straßenseite vom Märklineum auf dem Böhringer Areal eine Maschinensammlung, historische Maschinensammlung aus den Anfängen der Drehbänke, Drehmaschinen beim Böhringer bis auch zu VDF entsprechenden Drehbänken, wo man sich auch eine Bodentransmission anschauen kann. Die Maschinen funktionieren alle größtenteils und wir sind Zug um Zug dabei, das wirklich in Richtung Museum oder fachlich richtig Schaudepot auszubauen und für die Öffentlichkeit zu öffnen.
1: Jetzt seid ihr aber kein Verein, der jetzt einmal die Woche vor sich hin wurschtelt in den dunklen Hallen. Ihr seid ja zugangsoffen, das heißt, es kommen Kinder, Jugendliche, Schulklassen zu euch und lernen mal, wie diese Technik von vor teilweise 100 Jahren und älter bis heute funktioniert.
0: Ja, genau das ist auch der Ansatz. Wir haben auch mal gesagt, wo fangen wir denn eigentlich an mit der Technikbegeisterung? Und wir haben dann mal angefangen gesagt, Mensch, im Alter von 4, 5, 6 Jahren wäre es doch toll, die Kinder schon an Technik heranzuführen und so ist die Idee auch entstanden und wir setzen das auch um mit Kindergärten hier aus Göppingen, aus der Region, die dann zu uns kommen, so die Vorschulkinder und dürfen dann bei uns mal ein bisschen Technik erleben in der Form, dass sie mit einer historischen, einer alten Dosenverschließmaschine ganz einfach kleine Konservendosen verschließen. Irgendwas reinlegen in die Dose, damit es schön klappert, eine Banderole drum machen, schön bemalen, damit das nett ausschaut und dann machen sie selber den Deckel drauf und dürfen dann mit einer Dosenverschließmaschine selber mit der eigenen Handkraft dann mal spüren, wie viel Kraft muss sie aufwenden und wie geht das. Das dreht sich dann schön und hinterher merken sie, oh, die Dose ist zu. Und dieses spielerische Lernen dabei, das ist so unser Ziel, das rüberzubringen. So arbeiten wir auch hier mit dem Haus der Familie unter anderem zusammen, wo wir Vater-Kind-Aktionen jetzt initiieren, dass also wir so versuchen, jede Altersgeneration hier auch zu uns zu bringen, um einfach Technik anfassbar und erlebbar zu machen.
1: Wir hatten gestern ganz kurz auch darüber gesprochen. Habt ihr euch ja so ein bisschen auch auf die Fahne geschrieben, so eine zeitliche Einordnung zu machen, so einen Zeitstrahl. Ne? Früher war es die Transmission in den Firmen, die über die Wasserkraft, über die Filz hier bei uns im Filztal gekommen ist. Dann war natürlich die Eisenbahn, Dampf ein wichtiger Schritt in die Modernisierung und eigentlich heute es sind überall Displays, Maschinen werden mit Motoren und Displays gesteuert.
0: Ja.
1: Das seid ihr auch vorne dran, na, Thema KI und das Ganze dann auch noch in zeitliche Zusammenhänge zu bringen, das ist eine spannende Sache. Ne?
0: Ja, das ist, sage ich mal, eine Riesenaufgabe, sagen wir es mal. Das ist die Idee. Wollten wir unsere Maschinensammlung auch so nach den 4 industriellen Revolutionen ausrichten, bezogen auf den Antrieb, Wasserkraft, Dampf, elektrisch oder auch ganz am Anfang Muskelkraft. Haben wir auch eine Drehbank, die man wirklich wie eine alte Nähmaschine treten muss und dann dreht

0: sich die Spindel. Also das ist immer auch so der Effekt, wo viele versuchen, das selber dann auch zu machen. Aber die Idee ist wirklich, das auf eine Kette, auf die Zeitachse zu bringen. Wie hat sich die Entwicklung A, der Technik, B, der Firmen hier im Vilstal und C, aber auch gesellschaftspolitisch hier in der Stadt, im Vilstal, was hat sich da auch drumherum entwickelt? Und unter anderem, was hat man verdient? Wie waren die Arbeitszeiten? Gab es schon irgendwelche gewerkschaftlichen Bewegungen? Und. Da gibt es ja vieles. Arbeitsschutz ist auch mal ein beliebtes Thema. Hat sich auch so langsam erst entwickelt.
1: Mhm. Was sind denn so die 3 Highlights, die ihr bei euch im Technikforum habt an, ich sag's mal, Maschinen oder an dem, was ihr erhaltet?
0: Also ein Highlight ist immer, das merken wir, da ist jeder irgendwo begeistert und möchte das tun und machen, ist das, was ich eben sagte, das zum im Fuß treten. Mhm. Weil das sieht von außen unheimlich einfach aus. Naja, dreht man ein bisschen, dann dreht sich die Spindel. Aber wenn man das dann alles selber koordiniert machen muss, also selber treten, selber dann den Vorschub mit dem Meißel ans Metall zu machen, da wird dann schon mit rechts und links und Füßen und Treten schon schwierig. Und ich sage dann auch immer, wenn diejenigen da sind, ja, früher brauchte man kein Fitnessstudio, ne? Da war man dann hinterher auch groggy, wenn man am Tag 9 Stunden oder noch länger hat arbeiten müssen an dieser Maschine. Mhm. Das ist ein Highlight, aber auch unsere Bodentransmission ist ein Highlight, die unsere alten Garagenschrauber aufgebaut haben, um mal zu demonstrieren, wie früher Maschinen angetrieben wurden von einem zentralen Antrieb über Transmissionsriemen mehrerer Maschinen. Auch das ist sicherlich ein Highlight bei uns mit in der Sammlung.
1: Sehr schön, die Sammlung bei euch, wie du es jetzt erzählt hast und auch, dass so viele begeisterte Besucher zu euch kommen. Es erfordert das auf der anderen Seite natürlich auch ein Team an Vereinsmitgliedern, die das Ganze sammeln, aufbereiten, warten und auch eventuell ja, die Führungen betreuen. Ja. Wie seid ihr da aufgestellt?
0: Ja, da könnten wir besser aufgestellt sein, sage ich so ganz offen und ehrlich, weil es, ich glaube, das verspürt jeder Verein im Moment, schwierig ist, Menschen zu finden, die mitmachen. Und man hat, glaube ich, Angst, und das verspüren wir auch, dass viele Angst haben, sich zu binden. Sich, wenn sie in einen Verein gehen, sich binden und dann, regelmäßig muss ich dann da sein und so weiter. Das ist nicht so. Wir denken in Projekten, wir denken anders. Wir denken, wenn wir über unsere Schausammlung, Schaudepot nachdenken, ja über Öffnungszeiten, die wir nicht regelmäßig anbieten. Wir haben zwar regelmäßige Termine, wo wir aufhaben, die findet man in unserem Veranstaltungskalender auf der Homepage, aber wir machen auch darüber hinaus auf. Aber das ist wirklich, wir würden gerne mehr machen, mehr aufmachen, aber wir haben zu wenig Menschen, die bereit sind, sich dort einzubringen. Und das müssen keine Fachleute sein, die drehen können, die fräsen können. Es sind einfach nur interessierte Menschen, die ein bisschen was lernen über vielleicht die Historie der Maschinen. Ich selber bin auch kein Maschinenbauer, ich bin Elektrotechniker, habe auch sehr viel gelernt über die Maschinen. Maschinenbau, Metallbearbeitung ist eigentlich nicht meins, aber die Geschichten drumherum, die sind für die Menschen oft viel, viel interessanter noch als die Maschine selbst. Es gibt Freaks, aber ich möchte gerne durchaus aufrufen, kommt einfach zu uns. Wir haben so viele vielfältige Dinge, die wir anbieten und machen wollen, die auch nichts mit dieser Maschinen- oder Maschinensammlung zu tun hat, sondern wir machen auch viele andere Projekte, wie Vorträge, wir machen Aktionen haben wir letztens vor kurzem mit dem Mörike-Gymnasium mal eine Jugendaktion gemacht und also auch spontan, und wir möchten gerne zum Advent eine Aktion machen, wo wir jemanden brauchen, der die Administration von bestimmten Dingen macht. Also Ideen haben wir genug, aber wir wünschen uns wirklich noch Menschen, die bereit sind, mitzumachen. Und das kostet nichts, tut nicht weh. Es ist nicht so, dass man da jede Woche dann antanzen muss und Rede und Antwort und absitzen muss. Das ist nicht so. Wir denken in Projekten und Einzelaktionen.
1: Also ihr habt ein breites Betätigungsfeld im Technikforum hier in Göppingen. Ihr seid besuchbar hier heute beim Tag der offenen Tür bei Märklin, kurz bevor es tatsächlich in die heiligen Hallen reingeht, mit eurem Fallhammer, mit dem die Medaille hier geprägt wird. Und ansonsten, ja, es gibt ja sicherlich auch eine Homepage, wo man sich über das Technikforum informieren kann und Kontakt aufnehmen kann. Ja.
0: Wir haben also eine Homepage, die lautet www.technikforum-gp.de. auf der Sie alle Informationen bekommen, was wir tun, was wir machen. Dort finden Sie auch unseren Veranstaltungskalender, auf dem dann auch gezeigt wird, wann unsere Vortragsveranstaltungen stattfinden. Im Herbst wird wieder eine Vortragsveranstaltung in der Aula der Hochschule hier am Standort Göppingen stattfinden zum Thema Raumfahrt. Auch sehr interessant. Also gehen Sie einfach mal auf die Homepage drauf und schauen Sie und kommen Sie auch zu uns am Stand beim Fallhammer hinten kurz vorm Eingang in die Produktion. Wir haben Flyer, die wir gerne austeilen und Sie mitnehmen können. Da ist alles auch drauf. Und schauen Sie einfach rein und lassen Sie sich von uns einfach mitnehmen, von dem Geist, den wir versuchen zu versprühen. Und ja, die Gesellschaft, die Menschen mit Technikbegeisterung dann auch zu fangen.
1: Spannende Informationen und ein sehr interessantes Betätigungsfeld. Joachim Alter Driefs, vielen Dank.
0: Gerne.
1: Und heute noch einen erfolgreichen Tag beim Tag der offenen Tür bei Märklin, dass viele Interessenten bei euch auch noch vorbeikommen und vielleicht auch der ein oder andere Interesse hat, bei euch im Verein, im Technikforum mitzumachen.
0: Das war schön, danke dir.
1: Vielen Dank und noch einen schönen Tag hier. Wir machen ein bisschen Musik und dann machen wir wieder unser Wagenschubsen hier an der Bühne. Das ist ein großer Spaß. Wir erklären in ein paar Minuten, wie es geht. Und auch für alle diejenigen, die jetzt vielleicht noch ein bisschen in der Schlange warten, vielleicht habt ihr ja irgendeinen Platzhalter und könnt dann euch die Wartezeit ein bisschen verkürzen, indem ihr hier an die Bühne kommt und bei unserem Wagenschubsen mitmacht. In wenigen Minuten geht's los. Erstmal machen wir aber noch ein bisschen Musik hier im Modellbahnradio live aus dem Innenhof bei Märklin.

0: Santana und Smooth. Und ganz smooth starten wir auch rein in den zweiten Tag der offenen Tür hier bei Märklin in Göppingen mit unserem Modellbahnradio.
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0: Ja, das Wetter ist so schön, wie es schöner eigentlich gar nicht sein könnte. Viele sind jetzt hier und stehen schon an für die Werksbesichtigung, die man hier heute miterleben kann. Einlass ist, glaube ich, noch bis 15.00 Uhr, 15.30 Uhr. Wer also noch hierher kommen möchte, wo uns gerade zuhört, über Radio Fips oder im Livestream zuschaut über filztalwelle.de, einfach herkommen. Ne? Und es gibt jetzt nicht nur das Werk von innen zu besichtigen, sondern wir haben hier auch eine Bühne im Innenhof. Und dort haben wir knapp 8 Meter Gleis aufgebaut, eine kleine LGW-Strecke. Und wir spielen jetzt gleich das sogenannte Wagenschubsen, denn wir haben 2 Güterwagen hier auf dieser Strecke. Und es gilt, die beiden Wagen so anzuschieben, dass sie in die Richtung Gleisende rollen und dort möglichst nahe an den Prellbock kommen. Allerdings darf der Prellbock nicht berührt werden. Ne? Das ist sozusagen die Herausforderung. Und die letzten 2 Meter werden gemessen und wer innerhalb diesen letzten 2 Metern am nächsten dran ist an diesem Prellbock, der kann einer von 3 Startpackungen von LGB gewinnen. Ja? Also, wer Lust hat mitzumachen, bitte gleich hierher kommen an die Bühne. Nach der nächsten Musik starten wir das Wagenschubsen. Wer Lust hat, jetzt vielleicht auch die Wartezeit sich verkürzen möchte, vielleicht habt ihr ja irgendeinen Platzhalter, der euch den Platz in der Schlange so lang besetzt hält, und hier mitmachen beim Wagenschubsen. Jetzt gleich.

0: Schubsen beim Tag der offenen Tür bei der Firma Märklin in Göppingen. Und jetzt sind wir soweit. Und mit dem richtigen Schwung gibt sogar ganz tolle Preise. Ich gebe ab an meinen Kollegen Uli Schwarz.
1: Ja, wir sind hier vor der Bühne, ne, und da haben wir, wie gesagt, unsere paar Meter Gleis aufgebaut, sind, glaube ich, knapp 7 Meter. Und die Herausforderung ist jetzt, zwei LGB-Wagen so anzuschubsen mit der Hand, dass sie über dieses gerade Gleisstück Richtung Prellbock rollen. Und die letzten 2 Meter haben wir hier so einen Meterstab ausgelegt. Und das Ziel ist jetzt, möglichst nah an den Prellbock zu kommen, aber ohne den Prellbock zu berühren. Ne? Wenn man den Prellbock berührt, dann ist es vorbei. Also das ist dann zu weit. Ne? Also man muss versuchen, so in diesen Bereich möglichst nah an den Prellbock zu kommen. So, und jetzt haben wir hier auch schon jede Menge Leute, die mitmachen wollen. Ein kleiner junger Mann steht hier. Wie heißt du denn, wenn ich fragen darf?
2: Emil.
1: Der Emil. Und woher kommst du?
2: Aus Ehningen bei Böblingen.
1: Oh, dann seid ihr schon früh aufgestanden, um heute herzukommen, oder?
2: Ja.
1: Ja, bist du zum ersten Mal hier in Göppingen bei Märklin?
2: Zum zweiten Mal.
1: Zum zweiten Mal. Und hast du auch zu Hause eine LGB oder was hast du zu Hause?
2: Nee, Märklin H0.
1: Eine H0. Und was fährst du da? Dampflocken, Diesellocken?
2: Alles.
1: Alles. Okay, ist das eine große Anlage?
2: Nö, geht so.
1: Geht so. Man muss ja noch ein bisschen Luft nach oben haben, ne, zum Erweitern. Gut, dann versuch mal dein Glück, Emil. Dann würde ich sagen, auf die Plätze, fertig, los! So, die Wagen rollen. Ah, und es ist fast schon ein bisschen... Ah, das war ein bisschen zu viel Schwung. Lieber Emil, voll gegen den Prellbock geknallt. Da musst du noch ein bisschen üben für den Rangier-Lokführer. In dem Fall, ja, war das leider nichts. So, dann, wer möchte sonst noch sein Glück versuchen hier bei uns? Ja, die Dame, guten Tag, woher kommen Sie?
3: Ich komme aus in der Nähe von Karlsruhe.
1: Wir müssen ein bisschen näher her, sonst pfeift es. Genau. Ihr Name?
3: Claudia.
1: Die Claudia. So, und haben Sie auch eine Modelleisenbahn zu Hause?
3: Ja, alles.
1: Alles. Also von Z bis LGB.
3: Ja, N, LGB und H0.
1: Wow, okay. Und wahrscheinlich dann auch genügend Platz dafür, um diese großen aufzubauen.
3: Nimmer so viel
1: Lücken, ja, okay. Sind Sie zum ersten Mal hier?
3: Ja.
1: Okay, und wie ist Ihr Eindruck hier beim Märklin?
3: Ja, schön, toll, schön. Viel los.
1: Genau, okay, dann versuchen Sie jetzt mal Ihr Glück als Rangiermeisterin sozusagen. Sie wissen, worum es geht. Die Wagen einfach mit der Hand anschubsen und möglichst nah an den Prellbock zu kommen. Dann würde ich sagen, auf die Plätze, fertig, los. Oh, das ist ein bisschen, da ist die Luft ausgegangen dazwischen. Die halbe Strecke haben Sie geschafft, ne? Aber liebe Claudia, das war leider nichts. Okay, aber so, die Nächsten stehen schon in den Startlöchern. Wer möchte nochmal sein Glück versuchen hier als Rangierlokführer? Hallo, du bist?
4: Wer? Valentin.
1: Der Valentin, ja, und heute auch zum ersten Mal hier in Göppingen. Ja. Woher kommst du?
4: Auch aus der Nähe von Karlsruhe.
1: Okay, gut. Also, deine Verbindung zur Eisenbahn, hast du zu Hause eine?
4: Ja, ich bin mit meiner Mutter hier.
1: Ah, okay, das heißt, ihr habt alles, ne?
4: Ja, genau.
1: Okay, dann braucht ihr eigentlich gar nichts mehr, ne? Aber versuch trotzdem mal dein Glück, Valentin. So, jetzt würde ich sagen, auf die Plätze, fertig, los! Und die Wagen rollen wieder Richtung Prellbock. Sieht gar nicht so schlecht aus, aber ich fürchte, hinten raus war es dann doch ein bisschen zu viel Schwung dieses Mal. Aber ihr habt ja LGB zu Hause. Das heißt, ihr könnt jetzt ja zu Hause auch mal üben, ein bisschen. Und wenn wir dieses Spiel dann nächstes Jahr oder in 2 Jahren hier wieder spielen, vielleicht reicht's ja dann. Okay, euch einen schönen Tag hier. Und hier haben wir schon die nächsten Kandidatinnen. Hallo, wie heißt ihr?
5: Ich bin Julius.
1: Der Julius und?
6: Der Jakob.
1: Der Jakob. So, und wer von euch schubst oder schubst ihr beide? Gemeinsames Werk? Okay, dann nächste Runde. Ihr wisst, worum es geht, was ihr zu tun habt. Da könnt ihr euch schon ein bisschen mit der Hand so ein kleines Gefühl verschaffen, ne, wie schwer die Wagen sind. Und dann würde ich sagen, wenn ihr bereit seid, auf die Plätze, fertig, los! Und die 2 Wagen rollen. Aber sie schaffen es gerade mal so über die Hälfte der Strecke. Das war ein bisschen zu wenig Schwung. So, dann unser nächster Kandidat. einfach mal ein bisschen Gas geben. Und auch hier geht leider dem Zug sozusagen die Luft aus. Leider nur die Hälfte dieser Strecke geschafft. Es ist nicht so einfach, ne? Wie man vielleicht denken mag. Ne? Das ist ein ganz schwieriges Spiel. Nächster Kandidat. Hallo, woher und wie heißen Sie?
6: Ich komme aus der Pfalz und heiße Kirk.
1: Der Kirk, gut. Und haben Sie auch eine Modelleisenbahn zu Hause? Logischerweise, ne?
6: Logischerweise, ja, sonst wäre ich nicht da.
1: Okay, was haben Sie?
6: LGW im Garten seit Corona. Also für mich hat Corona auch ein bisschen was
1: Positives. Ja, okay. Wir müssen ein bisschen weg vom Lautsprecher, weil sonst pfeift es hier dauernd. Okay. Welche Spurweiten fahren Sie?
6: Nur die LGB praktisch mit Originalgröße, also als Schmalspurbahn.
1: Okay, gut. Also, dann versuchen Sie mal Ihr Glück. Die Aufgabe ist bekannt. Und die Wagen rollen schon. Sieht nicht ganz so schlecht aus. Wir erreichen den messbaren Bereich. 180 Zentimeter trennen uns noch zum Prellbock. Ja, leider hat es dann auch nicht gereicht, aber vielleicht trotzdem mal, weil Sie der erste Kandidat jetzt waren, kurz hier das Formular ausfüllen und dann machen wir hier ein Meter, was habe ich gesagt? Ich habe meine eigene Zahl vergessen, 80, ne? War's. Genau, dann einfach noch kurz die Formalitäten erledigen. So, und wer möchte jetzt mit dabei sein?
7: Ich bin der Lukas.
1: Der Lukas, aus wo?
7: Aus dem Kreis Böbling auch.
1: Ach, Böbling. Mensch, lauter Böblinger hier, ja. Also, Lukas, Aufgabe ist bekannt. Hast du auch eine LGB zu Hause?
7: Ja, im Garten.
1: Wow, alle haben LGB zu Hause im Garten. Sehr schön, das freut uns. So, der Lukas ist jetzt unterwegs. Ach, das war ein bisschen zu viel Schwung. Die Wagen sind wieder gegen den Prellbock geknallt. Sozusagen... Zu viel Schwung für heute schon. Gut gefrühstückt, gut gemeint, aber das Ziel nicht erreicht. Ja, vielen Dank fürs Mitmachen. So, jetzt haben wir nochmal eine Kandidatin.
8: Ich bin Anni, auch aus dem Raum Böbling.
1: Auch aus Böbling? Seid ihr mit dem ganzen Bus hier aus Böbling? Ganze Family. Und dann darf ich raten, auch eine LGB zu Hause?
8: H0.
1: Eine H0, okay, gut. Also dann versuch dich mal an den Großen. Aufgabe ist bekannt, einfach die zwei Wagen hier entlang unserer Gleisstrecke schubsen. Oh, das sieht gar nicht so schlecht aus, aber dann doch letzten Endes nochmal gegen den Prellbock geknallt. Es ist nicht so einfach, es sieht leichter aus, als es ist, ne? Da den richtigen Drive hinzukriegen. So, nächster Kandidat. Ui, hier haben wir eine lange Schlange jetzt.
9: Ich bin der Sebastian aus dem Kreis Reutlinger.
1: Ah, Reutling, ja, nicht Böbling. Endlich mal jemand. Okay, und auch eine LGB?
9: H0.
1: Ja, H0. Gut, dann versuch dich mal an den Großen. Aufgabe ist bekannt. So, die Wagen rollen. Ah, das sieht gar nicht so schlecht aus, glaube ich. Aber dann letzten Endes dann doch gegen den Prellbock geknallt. Vielen Dank fürs Mitmachen hier. So, jetzt gestärkt mit Kaffee kommt hier unser nächster Kandidat.
10: Ich bin der Jörg, ich komme aus dem Hunsrück, weg aus der Hose.
1: Wow, das ist so ein bisschen eine weite Anreise, ja? Zum ersten Mal hier in Göppingen?
10: Ja.
1: Ja, und ja?
10: Ja, alles in Ordnung.
1: Ja, und was ist bei dir zu Hause auf dem
10: H0-Anlage.
1: Auch eine H0, die legendäre H0. Dann versuch dich mal in der LGB, vielleicht wird die H0 dann nochmal erweitert. So, die Wagen rollen. Und sie rollen und sie rollen und das ist gar nicht so schlecht. Aber letztlich dann doch auf die letzten Zentimeter gegen den Prellbock geknallt. Das war ein bisschen zu viel. Ja, vielen Dank fürs Mitmachen. So, wer möchte noch? Wer möchte noch mitmachen hier bei uns beim Spiel? Wagenschubsen hier an der Bühne beim Tag der offenen Tür bei Märklin. So, ein Ehepaar? Oder
11: ja, ganz genau.
1: Ja, woher kommt ihr?
11: Wir kommen aus in der Nähe von Bacharach. Das liegt zwischen... Mainz und Koblenz, die Hälfte.
1: Ja, oh, und Koblenz, schönes Eisenbahnmuseum, ne? Da dazwischen, genau. Und der Name?
11: Seckler.
1: Kai-Uwe. Der Kai-Uwe und?
12: Silvia.
1: Die Silvia. So, was habt ihr für eine Bahn zu Hause?
12: H0 und LGB.
1: H0 H0 und LGB, dann seid ihr hier ja vollkommen richtig. Dann habt ihr ja vielleicht auch das Gefühl schon für die LGB, ne, wie stark man die Wagen schubsen muss, damit ihr hier möglichst nah an den Prellbock kommt. Dann würde ich sagen, auf die Plätze, fertig, los. Und die Wagen rollen über unser Gleis, aber dann doch geht den Wagen die Puste aus. Ne? Das war außerhalb des messbaren Bereichs. Tja, so, jetzt kommt der Mann. Ja, leider nicht in der Mitte verhungert. Aber ihr habt ja eine LGB zu Hause und da könnt ihr auch ein bisschen üben und in 2 Jahren dann nochmal vorbeikommen, euer Glück probieren. So, okay. Ja. Ja, er hat schon probiert, heilig geübt. So, jetzt haben wir nochmal einen jungen Kandidaten. Wer bist
12: Salamon,
1: du denn?
12: Salamon.
1: Der Salamon, aus woher?
12: Göppingen.
1: Aus Göppingen, ja. Und als Göppinger hat man natürlich auch eine Modelleisenbahn zu Hause. Was hast du?
12: Keine.
1: Noch keine? Dann musst du hier aber eine gewinnen, du. Ja, dann wäre das deine erste Modelleisenbahn hier, ja. Okay, also Salamon schubst jetzt unsere 2 Wagen über die Bühne und da war ein bisschen zu viel Schwung dabei. Die Wagen sind leider wieder gegen den Prellbock geknallt und da hat sich jetzt irgendwas verhakt. So, gut. So, Salamon, leider nicht gewonnen, beziehungsweise nicht das Ziel erreicht. Ja, okay, dann gehen wir mal weiter hier. Bitte? Ja? Ja. Ihr dürft auch schubsen, wenn ihr wollt. Ja? Ist dein Name?
13: Ramona.
1: Die Ramona. Jetzt. So, die Ramona schubst die Wagen. Und es sieht gar nicht so schlecht aus. Aber ich fürchte, das war dann noch ein bisschen zu viel Schwung wieder. Ramona, tut mir leid. So, die Schlange nimmt gar nicht ab. Ich glaube, wir müssten demnächst mal ein bisschen Musik machen und im Programm weiter, aber wir nehmen dich noch auf jeden Fall mit ran.
14: Ich heiße Kevin und komme aus Poppenweiler.
1: Wo ist das denn? Ungefähr? Was ist für eine große Stadt da in der Nähe?
14: Ludwigsburg.
1: Ludwigsburg, okay. Das ist ja auch nicht so weit. Ja, bist du zum ersten Mal hier in Göppingen bei Märklin?
14: Ja.
1: Okay, gut. Dann versuch mal dein Glück. Hast du eine LGB zu Hause?
14: Ich habe eine LGB zu Hause. Ja, und eine mit Fernsteuerung.
1: Ja, okay, gut. Dann hast du ja vielleicht ein bisschen ein Gespür für die LGB, um die Wagen so anzuschubsen, dass sie möglichst nahe an unseren Prellbock kommen. Aber da war wohl zu viel Schwung dabei. Leider hat das nicht gereicht. So, ich würde sagen, wir nehmen die Kandidaten, die hier sind, noch mit dran, machen aber fürs Radio jetzt ein bisschen Musik. Weil es ist natürlich fürs Radio ein bisschen schwer, das jetzt alles nachzuvollziehen. Wir machen das sozusagen off-air, also ihr kommt alle noch dran. Gebe aber zurück an Knut. Du machst ein bisschen Motivationsmusik und wir machen hier noch ein paar Minuten weiter Wagenschubsen hier.
0: Ja, mache ich dann auf jeden Fall. Und wer es dann auch vielleicht sehen möchte, kann das Ganze im Livestream von der Filztalwelle, denn dort wird das Ganze dann übertragen. Also, wenn Sie zu Hause sind, kommen Sie her. Wetter super, Publikum super, für Speisen und Getränke ist gesorgt. Also einfach hier bei uns vorbeischauen. 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

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Und wenn Sie noch zu Hause sind und sich jetzt fragen, was hat der da vorher erzählt? Was machen die da bei der Firma Märklin? Ja, Märklin, heute Tag der offenen Tür und zwar der letzte Tag. Es lohnt sich auf jeden Fall, vorbeizukommen. Ja, wir spielen Eisenbahnwaggons schubsen. Ja, hört sich im ersten Moment ein klein wenig komisch an. Aber bei uns auf der Bühne ist eine Strecke von, naja, 5-8 Meter aufgebaut. Hinten ist ein Prellbock und Sie dürfen Waggons schubsen und sollten dann so nah wie möglich zu dem Prellbock kommen. Und derjenige, der am nächsten kommt, beziehungsweise die ersten drei Plätze, erhalten ein super tolles Starterpaket der Firma Märklin. Und da ist ein ganz besonderes Paket noch mit dabei, das Wacken-Paket. Also Wacken, Starterpaket, ja, als Preise. Und das Ganze kostet ja auch nichts. Mitspielen, mitmachen, derjenige, der am nächsten an den Prellbock kommt, der gewinnt das Ganze. Und natürlich können Sie das auch live verfolgen, wenn Sie noch zu Hause sind, einfach die Filztalwelle einschalten. Dort im Livestream wird das Ganze live übertragen von den Kollegen der Filztalwelle. So, und wir machen weiter mit Musik.

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Und ja, wenn Sie warten, bis Sie dran sind beim Eisenbahnwaggon schubsen, können Sie sich die Zeit auch vertreiben, indem Sie mir dann eine WhatsApp zuschicken oder einfach mal vorbeikommen. Und wenn Sie einen Plattenwunsch haben, mit Grüßen und so weiter, einfach mal sich melden. Und da haben Sie mehrere Möglichkeiten. Entweder kommen Sie direkt zur Bühne und sagen mir Ihren Plattenwunsch oder eine WhatsApp- oder Signal-Nachricht per 07161 914 2424. Und ich bekomme es auf dem Bildschirm angezeigt. Unsere WhatsApp-Nummer, die 07161, die Vorwahl von Göppingen, dann 914 24 24. Und das ist unsere WhatsApp-Nummer oder Signal-Nummer. Ja, ist wirklich der Wahnsinn. Es lohnt sich, vorbeizukommen im Hof der Firma Märklin. Sehr, sehr gut besucht. Die Schlangen, ja, werden langsam immer länger und länger und länger. Aber fürs leibliche Wohl ist dann ebenfalls gesorgt. Ist Wahnsinn.

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1: Ja, zweiter Tag des Tags der offenen Tür hier bei Märklin in Göppingen. Man kann natürlich das Werk besichtigen und die Schlange, die reicht immer noch vom Eingang ins Werksgebäude bis ja, Richtung Werkstor. Also es sind einige Meter und ich glaube, man muss auch einige Minuten Geduld aufbringen, um dann schlussendlich in die heiligen Hallen zu kommen hier bei Märklin. Nichtsdestotrotz haben wir aber ein buntes Rahmenprogramm auch rund um die Werksbesichtigung. Und jetzt kommen wir natürlich zu einem Highlight wieder. Der Luis ist hier mit auf der Bühne. Er ist Produktmanager hier bei Märklin, hat sozusagen seinen Traumberuf hier gefunden als Vollblut-Eisenbahner in Groß und Klein. Und du bist mit zuständig und verantwortlich für die Neuheiten und jetzt auch die Herbstneuheiten 2026. Und ja, da sind wir mal gespannt, was es an Neuheiten denn gibt. Luis, schön, dass du hier auf der Bühne bist.
2: Ja, herzlichen Dank, dass ich da sein darf. Dann präsentieren wir mal die Herbstneuheiten in der sogenannten Königsspur, also der Modelleisenbahn im Maßstab 1 zu 32.
1: Genau, und starten mit Güterwaggons.
2: Ja, ist eigentlich eher unspektakulär, man erwartet vielleicht sofort ein Triebfahrzeug, aber na, das haben wir mal so getauscht hier im Katalog. Und zwar wurde immer wieder von den Kunden gewünscht, mach doch mal wieder Wagen mit neuer Betriebsnummer, diese Typen. Also sprich einmal in Epoche 3 einen Schildgutwagen für Nässe unempfindliche Güter, überwiegend für Schotter. Und den gleichen Wagentyp aber nochmal in der Beschriftung der Epoche 4. Also Epoche 3 ist ab Ende vom Zweiten Weltkrieg, ab kann man sagen so 1945 bis 1968. Und ab 1968 bis ca. 1990 ist dann die Epoche 4 Zeit. Also sprich die Einführung bei der EDV oder Einführung der EDV bei der Eisenbahn. Und deswegen haben die Wagen dann andere Nummern, andere Beschriftungen und teilweise sind andere Bauteile anders lackiert. Und da haben wir gesagt, okay, wir legen in Epoche 3 und in 4 nochmal eine neue Nummer auf. Sowohl als auch einen Kesselwagen von der VTG, eine Vereinigte Tanklagergesellschaft, die eins der größten Privatwageneinsteller überhaupt war. Sitz war in Hamburg und da steht denn hier auch noch dran, Heimatbahnhof Hamburg-Rotenburgsort.
1: Ja. Mhm. Ja. Kann mich erinnern, wir hatten unweit von hier in Amstetten auch ein Ausbesserungswerk von der VTG. Da standen diese Kesselwagen zuhauf immer wieder rum und da waren natürlich die unterschiedlichsten Farbgebungen und Typen dann auch dabei. Und gerade Spur 1 bietet sich hier an für die Beschriftung, weil da kann man sowas eher noch lesen als bei der Z.
2: Das stimmt, also, wobei wir sogar in Spur Z, wenn du mit der Lupe hingehst, bei vielen unserer Produkten das sogar noch lesen kannst. Und da sind wir schon leicht stolz drauf. Also, dass wir doch bedrucken können, soll ich sagen, bedrucken können wie die Weltmeister. Gell?
1: Das stimmt. Okay, das euer Portfolio für die Neuheiten 26, was die Güterwaggons angeht. Dann schauen wir mal, was ihr sonst noch so

0: anbietet jetzt für den Herbst.
1: Ja, und zwar die Baureihe E60, sie ist in der Spur 1 keine unbekannte, aber die war also ganz ursprünglich mal vor 10 Jahren im Sortiment. Da bestanden aber die Rangiergeländer sämtlicher Aufstiegs- und Haltestangen an der Lokomotive aus Kunststoff. Und auch der Stromabnehmer war eben nicht so fein detailliert, wie man sich das vielleicht gewünscht hätte. Dann haben wir gesagt, alles klar, Produktpflege gehört im Portfolio genauso dazu. Da haben wir einen neuen Scherenstromabnehmer mit Doppelschleifstück, also oben das Schleifstück, was am Fahrdraht an der Oberleitung anliegt und wovon die Lokomotive da eben ihren Strom oder ihren Saft, wie man so schön sagt, bezieht für ihre Fahrmotoren. Und das haben wir also komplett neu konstruiert, diese Bauteile. Alle Geländer, Haltestangen sind aus Metall, also eigentlich kann man nun sagen, ist die Lok vollständig, so wie man das von Märklin kennt, Heavy Metal, kann man sagen, aber immer noch sehr fein detailliert. Und man darf auch sagen, für 1890 Euro ein absolutes Schnäppchen, ein wunderbarer Einstieg in die Welt der Königsspur. Ja, bietet eben ganz viele Funktionen, weil das eine Rangierlok war. Die war vorrangig bei der Eisenbahndirektion oder Bundesbahndirektion München, beim Bahnbetriebswerk in Rosenheim, beziehungsweise auch später dann bei der Bundesbahndirektion Stuttgart. Beim BW Stuttgart, beziehungsweise danach später in Heidelberg, im Verschub und auf leichten Übergabezügen eingesetzt. Und ja, wie soll ich sagen, da kann man eben schön rangieren. Deswegen hat die Rangierkupplung, also Telex-Kupplung, ne, zum fernbedienbaren Auslösen. Und dabei kann man eben wunderbar spielen. Und ich muss dazu noch sagen, das ist eine Lok, wo man immer denkt, hier mit der, eigentlich, dass die lange Schnauze, immer der lange Vorbau immer vorne ist.
0: Wie beim Auto, ne?
1: So habe ich das früher als kleiner Junge immer gedacht. Und irgendwann wurde ich dann so richtig aus meiner Illusion herausgerissen, da bei Märklin, wo ich mal irgendwann diese Lok zu dokumentieren hatte und sehe, ach guck, da steht ja 1 vorne und da auf der anderen Seite 2. Also ist das keine C1-Lok von der Achsfolge, ne? Also kein Lok mit Nachläufer, sondern mit Vorläufer. Und das ist aber ganz komisch für mich, das Umdenken, dass das vorn ist. Ja, und auch die Lokführerfigur entsprechend im Führerstand immer in Vorzugsfahrtrichtung 1.
0: Hast du die bessere Sicht als Lokführer, ne?
1: Ja, das stimmt, ja.
0: Als über die lange Schnauze. Aber es ist ein interessanter Aspekt. Und weil du sagst Heavy Metal, die Lok hat ein Gewicht von 3,6 Kilo. Spricht natürlich auch für sich.
1: Genau, da kannst du viel rangieren. Viel diese vorgezeichneten Güterwagen anhängen, ja, das ist drin.
0: Ja, gut. Interessante Neuheit. Jetzt springen wir zurück in der Epoche zur Dampfzeit. Genau. Baureihe 18.
1: So ist es. Genauer gesagt, 18314. Das ist so, diese Lokomotive war eine gebürtige badische 4H, ne, die 1919 bei Maffei in München gebaut wurde. Und dann kam diese eine Lokomotive nach dem Weltkrieg, kam die in den Bereich der Deutschen Reichsbahn der DDR zur VESM in Halle, also zur dortigen Lokversuchsanstalt. Und weil man für die Sowjetunion hatte, man neue Reisezugwagen zu fertigen, die 160 km/h schnell laufen sollten. Und da brauchte man entsprechende Testlokomotiven, damals vorrangig Dampf, um eben überhaupt diese Geschwindigkeiten mal austesten zu können, ne? Und da war eben diese Lok aufgrund der extrem hohen Laufruhe, die waren ja schon für 140 zugelassen, 140 km/h. Dann hat man diese Lok, das ist im Reichsbahnausbesserungswerk in Zwickau, quasi nur noch dieses Fahrwerk der Lok genommen, das was alt blieb, und alles andere quasi neu aufgebaut, also rekonstruiert. Mhm. Und dann hat man diese Lok dann auf verschiedenen Tests auf 160 km/h Höchstgeschwindigkeit angehoben, 150 und dann 160, also in 10er Etappen rauf, sodass eben diese Tests mit den für die Sowjetunion geplanten Personenwagen auf Gebiet der DDR, also auch in Deutschland, durchgeführt werden konnten. Diese Lok hat auch bis heute überlebt. Die steht im Auto- und Technikmuseum in Sinsheim. Und wenn man da einen Euro reinschmeißt in so einen Automaten, dann dreht sich das Fahrwerk, weil unten wie so euer Rollenprüfstand, kann man sagen, ne? Mhm. Darunter so Rollen sind. Und wir haben mit dieser Lok was ganz Besonderes gemacht. Die war ja schon des Öfteren jetzt bei uns im Programm. Aber wir haben diese Lok jetzt bei keinem Geringeren als Michael Stolp von Picasso Weathering gealtert. Also, der Begriff gefällt mir eigentlich nicht, weil eine gealterte Lok, die eigentlich 100 Jahre alt ist, einfach weil sie 100 Jahre alt ist, also gealtert ist, aber trotzdem sehr gepflegt ist. Da kann die ja trotzdem sauber und schau unsere 44er an, ne? So.
0: Da würde ich sagen, used
1: es
0: Lok.
1: Ist, ja, es ist die betriebsgerechte Verschmutzung, die Patinierung an dieser Lok, die betriebsecht eben ist zu dieser Zeit. Und das ist, jedes Stück ist Handarbeit. Wir haben eine Kleinstauflage von dieser Lok produziert und dann altern lassen bei ihm. Und ich muss ehrlich gestehen, wir haben sie ja etwas vor den Herbstneuheiten schon angeteasert. Und die ist jetzt wirklich nahezu, eigentlich ist sie weg. Ja. Einzelne sind wohl noch, die man kriegen kann, aber es sind 7/8 weg.
0: Ja, also kann ich auch nur sagen, ich bin auch Fan von, ich sag mal, betriebszustandsgerechten Look bei Lokomotiven und auch Waggons. Und Bekasse ist natürlich eine Adresse, wo ich selber auch schon Loks habe altern lassen.
1: Er hat selber Kunst studiert, der Mann, oder gelernt, da hat es auf jeden Fall eine künstlerische Ausbildung, hat selber Gemälde geschaffen und hat dann aber irgendwann gemerkt, dass er seine Passion, seine Leidenschaft zum Beruf machen muss, und hat dann eben vorrangig in den großen Spurweiten 0 und 1 dann angefangen, Lokomotiven betriebsgerecht zu patinieren dazu.
0: Ja, und er hat wirklich ein Auge dafür, an welchen Schrauben und Nieten dann noch irgendwie so ein bisschen Schmutz drauf sein soll.
1: Wenn er jede Lok bearbeitet, ne, legt er sich daneben ein originales ein Bildband von der Eisenbahn und blättert den dann durch und guckt, wo sind die Verschmutzungsherde, wo sind die Pumpen, wo ist Öl vielleicht, was leckt, wo sind Ölpfützen, wo ist Kalk, sind Kalkspuren vom kalkhaltigen Wasser, wenn das beim Wasserfassen übergelaufen ist und so. All das wird nachgemacht.
0: Sehr schönes Modell, vor allem die Stromlinienform ist natürlich von der Dampflok super und sehr anschauenswert. Tolles Modell und natürlich diese Alterung von Bekasse da noch on top macht das Modell wirklich zu einem Highlight. Hier haben wir in unserer PowerPoint, die man über filztalwelle.de auch anschauen kann. Im Radio ist das jetzt ein bisschen schwierig, aber es ist einfach eine schöne Dampflok. Und wer jetzt im Radio hört, einfach sagt, jetzt reden die da über Dampflokomotiven. Schaut es euch einfach mal an auf der Märklin-Homepage im Neuheitenkatalog. Dann gehen wir weiter, bleiben bei Dampf und gehen zur LGB, zur Gartenbahn über.
1: Genau, und da ist ja nun schon im vorauseilenden Gehorsam, könnte man sagen, das Weihnachtsfest steht in 3 Monaten vor der Tür, ne? Das kann man sehen, wie die Zeit rennt, gell? Und da haben wir jetzt schon als Einstimmung auf das Weihnachtsfest oder den Winter, die Adventszeit, haben wir uns entschieden, den sächsischen Schmalspurbahnen nachzutun und eine Dampflok zu machen von einer Bahn, die wir so auch noch nie im Programm hatten, und zwar der Weißeritztalbahn. Das ist die immer noch älteste im täglichen Betrieb befindliche sächsische Schmalspurbahn, die vor den Toren Dresdens von Freital-Heinsberg über die Talsperre Malter, die Poldiswalde zum Kurort Kipsdorf führt. Und da führt planmäßig ÖPNV, also öffentlicher Personennahverkehr, mit Dampflokomotiven täglich durchgeführt. Von der Sächsischen Dampfbahngesellschaft, die auch noch die Lößnitz-Grund- und Fichtelbergbahn betreiben übrigens. Und die 99-1734-5, das ist die alte Heinsberger Planlok, kann man eigentlich sagen. Also normal werden diese Loks herumgereicht zwischen verschiedensten Bahnen, mal wenn es irgendwo geklemmt hat im Triebfahrzeugeinsatz. Aber die 34 hat eigentlich, außer zu Revisionsaufenthalten, ihre Heimat nie verlassen. Und das ist halt die Heinsberger 34. Ja, das ist die Lok der Weißeritztalbahn.
0: Die gehört einfach zum Bild, zur Landschaft, zur Strecke.
1: Jeder weiß sofort, Weißeritztalbahn 7K, also Baureihe 99, 77 bis 79. Ja, die 34, ja, die gehört zur Weißeritztalbahn. Ja,
0: sehr schönes Motiv. Und auch die Besonderheit jetzt zu Weihnachten, wir haben es gestern schon angesprochen, der Tannenbaum vorne am Tender.
1: Es ist so, bei allen sächsischen Dampflokomotiven, die in der Advents- oder Weihnachtszeit fahren, die kriegen einen Tannenbaum, so ein, ja, wie sagt man, das ist aus Blech hergestellt, im Vorbild, und kriegen das an die Rauchkammertür gehangen. Und das sieht dann immer wirklich sehr, ja, romantisch einfach aus. Sie fahrt durchs Winterwunderland und entsprechend eben, soll man sagen, Dampfeisenbahn und Lichterglanz, so heißt auf der Weißeritztalbahn eine Veranstaltung zu dieser Zeit, wo man quasi jeder Bahnhof hat ein anderes weihnachtliches, adventliches Thema. Und da fährt dann eben der Zug mit dieser Lok entsprechend mit dem Tannenbaum dran. Und da kann man an jeder Station was anderes erleben. Also es ist wirklich einmalig. Und dieses Teil haben wir jetzt erstmals an einem Modell zum selber ranklipsen oder weglassen. Also damit man den Sommerzustand natürlich auch bespielen kann. Dass man dann zur Winterzeit den Baum hinmachen kann und ansonsten kannst du den auch wegmachen, wenn du das dann eben mit Weihnachten dann vorbei ist. Aber wir wissen ja, nach dem Fest ist vor dem Fest und so, gell?
0: Ja, könnt ihr noch so ein kleines Päckchen Schneeflocken mit beilegen?
1: Ja, genau.
0: Damit das, jetzt bin ich zu schnell durchgeklickt durch unsere PowerPoint. Hier gibt es noch ein paar Details.
1: Genau,
0: da sieht man das. Über die wir eigentlich schon gesprochen haben. versteht sie ja von selbst auch, dass diese Lokomotive auch rauchen kann. Das sind ja so Standard-Sound, alles mit drin, auch bei der LGB.
1: Mittlerweile verstehen wir ja bei auch unseren, was heißt bei jetzt erst, nee, schon längere Zeit bei unseren LGB-Loks, dass natürlich auch dort ein radsynchroner Dampfausstoß ist, also dass das richtig vorbildgerecht auch der Effekt des Soundes oder der Verbund zwischen Sound und Dampfausstoß ebenso authentisch wie möglich gemacht wird. Und die Lok hat mittlerweile auch Zylinderdampf, also wenn der unten die Zylinderhähne entwässert, bei der Abfahrt, dann kommt eben halt auch ordentlich unten, kommen Stöße links wie rechts, ne? Und dann schließt er das wieder und es ist im Vorbild dann auch so. Ja, und dann mit steigender Geschwindigkeit passt sich natürlich auch der Dampfausstoß an. Und natürlich, ja, mittlerweile haben unsere Loks einen Energiespeicher. Das ist allerdings, da wird manchmal drüber gestolpert, das ist der gleiche Begriff wie Pufferspeicher. Also das ist Pufferspeicher, Energiespeicher, Stromspeicher. Diese drei Fachbegriffe meint einzig und allein das Gleiche. Das darf man mal so an dieser Stelle sagen, dass es da nicht zu Irritationen kommt. Dann ist es
0: was dann wiederum heißt, für diejenigen, die es vielleicht noch nicht kennen, wenn ich irgendwie einen Gleisbereich habe, der jetzt nicht so gut mit Strom versorgt ist, dass ich da trotzdem ruckelfrei drüber komme.
1: Richtig, das, man würde sagen, zur Überbrückung kurzer stromloser Stellen. Genau.
0: Genau. So, dann brauchen wir natürlich zur Lok die passenden Wagen.
1: Ganz genau. Also es ist so, wir haben einen Baukasten konstruiert, beziehungsweise damals noch von Alt-LGB in Nürnberg übernommen, natürlich etliche Geschichten. Und es war aber so, dass diese Grundwagenform war vorhanden, aber das Dach zum Beispiel gibt dem Wagen ja einen ganz anderen Typ, also eine ganz andere Modernisierungsart, dieses Tonnendach. Das haben wir jetzt zum Beispiel neu konstruiert, um das eben auf den Wagen zu setzen, anstatt des alten Daches und dadurch eine viel neuere Modernisierungsart, wie er eben auf der Weißeritzer- und Lößnitzgrundbahn zum Einsatz kommt, eben nachzustellen. Und warum zwei Wagen? Natürlich mit unterschiedlicher Betriebsnummer. Einmal der 970-253 und einmal 970-351, wobei die letztgenannten drei Ziffern die laufende Nummer des Fahrzeugs sind. Und vorne 970 ist der Identifizierungscode Schmalspur, steht für die 9, für Schmalspur. Und 70, also die 7 für 750 mm Schmalspur. Und 0 ist quasi die Gattung Personenwagen. Ohne Gepäckabteil, ohne Postabteil, ohne irgendwas, ein reiner Personenwagen ist 970. Für Schmalspur 750 mm. Ja.
0: Da habt ihr wieder detailgetreu gearbeitet, so wie es eigentlich im Vorbild ist. Und das will man ja als Modellbahn auch haben.
1: Ja,
0: sich die
1: genau.
0: Realität irgendwie im Modell auf das Gleis zu holen.
1: Richtig. Und deswegen haben wir auch zwei Wagen. Normal könnte man auch 5 an die Lok hängen, weil wir haben auf dem Vorbildfoto auf der vorigen Seite gesehen, dass die Lok also durchaus den gleichen Wagentyp, natürlich mit anderer Betriebsnummer, ist klar, x-mal dran hat, was also durchaus authentisch ist. Deswegen auch hier unten in der Zugzusammenstellung die Lok mit den beiden Wagen.
0: Perfekte Ergänzung für diejenigen, die schon LGB haben oder damit anfangen möchten. So, jetzt haben wir ein Highlight. Die Werkslok in Győr, ne, euer Werk in Ungarn. Und ich war selber zufälligerweise vor 4 Wochen mit dem Fahrrad da, als ich dort im Urlaub war und habe gedacht, ich guck mal im Werk vorbei und habe tatsächlich vor dem Werk diese Lokomotive stehen sehen und dachte, oh, cool. Und dass es die jetzt aber auch als Modell gibt, das wusste ich vor 4 Wochen noch nicht.
1: Ja, das ist so. Manche Spatzen haben es schon von den Dächern gepfiffen, wenn der Märklin eine Lokomotive sich auf den Hof stellt, egal auf welchem oder bei welchem Werk, dann würde es diese Lokomotive, selbstverständlich soll ich jetzt sagen, auch im Modell geben. Dass es sie bei LGB gibt, hat damit zu tun, im Vergleich jetzt zu der 44 bei uns hier in Göppingen, der ist kein LGB-Modell gewidmet, aber nicht nur die Koinzidenz, dass man sagt, die Gleichheit, man hat in Göppingen eine Werkslok, man hat in Ungarn eine Werkslok, sondern dass man eben hingeht und sagt, das ist ja, Ungarn ist ja die Produktionsstätte, sozusagen das Herz der LGB-Fertigung. Also da entstehen Gartenbahners Träume. Ne? Und wenn wir da natürlich eine Lok hinstellen, das war früher bei Alt-LGB in Nürnberg, da stand auch eine Dampflok, eine Schmalspurlok mit 3 Wagen, 3 Güterwagen und eine Straßenbahn auf dem Werk damals in Nürnberg an der Saganer Straße. Und jetzt steht eben in Ungarn, also beim heutigen LGB-Werk, wenn du so willst, steht jetzt auch wieder eine Lok. Und das ist ja für uns dann ganz klar, dass wir die natürlich auch umsetzen.
0: Genau, die M28, das ist die Serien, beziehungsweise die
1: Baureihennummer,
0: genau. Erzähl mal ein bisschen was zur Geschichte dieser Lok. Warum steht hier die M28-1001 vor den Werkstoren?
1: Genau, warum steht genau gerade die Lok da? Es ist vor allen Dingen auch kleine prominente Lokomotive, rein von ihrer Nummer und ihrer Geschichte, weil es ist die 001, also sprich die erste Lok, die von dieser Serie gebaut wurde. Das ist ja bei Eisenbahnern wirklich so, wie wenn du jetzt vor E03001 stehst, so, da denkst du, oder vor 05001, so, das sind die großen Nummern von Glanz und Gloria, hätte sie sagen können, ne? Und das ist eben bei einer 001, das ist die erste. So, dann stand die in einem Eisenbahnmuseum in Budapest und war irrsinnig zugerichtet. Also, die sah nicht mehr gut aus. Man sieht es hier, kosmetisch war da nicht mehr unbedingt so im Vorzeigezustand. Dann haben wir diese Lok übernommen, auf den Werkshof gestellt. Und die Kolleginnen und Kollegen des Werkes Ungarn haben diese Lok sage und schreibe in ihrer Freizeit gerichtet, lackiert, schön gemacht. Wenn man das sich anschaut, auf unserem Märklin-YouTube-Kanal gibt es einige Bilder von der Wiederaufarbeitung, kosmetischen Wiederaufarbeitung dieser Lok. Das ist wirklich klasse. Und sie ist in Gür ja sogar gebaut, im Werk Raba. Also das heißt, die hat dann auch den regionalen Bezug. Und das Märklin-Werk liegt, für alle, die noch nie da waren, ziemlich in Nähe zur Eisenbahn und auch zur Nähe des, soll ich sagen, großen Verschiebebahnhofs. Und da haben diese Loks zu jener Zeit auch zu Märt rangiert.
0: Das heißt, back to the roots.
1: So ist es. Und die Lok setzt, man kann das fast sagen, für LGB Kunststoffmodell, darf man so sagen, ja, setzt diese Lok in der Detaillierung schon auch neue Maßstäbe, weil die hat zum Beispiel eine Triebwerksbeleuchtung, dann sind zum Beispiel die Ablasshähne hier, die sind separat farbgegeben, einer in Rot, zwei in Blau. Also das ist alles wirklich fein umgesetzt. Der Führerstand ist hochdetailliert. Also das ist wirklich, eigentlich kann man sagen, dem Kunststoff-LGB-Modellbau, der klassischen LGB-Herstellungsform, eigentlich nochmal die Sahnekirsche auf die Schwarzwälder gesetzt, verstehst du? Mhm.
0: Ein sehr schönes Modell und vor allem, wenn man die Geschichte dazu kennt, gewinnt das Modell dann doch nochmal ein bisschen mehr an Bedeutung und auch an Liebhaberwert.
1: So. Genau, zumal wir hatten bei LGB, also schon unter Märklin, hatten wir auch den Fabrikzug, so wurde er genannt, der auch beim alten LGB-Werk in Nürnberg an der Saganer Straße stand. Den hatten wir auch als Modell. Und jetzt haben wir quasi die neue Fabriklok von der heutigen LGB-Fabrik, also auf LGB jetzt gesprochen, haben wir dann natürlich auch ein Modell.
0: Dann gibt es jetzt als Herbstneuheit die entsprechenden Kesselwagen auch dazu oder den entsprechenden Kesselwagen, wenn man mit der Werkslok rangieren möchte.
1: Ganz genau. Also den kann man natürlich auch zu mehreren fahren. Der war für brennbare Flüssigkeiten, das sieht man hier, Achtung, brennbare Flüssigkeiten, inflammable. Und den kann man also auch mit Wasser befüllen und das unten wieder, also Originalfunktionen, das unten wieder ablassen. Das macht irrsinnig Spaß, kann ich noch aus eigener Kindheit und Jugendtagen berichten. Und ja, da kann man also die Lok mit dem Wagen kombinieren. Man kann natürlich aber auch die Lok vor diversen Themen einsetzen. Ich denke an die ganzen Weihnachtswagen, die im LGB-Sortiment jährlich erscheinen. Die sind jetzt schon so viele, da denke ich, wird die Steins bald kapitulieren. Das heißt, da ist also die M28 ein schönes Zugpferd. Oder zum Beispiel viele Bier- oder Werbewagen. Hier hast du ja eigentlich auf deiner Bühne einen klassischen Bierwagen stehen, aber mit Apollinaris Wasserwerbung. Also es gibt, muss nicht nur Alkoholiker sein. Also da kann man eben diese ganzen Werbesonderwagen auch zusammenhängen und dann eben die M28 davor. Also da sind der Lust und der Freude und der Interpretation keine Grenzen gesetzt.
0: Schöne Kombination und schönes Modell. So, dann sind wir fast durch mit LGB und der Spur 1. Es gibt noch eine Besonderheit.
1: Genau, und zwar die Sächsische Oberlausitzer Eisenbahngesellschaft, die SOEG, die von Zittau ausgehend ins Zittauer Gebirge fährt, wo sich dann im Bahnhof Berzdorf die beiden Strecken teilen, einmal in den Kurort Eubin und einmal in den Kurort Jonsdorf. Da findet jährlich Anfang August die Historik Mobil statt. Die fand dieses Jahr zum 20. Male statt. LGB ist seit einigen Jahren Partner dieser Veranstaltung und möchte ich sagen, das ist eine sehr tolle Atmosphäre, wo wir auch schon den ein oder anderen Produktvorschlag sofort in die Tat umgesetzt haben oder uns einfach auch haben inspirieren lassen seitens vom Produktmanagement und den eben mitwirkenden Stellen bei uns. Und dann ist es eben so, der Betrieb wird durchgeführt von der Sächsische Oberlausitzer Eisenbahngesellschaft, die diese Bahn übernommen hat, 1996, also vor 30 Jahren, wurde also diese Eisenbahn privatisiert. Die wurde irgendwann gebaut, ne, irgendwann um den 1900ern. Und dann kam die zur Deutschen Reichsbahngesellschaft, also in Staatsbahnhand. Danach dann Reichsbahn DDR. Und als dann 1994 am 1. Januar Bahnreform war, also Deutsche Reichsbahn DDR und Deutsche Bundesbahn zur Deutschen Bahn AG formiert haben, haben die mit dem Rotstift BWL-Brille gesagt, nee, also die Bahnen spielen uns keinen Gewinn ein, die möchten wir eigentlich loswerden und abwickeln. Und da haben aber Land und Kommunen gesagt, das geht da auf keinen Fall. Das ist ja, dafür kommen die Leute ja für den Tourismus. Das ist ja eigentlich auch so Zugpferd, kann man sagen, ne? Im zweideutigen Sinne. Dass die Leute kommen wegen der Eisenbahn, der Tourismus angekurbelt wird und gleichzeitig aber sie ja damit fahren können, lassen das Auto stehen und fahren damit, was weiß ich, zum Schwimmbad, zum Wandern, zum Essen, zum was auch immer, wenn sie dort im Urlaub sind. Mhm. Und da fand sich dann eben aus Land und Kommunen gebildet die SOEG 1996. Und da wurde jetzt hier eben mit diesem Sonderwagen 20 Jahre Historikmobil, die Veranstaltung Anfang August und 30 Jahre Privatisierung der SOEG gefeiert.
0: Luis, vielen Dank erstmal für die Neuheitenpräsentation. Eine allgemeine abschließende Frage noch. Du bist jetzt Produktmanager bei Märklin. Und wie sucht ihr eigentlich die Modelle, die ihr jetzt als Neuheit rausbringt, aus? Was sind da so die Kriterien dafür?
1: Das ist ein ganz vielschichtiger Prozess. Also wir haben natürlich schon das Ohr am Markt. Also sowohl wenn die Produktmanager, Marketing, Vertriebskollegen auf Messen gehen. Also da kommen sie ja wie heute, wenn man das als Messe betrachtet, mit unseren Endkunden in Kontakt. Da werden Produktwünsche herangetragen, wir kriegen die per E-Mail zugeleitet über unseren Service. Dann unsere Außendienstler, die den Fachhandel befahren, kann man sagen, oder abfahren. Da sagt dann auch mal ein Händler, hier meine Kundschaft, immer wieder ist die Lok gewünscht, könnt ihr da mal, habt ihr da mal oder so. Kommt überall Input von vielen Seiten. Dann Eisenbahnzeitschriften, Jubiläen, dann natürlich das Ohr in der Szene zu haben. Haben wir Loks irgendwo, die wir unterstützen? Die Wiederaufarbeitung oder so. Da machen wir die natürlich auch als Modell. Ja, ist ja klar. So. Und wenn wir dann aber wissen, wir haben jetzt Modell XY als Neukonstruktion gemacht, rentieren sich ja nur die Formen und die ganzen Werkzeuge, die ganzen Aufwände, wenn man vorher schon sagt, aha, diese Lok bringt die und die und die und die Variante. So zum Beispiel bei der 18314, die kann ich ja machen in grün, in schwarz, mit Ölfeuerung, also Öltender, mit Kohletender. Das heißt, allein Museumsvariante, wie sie in Sinsheim steht, da kann ich gleich 5 Varianten so aus dem Stegreif aufzählen. Mhm. Verschiedene Grüntöne, bin ich schon bei 6 oder 7 von der gleichen Lok. Also all diese Sachen werden auch berücksichtigt.
0: Sehr schön. Vielen Dank für diesen Einblick auch so ein bisschen hinter eure Arbeit hier bei Märklin, wie es zu Modellen kommt und zur Auswahl. Vielen Dank, Luis, jetzt erstmal. Wir hören uns nachher nochmal zur Neuheitenpräsentation, was es in H0 gibt. Und ja, machen jetzt kurz eine Musik und dann geht's gleich weiter mit Bewegt.
1: Danke sehr.

0: So, und dann hätte ich noch einen Plattenwunsch, bevor wir dann hier auf der Bühne weitermachen. Und zwar ist eine Dame da gewesen mit ihrem kleinen Jungen und der hat gesagt, er hätte gerne einen Plattenwunsch. Bitte, bitte, Wackelkontakt. Naja, da haben wir Wackelkontakt und ich hoffe nicht, dass sie bei ihrer Anlage einen Wackelkontakt haben.
1: Wer

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1: Zweiter Tag, Tag der offenen Tür hier bei Märklin in Göppingen. Es ist Samstag, 11 Uhr und 14 Minuten. Radio Fips hier mit dem Modellbahnradio. Und Schlag auf Schlag geht's weiter auf unserer Bühne hier im Innenhof bei Märklin. Wir spielen gleich mal noch Wagenschubsen, aber zuvor haben wir eine wichtige Präsentation von Axel Dürr. Er ist von Bewegt und ja, wer das nicht kennt, der Axel Dürr erklärt das gleich. Aber es sind diese neuen Lackierungen oder inzwischen auch nicht mehr so neu, aber die Züge, die es auch als Modell gibt in den Landesfarben hier von Baden-Württemberg und was es alles damit auf sich hat, erklären Sie jetzt, wie gesagt, der Axel Dürr und aufmerksam zuhören, denn es gibt auch was zu gewinnen beim Bewegt-Quiz.
2: Ja, vielen Dank. Du hast jetzt schon einiges vorweggenommen. Herzlich willkommen hier bei Märklin. Hoffentlich schmeckt die Wurst und das Bier. Ja, nachdem wir sehr viel über Modelleisenbahnen gehört haben, ja, jetzt mal in die reale Welt, in den ÖPNV. Und ich erzähle euch ein bisschen was über Bewegt. Und wenn ihr gut zuhört, danach spielen wir ein Quiz zusammen. Und da kann jeder teilnehmen mit einem Smartphone. Da wird nämlich dann ein QR-Code hier über den Bildschirm eingeblendet. Den müsst ihr scannen und dann seid ihr Teil des Gewinnspiels. Und ich sag euch, es lohnt sich mitzumachen. Zu gewinnen gibt es nämlich, ich habe hier einen Umschlag mit echt wichtigen Preisen. Es gibt für den dritten Preis ein Baden-Württemberg-Ticket zu gewinnen für 5 Personen. Natürlich in den Bewegtzügen unterwegs und eine Tüte mit Merch von Bewegt. Der zweite Preis, auch nochmal ein Baden-Württemberg-Ticket für 5 Personen und noch mehr Merch von Bewegt. Und jetzt kommt der Hauptpreis, ist auch ein Baden-Württemberg-Ticket für 5 Personen, aber on top ein Kombi-Ticket Europa-Park für 2 Personen. Und dieses Kombi-Ticket Europa-Park kann man übrigens überall auch erwerben. Das beinhaltet die Bahnfahrt zum Europa-Park, den Eintritt in den Europa-Park und die Bahnfahrt wieder zurück. Also, es lohnt sich gleich, richtig zuzuhören und dann mitzuspielen. Denn es gibt, wie gesagt, Europa-Park und Baden-Württemberg-Tickets zu gewinnen. Also gut zuzuhören. Ich erkläre euch ein bisschen was über Bewegt. Es wurde gerade gesagt, die sind schon einige Zeit unterwegs, diese Bewegt-Züge, und zwar seit dem Jahr 2017. Und da wurde dann der erste Bewegt-Zug übergeben. Genau, machen wir mal die erste Folie, wurde der erste Bewegt-Zug übergeben. Mittlerweile sind 360 dieser weiß-schwarz-gelben Züge auf den Schienen in Baden-Württemberg unterwegs und in knapp 10 Jahren sollen 1000 neue Fahrzeuge auf den Schienen unterwegs sein. Was zeichnet die Bewegtzüge aus? Ihr wisst es wahrscheinlich, all die Bahnfahrenden, sie sind modern, sie sind komfortabel im Vergleich jetzt zu den alten Zügen, die ihr noch kanntet, Interregios und was es da nicht alles gab. Heute haben natürlich die Züge, und das ist auch der Anspruch der Reisenden, die haben eine Steckdose, die haben WLAN, die haben eine Klimaanlage, sie sind barrierefrei, man kann ganz gut auch mit einem Rollstuhl reinfahren, sie nehmen Fahrräder mit und sie sind natürlich ganz besonders umweltfreundlich unterwegs. Ganz viele sind E-Züge und natürlich mit Strom unterwegs. Es gibt tatsächlich noch Hybridzüge auch auf den Schienen unterwegs und es gibt natürlich auch noch Diesel, also wenn da kein Strom da ist, fahren wir auch noch mit Diesel, aber dann schon mit ökologischem Diesel. Also insgesamt mehr Mehrwert für die Bahn. Es gibt eine neue Bewegt-App und da müsst ihr euch echt merken, Chico BW. Das ist für all die, die kein Baden-Württemberg-Ticket haben, die auch kein Deutschland-Ticket haben, weil sie sagen, brauche ich nicht, bin gar nicht so häufig unterwegs, lohnt sich für mich nicht. Aber mit dieser App von Bewegt, der neuen Bewegt-App, gibt es die Möglichkeit mit Chico BW, und das steht für Check-in, Check-out, ohne Probleme einfach in einen Zug oder in einen Bus einzuchecken. Ich muss da gar nichts tun. Und ich checke dann wieder aus und ich checke vielleicht nochmal ein und checke wieder aus und das wird der Best Price, wird dann ermittelt und übrigens auch, wenn ich einen Monat unterwegs bin, wird auch der beste Monatspreis entwickelt und ich brauche mich um kein Ticket mehr zu kümmern. Ich brauche nicht mehr vorne zum Busfahrer zu gehen oder zum Fahrscheinautomat oder sonst was. Ich habe einfach die App, steig ein, steig aus und das ist echt einfach. Also merkt euch Chico BW für alle die, die kein Deutschlandticket haben. Ja, und dann blicken wir mal ins nächste Jahr in die Zukunft für alle, die sich für Züge interessieren. Und da wird tatsächlich ja eine neue Bühne für einen neuen Zug auch sein, nämlich die neuen Dostos, die neuen Doppelstockzüge von Bewegt. Das ist ein Meilenstein. 130 dieser hochmodernen Züge werden nach und nach dann auch auf den Schienen in Baden-Württemberg unterwegs sein. Und ihr seht mal, wie modern die da aussehen. Sie haben eine hohe Kapazität, sie können flexibel genutzt werden. Jeder Zug bietet 380 Sitzplätze und in Doppeltraktion, also zwei hintereinander gehängt, sind es dann bis zu 760 Sitzplätze, Menschen, die dann von A nach B transportiert werden. Das ist ein Top-Komfort, Zonenaufteilung, spezielle Bereiche fürs Arbeiten, Lounges. Sie sind natürlich barrierefrei, fahrradfreundlich, niederflurige Einsteigshilfen, Mehrzweckabteile, Familienabteile, modernste Digitaltechnik sind sie unterwegs mit ETCS. Ihr wisst, das ist die digitale Fahrzeugtechnik. Die sind natürlich schon damit ausgestattet. Natürlich klimatisiert, Steckdose, USB-Anschluss und. Also das ist wirklich eigentlich ICE-Komfort, aber im Regionalverkehr ab 2027 werden diese neuen Züge unterwegs sein. Ja, und dann gibt es natürlich auch als Ergänzung die Regiobusse, die BW-Regiobusse, die euch von A nach B transportieren, oftmals da, wo es vielleicht keine Haltestelle, keinen Bahnhof gibt. Also die transportieren euch ganz schnell zum Bahnhof und haben natürlich auch das, was man erwartet von einem regionalen Bus und was man im Regionalverkehr auch erwarten kann. Die haben auch USB-Anschlüsse, die haben auch Steckdosen, man kann auch das Handy laden und natürlich haben sie Klimaanlagen. Also sie bringen eher aus dem ländlichen Raum euch zu den Bahnhöfen, wo ihr dann weiterfahren könnt. Und das sind die Bewegt-Regiobusse. Auch hier übrigens im Märklineum gibt es Bewegt Plus. Merkt euch das auch mal. Bewegt Plus, das ist, ich sag mal, vielleicht das größte Rabattprogramm im ÖPNV, was es deutschlandweit gibt. Was heißt es? Naja, wir haben gesagt, es gibt oftmals die Autofahrer, die zum Beispiel im Supermarkt an der Kasse ihr Parkticket vorzeigen und abgestempelt wird und dann kriegen sie 1-2 Euro fürs Parken erstattet. Aber die, die mit dem ÖPNV unterwegs sind, nicht. Und da haben wir gesagt, warum eigentlich nicht? Und wir haben damit über 500 Partner mittlerweile in Baden-Württemberg geworben. Unter anderem auch das Märklineum hier in Göppingen. Die geben all denen, die ein ÖPNV-Ticket vorzeigen, einen Rabatt auf den Eintrittspreis. Im Theater gibt's in der Pause einen kostenlosen Kaffee. Oder im Restaurant das zweite Bier kostenlos. Also es gibt über 500 Partner. Wenn ihr unterwegs seid, guckt mal auf die Bewegt-Webseite bewegt.de und da findet ihr alle Partner und dann zeigt euer Ticket in den Museen, in den Theatern vor und ihr bekommt Rabatte auf euren Eintritt. Also Bewegt Plus, vielleicht das größte ÖPNV-Rabattsystem in Deutschland. Dann gibt es noch die Bewegt On-Demand-Verkehre, also die Verkehre auf Abruf, vor allem dann natürlich auch in Orten, wo es vielleicht nicht so viele Busse gibt. Hier kann man mit der Bewegt-App unter anderem ein Auto, einen Kleintransporter, einen kleinen Bus anfordern, dann werde ich abgeholt. und werde dann zum nächsten Ort gebracht, wo es dann vielleicht die nächste Bushaltestelle gibt. Also das sind die On-Demand-Verkehre, die wieder eine Lücke schließen. Da, wo es eben nicht so einen ausgebauten Busverkehr gibt, kann ich mit der Bewegt-App beispielsweise diese On-Demand-Verkehre anfordern. Und das ist die normale Tarif, bezahle ich. Also wenn ich ein Deutschland-Ticket habe zum Beispiel, kann ich natürlich auch diesen On-Demand-Verkehr nutzen. Ansonsten ist es der normale BW-Tarif, der da hinterlegt ist. So, und zum Abschluss zeige ich noch, was man in der Freizeit machen kann. Nämlich auch dort haben wir gesagt, wandern. Wandern ist in und jetzt gerade im Herbst natürlich groß im Kommen und viele wandern. Und wir haben gesagt, es ist halt oftmals, dass die Wanderwege an den Parkplätzen starten, ne? Also ein bisschen auf die Autos ausgelegt sind. Wir haben gesagt, okay, was machen wir denn, wenn ich aber mit Bus und Bahn wandern will und reisen will? Und deswegen haben wir mit vielen Gemeinden, Städten neue Wanderwege uns ausgedacht. Die starten immer am Bahnhof. Wir haben mittlerweile 17 Wanderwege in ganz Baden-Württemberg. Und dann steige ich aus dem Zug aus und da startet der Wanderweg. Und dann geht es möglicherweise einen kleinen Teil durch die Stadt und dann auf den Bewegt-Wanderweg, der immer ausgeschildert ist. Übrigens auch mit bei Komoot und Outdoor Active findet ihr auch die Bewegt-Wanderwege. Also eine neue Möglichkeit, komfortabel zu wandern. Und vor allem, es sind Streckenwanderwege. Das heißt, ihr wandert von einem Bahnhof zum anderen Bahnhof und steigt wieder in den Zug oder in den Bus ein und fahrt zurück oder fahrt weiter. Also insofern neues Wandern, wo man nicht zurück zum Parkplatz wandert, sondern zum nächsten Bahnhof und dort wieder zurückfahren kann. Merkt euch die Bewegt-Wanderwege, 17 gibt es schon. So, jetzt wollen wir spielen. Alle, die jetzt mitspielen wollen, gucken wir mal, dass wir jetzt das Gewinnspiel starten. Und da müsst ihr... Ups, wartet mal. Da müsst ihr jetzt gleich diesen QR-Code scannen. Da machen wir hier mal zu. Machen wir das mal auf. Ja. So. Ups. Hier.
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2: So, jetzt gucken wir mal. Irgendwie geht es, glaube ich, wie es immer ist. Genau, die ersten haben schon gescannt. Scannt den mal, geht gerne hier vor. Hier ist der QR-Code. Aha, die ersten haben schon und haben sich schon angemeldet. Also, diesen QR-Code mit dem Smartphone scannen und mitspielen. Es gibt zu gewinnen, ich habe schon gesagt, 2 Kombi-Tickets für den Europapark. Also, reisen mit der Bahn, anreisen, Eintritt Europapark. Und zurückreisen mit der Bahn. Und dazu gibt es immer noch, auch die nächsten Preise sind Baden-Württemberg-Tickets für 5 Personen und ganz viel Merch von Bewegt. Also es lohnt sich, hier mitzuspielen. Und all die, die jetzt aufgepasst haben, was ich erzählt habe, dann ist es schon die halbe Miete, weil viele Fragen, die wir gleich haben, beziehen sich auf das, was ich euch gerade so kurz erzählt habe über Bewegt. Also, lasst uns spielen. Übrigens, hier ist unser Maskottchen, die Biene Bewegt. Biene übrigens, weil sie keine Biene ist. Das ist eine Abkürzung für Sabine. Also, Biene Bewegt. Und übrigens witzig, eigentlich doch zu erkennen als Zug. Naja, wer zumindest die Bewegtzüge kennt, der wird die Biene sofort erkennen. Aber da war neulich tatsächlich auch bei einer Veranstaltung eine Kindergartenleiterin mit ihrer Gruppe da, mit den Kindergartenkindern. Und was sagte sie? Sie sah jetzt, die Biene sagte, guckt mal ein Auto. Nein, es ist ein Zug. Biene bewegt, ist ein Zug. So, ihr habt die Möglichkeit, weiter zu scannen. Es sind jetzt einige schon da. 2, 4, 6, 8, also so um die 20, 25 sind schon dabei. Und wir warten noch so 2 Minuten. Und dann starten wir dieses Spiel. Ein paar Fragen zu bewegt und wichtig für euch. Es geht natürlich um die richtige Antwort und es geht um die Schnelligkeit. Also, beides wird gezählt. Richtige Antwort und Schnelligkeit. Das ist ganz wichtig. Also, sobald ihr dann auf eurer App die neue Folie seht mit den Fragen, lasst euch nicht irritieren, wenn ich das hier noch vorlese. Es geht einfach ganz schnell, was anzuklicken, weil das zählt hier diese App, die Schnelligkeit und natürlich die richtige Antwort. Und daraus errechnet dann diese App Punkte und nach jeder Frage werden die Sieger der jetzigen Frage eingeblendet und am Ende dann natürlich der Gewinner. So, wir machen das hier nochmal aus, warten Sie mal. Warum auch immer. Jetzt nochmal. So, jetzt ist nochmal groß. Wer noch scannen will, noch eine Minute Zeit. Und dann kann jeder mitspielen. Baden-Württemberg-Ticket und Europa-Park-Kombi-Tickets. Übrigens, die Europa-Park-Kombi-Tickets, die verlosen wir nicht nur so, sondern die kann jeder kaufen. In jedem Fahrkarten Automaten sind die hinterlegt. Also man kann tatsächlich natürlich mit der Bahn zum Europapark fahren, hat einen Eintritt und kann mit der Bahn wieder zurückfahren. Und das kann man am Fahrkartenautomat, dieses Ticket mit Eintritt, kann man kaufen. Ne? Also auch hier kann man nachhaltig zum Europapark immer unterwegs sein. So, ich glaube, alle haben jetzt gescannt. Jetzt gucken wir mal, dass wir das Spiel starten. Probieren wir mal. So, also. Ganz viele sind da. Also 3, 2, 1 starten wir mit dem Quiz. Wo sind wir denn gerade? Das ist jetzt eine Testfrage. In Berlin, bei Märklin, auf den Malediven, zu Hause auf dem Sofa. Testfrage. Wir wollen mal schauen, ob das alles so funktioniert. Genau. Noch 8 Sekunden, 7. Und dann gibt es schon 32, 33, 34 Leute. Wo sind wir, wo wir sind? Ja. Und wir sind natürlich bei Märklin. Und wir haben natürlich ein paar Spaßvögel dabei. Die sind auch jetzt in Berlin oder zu Hause auf dem Sofa oder auf den Malediven. Ist auch schön in Gedanken bei dem schönen Sonnenschein auf den Malediven zu sein. Also,
3: würdest du da oben auf weiter?
2: Genau, genau. Das war der Test. Jetzt geht's los. Und da ist der Punktestand, also Test. Thomas wäre der Erste gewesen. Test. Gül, Stefan, Alfons und Thürer. Also die waren ganz schnell mit dem Drücken und haben natürlich auch richtig geantwortet und wussten, dass wir hier in Göppingen sind und nicht auf den Malediven. Also sind wir bereit, dann auf die Plätze, fertig, los. Jetzt starten wir. In welchem Jahr fuhren die ersten Züge im weiß-gelben Landesdesign? 24, 20, 2012 oder 2017? Wer zugehört hat, kennt die Zahl. Ganz schnell drücken. So, richtig war 2017. Und da haben wir einen Punktestand. Lorenz führt mit 957 Punkten. Wie gesagt, das errechnet sich aus Schnelligkeit und natürlich Richtigkeit. Dann kommt Jan, 1, 2, 3, 4, Jane und Leni. Ah, aber noch ist nichts verloren. Das wird jedes Mal neu zusammengerechnet. Wir gehen weiter. Wofür steht die Abkürzung Chico BW? City Connection Baden-Württemberg, Zentralinformationscenter Baden-Württemberg, Check-in, Check-out Baden-Württemberg oder die Cinema Corporation Baden-Württemberg. Was ist Check-in, Check-out? Wer zugehört hat, weiß es. Hat natürlich was mit bewegt zu tun. Und da sind wir 18. Das ist Check-in, Check-out Baden-Württemberg heißt und nicht City Connection Baden-Württemberg. Die 18 haben gut zugehört. Das habe ich erklärt. Check-in, Check-out heißt, ich kann mit der Bewegt-App einfach einchecken, auschecken. Und ja, der Jan ist mit 1881 vorne, gefolgt von Lorenz, aber ganz knapp. Margie ist jetzt dabei. Carla und Jane, also hier ein Kopf-an-Kopf-Rennen. Die ersten 5 Plätze. Und jetzt schauen wir mal, wie es weitergeht. Die 5. Frage. Ab 2027 habe ich was über die DOS-DOS erzählt. Wie viele Personen fasst ein Zug? 180, 380, 280, 480. Wie viele Personen ein Zug? Wie viel Personen sind dann in einem Zug unterwegs? Habe ich auch gesagt, aber naja, kann man sich vielleicht nicht immer gleich merken so. Also, 380 Sitzplätze gibt es und 24 haben gut zugehört. Und jetzt schauen wir mal. Jetzt Jan, Lorenz ist jetzt vorne. Carla, Jane, Margie und Roland Zenner ist jetzt auch unter den ersten 5. Wir fragen weiter. 6. Frage. Die BW Regio-Busse sind eine perfekte Ergänzung zum Schienenverkehr in Baden-Württemberg, weil sie Regionalbahnen auf stark befahrenen Strecken ersetzen, nur an Sonn- und Feiertagen verkehren, ausschließlich innerhalb von Stuttgart oder für durchgängige Mobilitätsketten sorgen. Also, ersetzen Sie Regionalbahnen? Sind Sie nur an Feiertagen unterwegs? Sind Sie nur in Stuttgart unterwegs oder sorgen Sie für durchgängige Mobilitätsketten? Natürlich, Sie sorgen für durchgängige Mobilitätskette. Ich fahre mit einem BW-Bus, einfach Regiobus von der Stadt zum Beispiel zum nächsten Bahnhof und habe damit einen Anschluss an den Zug. Jetzt schauen wir mal. Roland Zenner. Ihr seht, es lohnt sich mitzumachen und schnell zu sein. Roland Zenner ist jetzt vorne. Dann kamt Jane, Margie, Lorenz und Ingrid W. ist jetzt mit dabei. Und wir kommen, ja, zur 7. Frage. Was heißt das Bewegt-Partner-Programm? Wie heißt es? Mit Vergünstigungen für Fahrgäste in Bus und Bahn? Bewegt Plus, ÖPNV4U, Öffi-Rabatt oder Beweger? Eigentlich klar, ich habe es vorhin gesagt, aber ist es Bewegt Plus, ÖPNV4U? Ist es der Öffi-Rabatt oder ist es Beweger? Das müsst ihr wissen. 27 haben zugehört, es ist Bewegt Plus. Über 500 Partner in ganz Baden-Württemberg, wo man Rabatte bekommt, wenn man ein ÖPNV-Ticket vorzeigt. Da. Wie sieht's aus? Roland Zenner, immer noch Platz 1, sehr nah schon an den 2 Europa-Park-Kombi-Tickets. Jane, Lorenz, Ingrid W. hat aufgeschlossen nach vorne und Leni A., und jetzt zur 8. Frage. BW Shuttles, die On-Demand-Verkehre ergänzen den ÖPNV in Baden-Württemberg, weil sie vorwiegend abends nach einem festen Fahrplan fahren, sie flexible Fahrten auch abseits fester Linien und Fahrpläne ermöglichen, sie die großen Städte miteinander verbinden, sie eine Art Schienenersatzverkehr fahren. Was ist On-Demand? Sie flexible Fahrten auch abseits fester Linien und Fahrpläne ermöglichen, die On-Demand-Verkehre. Und jetzt schauen wir mal, wie sich das auf den Punktestand auswirkt. Okay, Roland Zenner weiterhin vorne, dann kommt Jane, Lorenz, Leni A. und Gül ist jetzt wieder mit im Rennen. Letzte Frage, Trommelwirbel und dann gibt's die Preise. Bus und Bahn anreisen, wandern, mit den Öffis abreisen. Wie viele Bewegt-Wanderwege gibt es? 19, 18, 17, 16. Wie viele Bewegt-Wanderwege gibt es? Ich habe es mal erwähnt. Wer gut zugehört hat, weiß das. Noch 6, noch 5, noch 4, 3, 2, 1. Genau. 19 wussten, dass es 17 Wanderwege sind. Und jetzt werden wir erfahren, wer die Preise gewonnen hat. Da-da-da-da. Jetzt kommt das Podium. Nummer 3. Jane. Herzlichen Glückwunsch, Jane. Lorenz ist mit dabei. Und jetzt, wer ist der Erste? Roland. Er hat's geschafft. Herzlichen Glückwunsch. Wer will, wir spielen natürlich nochmal das Gewinnspiel. Alle Möglichkeiten sind dann offen. Und hier gerne die Gewinner kommen und sich die tollen Preise abholen.

die wir hier vorne an der Bühnenkante haben, möglichst nah an den Prellbock geschubst zu bekommen. Und wer da am nächsten dran ist, beziehungsweise die drei, die am nächsten dran sind, haben die Chance, eine dieser LGB-Startpackungen zu gewinnen. Also, herkommen an die Bühne und nach einer Musik legen wir los mit unserem Wagenschubsen. Radio Fips hier mit dem Modellbahnradio live vom Tag in der offenen Tür bei Märklingen.

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2: Radio FIPS heute live von der Bühne aus dem Innenhof der Firma Märklin zum Tag der offenen Tür. Ja, Uli, Modellbahn schubsen oder Waggon schubsen?
3: Ja,
2: oder?
3: Ja, machen wir gleich. Jeder, der Lust hat mitzumachen, hier vorkommen an die Bühne. Die Schlange verlängert sich schon. Ich wollte nur mal sagen, Tag der offenen Tür bei Märklin, man kann auch das Werk besichtigen.

0: alle, die das noch vorhaben, die jetzt eben gerade noch am Radio sind oder uns über den Livestream sehen, einfach herkommen, weil die Schlange, die ist noch relativ lang, ne, um in das Werk reinzukommen. Und die Tore sind nicht ewig offen. Das heißt, ihr solltet euch ranhalten, wenn ihr dieses Jahr noch die Chance haben wollt, in das Werk reinzukommen. Aber es lohnt sich trotzdem, auch ohne Werksbesichtigung herzukommen. Es gibt diesen Sonderwagenverkauf. Es ist für das leibliche Wohl gesorgt. Im Innenhof bei Märklin ist es wunderbar mit diesem Wetter. Hier ist kulinarisch für das leibliche Wohl gesorgt. Es gibt Informationen hier vom Technikforum in Göppingen, von der Messe in Dortmund. Wir haben die Pressnitztalbahn hier, wir haben Bewegt hier, wir informieren über die Neuheiten im Herbst, die es bei Märklin gibt und noch vieles mehr. Jetzt also gleich das Wagenschubsen und Knut, du kannst auch nochmal ankündigen, ja, dass wir auch für Ihre, eure Musikwünsche und Grüße da sind.
1: Ja, selbstverständlich. Und vor allen Dingen haben wir gute Laune. Und für gute Laune sorgt natürlich auch die Musik und das tolle Wetter und ach, überhaupt. Ja, und ebenfalls ein Plattenwunsch, der zu mir gekommen ist, beziehungsweise man ist an mich herangetreten. Mensch, Knut, kannst du nicht mal von ABBA Mamma Mia spielen? Natürlich kann ich von ABBA Mamma Mia spielen. Und naja, Wagenschubsen auch noch. Vielleicht sagen Sie dann, Mama Mia, habt den ersten Preis gewonnen. Ja, ganz, ganz einfach. Einfach anstellen und mitspielen beim Wagenschubsen. Musik

0: Radio Philips aus dem Innenhof der Firma Märklin beim Tag der offenen Tür in Göppingen. Ja, und vielleicht sagen sie nachher auch, Mama Mia, ist das ein toller Preis. Ja, Uli, was gibt's denn als Preise?
1: Als Preis gibt's LGW-Startpackungen zu gewinnen. Ne? Die Merry Christmas Edition zum einen. Zum anderen, das ist mein Favorit, ne? Wacken Open Air Starter Set, ne? Für alle Freunde des Heavy Metals. Und dann gibt's noch ein Railroad Experience Set für Outdoor und Indoor. Auch eine tolle Startpackung. So, es ist natürlich wieder die Herausforderung fürs Radio, das zu moderieren, was hier auf der Bühne passiert. Und ich frage mich, wieso wir dieses Spiel nicht schon eher hier mal gespielt haben beim Tag der offenen Tür. Wir haben an unserer Bühnenkante im Innenhof ungefähr 7 Meter Gleis verlegt. Ne? Vorne und hinten hat es einen Prellbock und wir haben 2 LGB-Güterwagen. Und jetzt ist natürlich Feingefühl gefragt von allen diejenigen, die sich mal als Rangierlokführer ausprobieren wollen, die beiden Wagen anzuschubsen mit viel Gefühl, sodass sie möglichst nahe über die 7 Meter an den gegenüberliegenden Prellbock rollen. Allerdings, wenn man den Prellbock berührt, dann ist man ausgeschieden. Wenn man aber 1 Zentimeter davor anhält, dann ist man sozusagen relativ sicher, dass man einen Preis gewinnt. Das ist gar nicht so einfach. Also wir haben schon, es haben sich schon mehrere hundert Leute versucht hier. Es ist ein bisschen ein Glücksspiel. So, und wir starten jetzt dieses Spiel mit einem jungen Mann, der schon mit einem DB-T-Shirt hier steht. Wie heißt du? Woher kommst du?
2: Pepe, ich komme aus Leukirch, das ist in der Nähe von Memmingen.
1: Ah, da gab es früher auch mal eine Eisenbahn, ne? Die ist abgebaut.
2: Ja.
1: Ja, und du bist Eisenbahnfan von den Großen, weil du DB-T-Shirt anhast, oder hast du auch eine Modelleisenbahn?
2: Ich habe auch eine Modelleisenbahn, sogar 2, einmal Märklin H0 und LGB.
1: Okay, dann bist du ja mit LGB vertraut, dann kannst du dich jetzt mal am Wagenschubsen versuchen.
2: Ja, okay.
1: Okay, gut, also, du weißt, wie es geht, dann sage ich, auf die Plätze, fertig, los! Die Wagen rollen und rollen und rollen, aber ich fürchte, sie schaffen es nicht mal in die Nähe des Prellbocks. Okay, dann vielen Dank nach Leutkirch zum Mitmachen. Vielen Dank fürs Dasein hier beim Tag der offenen Tür bei Märklin. Der nächste Kandidat ist hier. Wie heißt du und woher kommst du?
3: Ja, ich bin der Mike, auch aus Leutkirch, der Papa vom Pepe.
1: Der Papa, okay. Dann teilt ihr euch die LGB zu Hause oder hat da jeder seine eigene Bahn?
3: Tatsächlich ist der Junior der Eisenbahn-Fan.
1: Ah, okay, gut. Du bist der Betreuer sozusagen. Versuchst dich aber mal. Okay, dann würde ich sagen, auf die Plätze, fertig, los. Und die Wagen rollen wieder über unsere Schienen hier vor der Bühnenkante. Es sieht gar nicht so schlecht aus, aber ich fürchte, dass die Wagen, und das ist jetzt auch passiert, gegen den Prellbock geknallt sind. Jetzt muss ich nur wieder schauen. Weil wenn die Wagen gegen den Prellbock knallen, dann verschiebt sich immer das Gleis hier. Wir sind ja hier juristisch dafür da auch zu gucken, dass das alles hier mit rechten Dingen zugeht, dass richtig gemessen wird. So, jetzt haben wir einen jungen Mann hier wieder. Wer bist du, woher kommst du?
4: Emil und komme aus Böbling in Böbling.
1: Du bist Wiederholungstäter, du warst vorhin schon da, ne?
4: Ja.
1: Ah, okay. Aber das lassen wir mal gelten. Du hast dich gestärkt?
4: Ja.
1: Okay, dann neues Glück, neuer Versuch. Auf die Plätze, fertig, los. Und die Wagen rollen wieder. Diesmal klappt mit ein bisschen mehr Schwung, aber ich fürchte auch hier knallen die Wagen wieder gegen unseren Prellbock. Insofern, ja, vielleicht hast du später nochmal eine Chance, hier mitzumachen. So, Wagenschubsen hier bei Radio Philips an der Märklin-Bühne. Die Dame, woher kommst du?
5: Ich bin Anja, ich bin die Mama von Emil.
1: Ah, okay, aus Böblingen, schätze ich mal, hatten wir vorhin schon. Ihr habt eine Eisenbahn zu Hause?
5: Eine H0, ja.
1: Eine H0, genau. Dann ist das jetzt ein anderes Kaliber. Probiert nochmal euer Glück. Auf die Plätze, fertig, los. So. Das heißt ja immer, die Frauen hätten ein bisschen mehr Gefühl als die Männer. Aber manchmal sind die Frauen vielleicht doch ein bisschen zu sanft. Mal gucken, ob es die Wagen diesmal näher ans Ziel schaffen. Und wer schubst denn hier und woher?
6: Stefan Mosler aus Schiltach im Schwarzwald. Wir haben auch eine Bahn. Und meine Jungs, die fahren jeden Tag damit in die Schule.
1: Oh, also die richtig große Bahn?
6: Ja, so eine Regionalbahn, wie auch gezeigt worden ist schon, genau.
1: Und den Kleinen, habt ihr da auch was zu Hause?
6: Die Jungs haben seit letzten Weihnachten eine H0-Starter-Set, was wir jetzt schon fünfmal angebaut haben.
1: Ja gut, dann findet er hier sicherlich nochmal Ergänzungssets, oder?
4: Ja.
1: Okay, gut. Also, ihr übt euch jetzt mal im Wagenschubsen. RGB ist vielleicht nochmal eine andere Nummer als H0, aber beweist mal, wie schubsfähig ihr seid aus dem Schwarzwald. Der Schwarzwald auch vertreten hier in Göppingen, aber es sieht gar nicht mal so schlecht aus, muss ich sagen. Wow! Wow, Applaus hier an den Schwarzwald. Wir sind hier bei 19 cm und ich glaube, das ist heute, für heute glaube ich schon der Rekord, wenn ich mich richtig erinnere. 19 cm, genau, am besten.
0: 18 cm ist bisher der Beste.
1: Ja, okay. Danke, lieber Knut. 19 cm tragen wir hier noch ein. Dann ist das amtlich vermerkt. Genau. Okay. Gut, also, dann haben wir schon mal gute Chancen für euch, dass ihr hier einen Preis abräumt und von H0 vielleicht auch auf LGB umsteigt oder einfach nicht umsteigt, sondern einfach eure Bahn erweitert. So, und du bist ja auch aus dem Schwarzwald und du heißt?
4: Henry.
1: Der Henry, so, also. Der Papa hat es jetzt schon mal gut vorgemacht. Mal gucken, ob du vielleicht näher rankommst. Auf die Plätze, fertig, los. Die Wagen laufen wieder über unseren Schienenstrang. Sieht auch nicht schlecht aus. Ich glaube, die Schwarzwälder, die haben richtig Augenmaß, ne? Hier, 82 cm. Nicht schlecht, muss ich sagen. Ne? So, unser nächster Kandidat heißt wie?
4: Ich bin der Bruder vom Henry und heiße Pete.
1: Der Pete, also Pete, dann schubs mal unsere Wagen über die Strecke. So, die Wagen rollen wieder. Diesmal ist der Schwung eher ein bisschen dürftig. Die Wagen verhungern so ein bisschen vor unserer Messstrecke. Also, das Wagenschubsen für euch nicht immer erfolgreich, aber genau, ja, das passt. Wunderbar, also, ich brauche hier mal noch einen Assistenten hier. Ja. So, es geht weiter in der Runde hier, Wagenschubsen an unserer Märklin-Bühne. Wen haben wir jetzt hier als nächstes?
7: Hi, der Max aus Stuttgart.
1: Der Max aus Stuttgart und auch Eisenbahner, Modelleisenbahner?
7: Früher mal tatsächlich, als kleines Kind, ja, durch meinen Onkel geprägt.
1: Und jetzt bist du aber trotzdem hier bei Märklin. Willst du wieder anfangen mit?
7: Wird gern ein Platzproblem, aber man hat jetzt ein Kind. Ne?
1: Ach so, ja gut, muss man anfangen. Wie heißt du denn?
8: Das? Pauline.
1: Bitte?
8: Pauline.
1: Marlene?
7: Pauline.
1: Ach, Pauline, okay. Und wer schubst von euch oder schubst ihr beide? Macht ihr da gemeinsame Arbeit? Okay, der Papa zuerst. Auf die Plätze, fertig, los. Und die Wagen rollen. Rollen und rollen, aber ich glaube, da war nicht genügend Schwung dahinter. Wir kommen gerade noch so in den Messbereich 170 cm. Das ist natürlich vom bisherigen Bestmeister ein bisschen weit weg. So, jetzt kommt die Pauline noch. Die darf ja auch ihr Glück versuchen. Genau, jetzt auf die Plätze, fertig, los. Die Wagen rollen. Diesmal haben sie ein bisschen mehr Schwung. Das sieht gar nicht so schlecht aus. Rollen fast bis an den Prellbock und wow, ah, das Publikum leidet mit hier, da ein ganz kleiner Tickel zu viel Schwung drin, es hätte fast gereicht, dass es noch einen Zentimeter vor dem Prellbock zum Stehen kommt, aber nicht ganz, ja. Trotzdem, Pauline, das war super, vielen Dank. Unser nächster Kandidat, wie heißt du und woher?
9: Christian aus La Schwarzwald.
1: Auch aus dem Schwarzwald. Sind die Schwarzwälder wie die Böblinger auch mit dem Bus hier, oder?
9: Leider nein.
1: Was steht bei dir modellbahnmäßig im Garten oder im Wohnzimmer, auf dem Keller?
9: Auf dem Dachboden H0 und Spur N und seit heute noch Gartenbahn.
1: Gartenbahn.
9: Gut.
1: Ja, geholt heute im Sonderverkauf. Ja, gut. Dann kannst du ja vielleicht dein Set ergänzen jetzt, wenn du es schaffst, möglichst nah an den Prellbock zu kommen und hier eines dieser Starter-Sets gewinnst. So, auf die Plätze, fertig, los. Die Wagen rollen. Aber für LGB fehlt noch ein bisschen das Gefühl, das Händchen. Das ändert sich ja vielleicht. 102 Zentimeter. Nicht schlecht, aber hat nicht ganz gereicht. Wenn du magst, kannst du einen Zettel ausfüllen und die Wertung eintragen, 102 Zentimeter. Achso, okay, ist schon ausgefüllt. So, unsere nächste Kandidatin.
10: Sarah.
1: Die ist Sarah, auch aus dem Schwarzwald.
10: Aus La Schwarzwald.
1: Genau. La. Und ihr macht gemeinsam eure Bahn. Fährst du die N oder die H0 oder beides, teilt ihr euch das?
10: Alles zusammen.
1: Alles zusammen. Gut, also. Und seit heute auch LGB Besitzerin. Und eventuell klappt es ja mit dir, mit der Sarah, das zu erweitern. Auf die Plätze, fertig, los. Die Wagen rollen wieder. Oh, da ist viel Dampf dahinter. Ich fürchte, und das ist auch eingetreten, dass das alles wieder ein bisschen zu viel Schwung war. Und die Wagen sind gegen den Prellbock geknallt. Ja, trotzdem vielen Dank fürs Mitmachen an euch. So, dann nochmal Kandidaten.
11: Hallo, ich bin der Gabriel aus Steinebrunn. Ja.
1: Mondmodellbahnmäßig, was geht bei dir?
11: LGB und Pico G.
1: Okay. Können wir auch mal machen. Dann würde ich sagen, auf die Plätze, fertig, los! Sieht nicht schlecht aus, aber ist nicht ganz so nah am Prellbock, wie wir es schon hatten. 133 Zentimeter. Genau, ja. So, dann würde ich mal sagen, haben wir hier nochmal einen Kandidaten.
12: Ich bin der David, auch aus Steinbrunn, ich bin sein Bruder.
1: Ah, ihr seid zusammen hier. Okay, gut. Dann darfst du dich auch versuchen am Wagenschubsen hier an unserer Showbühne. Sieht gar nicht schlecht aus, aber ein bisschen zu viel Dampf dann hinten raus. Die Wagen sind auch hier wieder gegen den Prellbock geknallt und somit ist diese Wertung nicht gültig. So, jetzt haben wir noch zwei Kandidaten, die hier zwar in Rot gekleidet sind. Es ist, würde ich mal sagen, fast Märklin-Rot. Es ist aber das VfB-Logo drauf. Ich denke, ihr kommt aus Stuttgart, oder?
13: Nee, aus Tammenkreis Ludwigsburg.
1: Okay, nahe bei Stuttgart. So, und dein Name?
13: Klaus.
1: Der Klaus, so. Und modellbahntechnisch, wie bist du unterwegs?
13: Eine H0-Anlage.
1: Eine H0 beim Klaus. Okay, und ich denke mal, vom Trikot her zu schließen, ihr gehört zusammen. Wer bist du?
14: Ich bin der Matteo, ich bin der Sohn dazu.
1: Der Matteo, okay. Und ihr nutzt dieselbe Anlage, dieselbe H0?
14: Jawohl.
1: Okay, gut. Also, Klaus, jetzt zeig, was du drauf hast als Fußballfan. Sagen, der Prellbock ist das Tor. Aber wir erreichen, glaube ich, nicht mal die Elfmeterlinie. Ne? Die Wagen sind ein bisschen davor verhungert. So. Dann. Jetzt nächster Versuch hier bei uns beim Wagenschubsen. Würde ich sagen, wenn du bereit bist, auf die Plätze, fertig, los. Die Wagen rollen. Ein bisschen über die Elfmeterlinie raus. Aber, ja, da würde ich sagen, ist an die Latte geknallt. Ja. Vielen Dank fürs Mitmachen, viel Spaß bei euch. Und keine Sorge, ihr kommt alle noch dran. Ich würde sagen, wir machen jetzt aber mit Mikrofon noch hier die letzten beiden Damen. Und dann geht man wieder zurück an die Musik. Aber ihr könnt alle noch Wagen schubsen. Hier, so, wen haben wir hier?
15: Die Frauke aus Gingen.
1: Die Frauke aus Gingen. Und hast du auch eine Modelleisenbahn zu Hause?
15: Ja, unterm Weihnachtsbaum Spur 1.
1: Unterm Weihnachtsbaum Spur 1? Ihr habt aber einen großen Weihnachtsbaum, dass die 1 da drunter passt. Okay, dann ist es ja nicht arg artfremd von der Spurweite her mit der LGB hier zu schubsen. Da würde ich sagen, auf die Plätze, fertig, los. Und die Frauke hat aber noch nicht genügend Dampf in die Wagen gelegt. Sie sind schon am ersten Drittel verhungert. Also, so, dann haben wir noch zum Abschluss unserer Moderationsrunde hier eine junge Dame. Wer bist du?
16: Leni.
1: Die Leni? Okay. Und du bist auch Modelleisenbahn-Fan?
16: Ja.
1: Ja, musst du ja jetzt sagen, zwangsläufig. Ne? Teilst du dir die Spur 1 unter dem Weihnachtsbaum?
16: Nein.
1: Nicht? Okay. Wo dann? Wie dann?
16: Weiß
1: gar nicht. Gar nicht, weißt du nicht. Okay, du darfst jetzt einfach mal schubsen. Unsere Waggons hier über unser 7-Meter-Gleis in Richtung Prellbock. Aber da ist auch nicht genügend Dampf dahinter. Ja, leider war das nichts. Ich würde sagen, lieber Knut, wir geben damit zumindest mal für diese Runde zurück ins Studio. Und da spielen hier intern noch mal ein bisschen weiter, bevor wir dann zur Neuheitenpräsentation kommen mit Louis. Er erklärt uns nämlich in wenigen Minuten, was es Neues bei H0 gibt, jetzt zum Herbst 2026.
0: Tja, natürlich geht's bei mir mit Musik weiter. You win again. Ja, ihr könnt ebenfalls nachher nochmals gewinnen, denn wir machen natürlich weiter mit dem Waggonschieben. Also, und die Preise seht ihr ja vorne auf der Bühne aufgebaut. Also, es lohnt sich dann mitzumachen. Das Einzigste, viel Gefühl. Und ganz, ganz, ganz knapp vorm Prallbock stehen bleiben. Das ist alles, was zu tun ist. Und wer zu Hause ist, kann das Ganze natürlich auch im Livestream von unseren Kollegen von der Filzteilwelle mitverfolgen. Also ist richtig spannend, so eine spannende Sache. You win again, die Bee Gees.

Die Bee Gees, You Win Again. Und Radio Philips mit den Kollegen von der Philstalwelle heute live aus dem Innenhof der Firma Märklin zum Tag der offenen Tür. 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Und passend zum Wetter, The Sunshine Reggae.

damals dann noch als Witz gemeint, kostet Benzin auch 3,10 Mark. Da würden wir uns heute freuen, wenn Benzin 3,10 Mark kosten würde. Ne? Also umgerechnet, wäre ein toller Preis. Okay, ja, er will Spaß, der Markus. Und wenn Sie auch Ihren Spaß wollen und noch zu Hause sind, dann kommen Sie hier vorbei. 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Und weiß der Geier oder weiß er nicht, vielleicht klappt es dann auch mit dem Waggonschubsen und ihr fahrt dann mit einem tollen Starterpaket nach Hause. Ja, einfach vorbeikommen und ausprobieren.

Wolfgang Petri, weiß der Geier oder weiß er nicht? Ja, und jetzt wollen wir noch zum Abschluss vom Wagenschubsen ein klein wenig in die Hände spucken. Ja, jetzt wird wieder in die Hände gespuckt. Wir schubsen den Wagen.

0: Wir steigern die Begeisterung bei allen Modellbahnfreunden heute beim Tag der offenen Tür im Werk von Märklin in Göppingen.
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0: Ja, was war das eben für eine schöne Runde Wagenschubsen hier und der Manuel, ich hoffe, ich kann das richtig lesen hier, Manuel hier aus Lauterstein, der hat hier vor wenigen Minuten gerade den Rekord gebrochen, tatsächlich 4 Zentimeter vorm Prellbock sind die LGB-Waggons hier beim Wagenschubsen zum Stehen gekommen, also das war bisher die beste Leistung, ne? Und jetzt freue ich mich wieder über den Luis hier bei uns auf unserer Bühne. Du bist Produktmanager bei Märklin. Wir haben eben vorhin die Neuheiten 26 für den Herbst kennengelernt in Spur 1 und LGB. Und jetzt kommen wir zu H0 und Tricks. Das ist sozusagen, glaube ich, die Spurweite, die am meisten verkauft ist und nachgefragt ist, oder? Ist der H0 so die gängigste Spur?
2: Kann man das sagen, ja, genau. Also das ist eigentlich die Cash-Cow des Unternehmens, darf man schon so sagen. Also Spurweiten differenziert betrachtet. H0 ist eigentlich, ja, das modellbahnerische Maß aller Dinge, so wird das gesagt. Eigentlich hat jeder Modelleisenbahnfreund im Laufe seines Lebens mal sich mit der Spurweite H0 beschäftigt. Für viele war es der Einstieg in eine lebenslange Faszination mit dem schönsten Hobby der Welt. Gell?
0: Ich habe auch mit H0 irgendwann mal angefangen.
2: Metallgleisen
0: noch. Ne?
2: Ja.
0: Heute gibt es auch, allein was Gleise anbelangt, schon eine ziemlich große Auswahl. Ne? So, also, was gibt es denn für Neuheiten im Bereich H0 für den Herbst 26?
2: Ist unglaublich vielschichtig. Das Titelbild hat gerade schon eines der Haupthighlights preisgegeben. Aber steigen wir mal vorne ein. Und zwar haben wir uns ja entschieden, die ganzen historischen Märklin-Katalogtitel per Digitaldruck in einem erhabenen Druckeffekt quasi auf einen Kühlwagen zu drucken, was dann eben eine ganz tolle Gemäldewirkung hier gibt. Diese Märklin-Katalogtitelbilder wurden alle von dem Wiener Maler Josef Danilowatz geschaffen. Interessant ist, kam ihm ja gebürtig aus Wien, dass er im Laufe der verschiedenen Katalogtitel, die der Mann geschaffen hat, immer wieder die Reihe 12, also die schnellste und stärkste Schnellzuglok der österreichischen Bundesbahn, also seines Heimatlandes, immer wieder gemalt wurde. Wenngleich diese Lokomotive es bis zum heutigen Tage noch nie in keiner Spurweite ins Märklin-Sortiment geschafft hat. Also es gibt die Lok in keiner Spurweite und überhaupt. Also es ist aber interessant, dass die sich in dieser Zeit immer wieder erscheint die auf den Titeln. Ja,
0: ja, aber wäre mal vielleicht ein Anlass, über ein Modell nachzudenken.
2: Ja, ein gern genommener Wink mit dem Zaunfall, das ist richtig. Auf dem Gemälde weiter findet sich der fliegende Hamburger und dann der Interpretationsspielraum eines jeden Betrachters.
0: Den gibt es immerhin als Modell.
2: Den gibt es als Modell, genau. Und danach eigentlich die Tenderlok der Baureihe. Ja, es kann eine 62er sein, es kann aber auch eine 86er sein. Da ist es Interpretationsspielraum des jeweiligen Betrachters. Und das Gemälde zeigt die Ausfahrgruppe aus einem großen Hauptstadtbahnhof, kann man sagen. Der dann am Ende wahrscheinlich in so einer Sackbahnhofhalle endet. Einem Prunkbau aus längst vergangener Zeit.
0: Okay, das also der Katalogwagen für den Herbst.
2: Genau.
0: Dann blicken wir schon grob Richtung Weihnachten auf den 2. Dezember.
2: Ganz genau, das ist ja der internationale Tag der Modelleisenbahn. Da produzieren wir jedes Jahr einen Wagen, einen Sonderwagen. Das ist ein Kühlwagen mit auch schon weihnachtlich-adventlichem Motiv, wo natürlich der 2.12. extrem in diese Zeit hineinpasst. Und das ist dieses Jahr der Adler geworden, also Deutschlands erste Lokomotive oder Eisenbahn, die eben zwischen Nürnberg und Fürth fuhr. Und dann eben mit weihnachtlichem Design, mit Schnee, mit einem Tannenbaum, alles, was man so mit Lichterketten, ne, was man mit der warmen Weihnachtszeit, Adventszeit so verbindet.
0: Ein schönes Motiv, ja, könnte eine Postkarte auch sein. Aber findet sich auf dem Wagen. Jetzt kommen wir zu weiteren Güterwagen aus vergangenen Zeiten.
2: Ganz genau. Also da gehen wir hier, wie soll man sagen, haben eine Serie gemacht, eine dreiteilige Serie, die Lokomotiv- und Maschinenfabriken zum Thema hatte, als Druck auf Güterwagen. Es begann mit der bekannten Münchner Lokfabrik Krauss-Maffei, ging über die Maschinenfabrik Esslingen, die eben auch hier im Vilstale, wie wir auch, vorhanden war. und endet jetzt bei der sogenannten BMAG, bei der Berliner Maschinenbau AG. Und das sind alles Wagen, die hätten so fahren können mit dieser Werbung. Ja, ich glaube, wir hatten das gestern schon dazu.
0: Ja.
2: Und die sind aber so de facto nicht gefahren, aber die hätten so fahren können, wenn diese Lokomotiv- und Maschinenfabriken eine solche Werbung auf Güterwagen bei der Deutschen Bundesbahn aufgebracht hätten und bestellt hätten.
0: Sehr schöne Sammlerstücke und auch eine gute Idee. Jetzt kommen wir zu den Zugfahrzeugen. Wir fangen an bei Dampflokomotiven. Und das ist wirklich ein sehr schönes Exemplar. Ich finde die Farbgebung toll.
2: Ja, das ist wirklich sehr faszinierend. Man muss sagen, diese 0110 in einer F-Zugblauen Farbgebung ist eigentlich fiktiv. Das hat es im Vorbild nie gegeben. Aber was eben interessant ist, es hat ja diese Legende von 0310-14 gegeben, der sogenannten blauen Mauritius. Und da haben wir uns entschlossen, das ist ja eine Lok, die für die MHI, also die Märklin-Händler-Initiative, die Mitgliederversammlung, die nächste Woche in Göppingen im Märklineum stattfindet, bauen wir immer ein besonderes Modell oder in einer besonderen Farbgebung. Und da haben wir in letzter Zeit schon öfter mal diese F-Zug-Blaue, also F-Zug für die hochwertigen Fernschnellzüge jener Zeit, die bestanden aus gleichfarbigen Personenwagen in Blau, in der Mitte ein roter Speisewagen, also ein Augengenuss ohne Ende. Und die hatten eben die 0310-14 als blaue Lok im Vorbild und verschiedene andere Loks, die dann aber eben nicht blau waren. Aber wir haben uns jetzt öfter schon diese Loks in dieser Farbgebung gemacht und so eben jetzt auch diese. Technisch ist sie ergänzt um einen Strom- oder Pufferspeicher, genau wie das Clubmodell von vor 3 Jahren, wenn mich nicht alles täuscht. Betriebsnummer war 0110-88, die ja in Schwarz-Rot daherkam. Interessant ist die Loknummer, ne? 0110-75 ist bis unsere heutigen Tage erhalten geblieben bei einer holländischen Museumsbahn bei Rotterdam und ist zum Stand heute sogar betriebsfähig. Nicht in der Optik, aber genau die Lok mit genau der Nummer. Also, ja.
0: Wie gesagt, ich komme nochmal drauf zurück. Die Farbgebung für eine Dampflokomotive, die ja für gewöhnlich unten rot und oben schwarz ist, finde ich faszinierend, jetzt in blau. Und auch nochmal, um auf die Werksbesichtigung und die Herstellung dieser Lokomotiven zu kommen. Diese Kesselringe, die man hier in der Abbildung sieht, die sind alle handgemalt. Das kann man hier im Werk, wenn man innen ist, auch bei der Besichtigung sehen. Das ist wirklich hauchdünne Pinselarbeit.
2: Ganz genau, also da ist es so, da gibt es eine Vorrichtung, da wird der Kessel, also das Bauteil eingespannt und das sind in der Regel Damen, Kolleginnen, die das bei uns machen, weil man sagt, ja, die haben deutlich zärtlichere, feinere Finger und nicht so Vorspratze wie mir Herren, ne? Und die können also einmal mit dem Pinsel ansetzen, dann drehen sie die Vorrichtung und dann zieht sich das quasi einmal, also ohne abzusetzen, könnt ihr den Strich ziehen. Ich muss sagen, ich könnte das, glaube ich, nie. Also ich habe hohen Respekt davor und eben auch vor der Leistung, auch vor diesem noch Stück Handarbeit, was sie auch wieder zeigt in einer jeden Märklin-Lok.
0: Gut, ein sehr schönes Neuheitenmodell. Dann kommen wir von Dampf zum Diesel zu einer kleinen Köff-Rangierlok.
2: Genau, weiterhin bekommt die Märklin-Händler-Initiative eine Köf 3, die dann bei der Deutschen Bahn AG Mitte, Ende der 90er Jahre die Baureihenbezeichnung 335 bekam. Das ist die letzte Ausführung der Köf, also der kleinen Lok mit Ölflüssigkeitsgetriebe. Und die hat auf vielen Bahnhöfen, Rangierbahnhöfen, Bauzügen, hat die rangiert, sogar kleine Übergabegüterzüge gefahren. Also das ist eine unglaublich flinke Lokomotive. Ja, sie hat einen Pufferspeicher, wunderbar, gell? Und ist eben in dem Orientrot, was damals die neuen Produktfarben bei der Deutschen Bahn AG waren. Und das Rot, Farbe Rot hat das ja an sich, die Rotpigmente, die dann ausbleichen und die Loks dann so zu, man sagt im Umgangssprachlichen, zu Schweinchen werden lassen. Also dieses Ausgebleichte, das haben wir hier komplett nachempfunden. Die Lok hat Helix-Kupplung, also wie das sich für eine Rangierlok auch gehört. Das heißt, der Rangierspaß ist eigentlich vorprogrammiert. Also ja, auch hier schön nochmal dieses gelbe Ansatzteil vorne. Das ist die Rangierkupplung, Fachbegriff nur Raku genannt, gell? Also Rangierkupplung, ja, genau.
0: Ich bin ja ein Fan von Fahrzeugen, die tatsächlich dem originalen Vorbild entsprechen, auch im Betriebszustand. Und dieses ausgebleichte Rot, das ist tatsächlich das, was man von der Strecke her kennt. Und insofern für meine Begriffe gut durchdacht, das Modell auch entsprechend so ein bisschen gealtert auf den Markt zu bringen. Finde ich klasse. Also, die Köf gibt's neu und dann natürlich auch die passenden Waggons dazu, wenn man einen Rangierbetrieb nachstellen möchte.
2: Ganz genau. Also da gibt es die sogenannten Teleskophaubenwagen, die beladen sind mit jeweils 3 Stahlcoils. Und man würde ja vielleicht normal sagen, ja, Stahl, das ist eigentlich ein nässeunempfindliches Gut. Aber nee, doch, das ist sehr nässeempfindlich, weil die müssen ja als Rohstoff weiterverarbeitet werden in einer Fabrik. Und wie soll ich sagen, da darf eben kein Durchwitterungseinflüsse, kein Flugrost oder irgendwas drauf sein. Die müssen also quasi klinisch rein sein, wenn die dort angeliefert werden. Und deswegen werden die in diesen Teleskophaubenwagen also als nässeempfindliches Gut transportiert. Und interessant ist eben, Güterwagen werden ja nicht dauernd wie Eisenbahnfahrzeuge, Triebfahrzeuge insbesondere, neu lackiert von Zeit zu Zeit, sondern die sind einmal lackiert gewesen oder wurden und dann haben, weil irgendwann die so dreckig waren, dass man die Anschriften nicht mehr lesen konnte, da ging man dann hin und hat die Ausbesserungsflächen draufgesetzt und die Wagen neu beschriftet, damit die entsprechenden Mitarbeiter beim Erstellen der Zugpapiere im Vorbild halt genau die technischen bahndienstlichen Angaben dann eben abnehmen können. Und diesen Zustand zeigt dieses Zweierwagenset.
0: Auch eine sehr schöne Idee, diese Kombi in die Herbstneuheiten zu packen. Dann hat die Bahn, also die Deutsche Bahn AG, ja Konkurrenz bekommen über die letzten Jahre. Und man sieht ja auch auf den Straßen, die Flixbusse fahren und passend dazu gibt es ja auch den Flix-Train, den man hin und wieder auch in Stuttgart hier sieht. Und Flix-Train gibt es jetzt auch als Modell von Märklin.
2: Ganz genau, so ist es. Die Lok ist erstmals mit einer Lokführerfigur ausgerüstet. Dann muss man dazu sagen, dass sie ja einen Pufferspeicher hat. Das ist ja bei uns aktuell absolut der Kick, dass jetzt alle unsere Modelle nachgerüstet werden. Oder wenn sie jetzt nochmal angekündigt werden, bekommen fast alle, also Ausnahmen bestätigen noch immer die Regel, aufgrund verschiedenen Faktoren bekommen sie einen Pufferspeicher. Deswegen ist das jetzt eigentlich auch mit immer wieder ein Argument zu sagen, hier, das ist eigentlich eine technische Innovation von Modell zu Modell. Und ganz charakteristisch ist ja bei dem Taurus bzw. bei der Baureihe 182 diese Tonleiter bei der Abfahrt, wenn die denn so singt, gell? Ah, wunderbar, ja.
0: Ja, sehr schön. Gut, dann brauchen wir auch die passenden Wagen zur 182.
2: Ganz genau, das sind in Summe 5 Wagen. Es gibt einmal ein Dreier-Set, einmal ein Zweier-Set. Und interessant ist dabei, dass er trennbare stromführende Kupplungen haben, also eine durchgehende Stromleitung, um eben die serienmäßig verbaute Innenbeleuchtung steuern zu können. Ein Wagen hat einen Schleifer und der Schleiferwagen, wenn man das so nennen mag, hat auch gleichzeitig ein Zugschlusslicht, was also gleichzeitig auch noch die Authentizität des Vorbildes unterstreicht. Und interessant ist auch, diese Fahrzeuge, diese reinen Wagen sind ja eigentlich schon total alt. Die Konstruktion geht auf Jahrzehnte oder auf das Jahrzehnt direkt nach Ende des Zweiten Weltkrieges zurück, wenn du so willst. Und wenn man sich überlegt, heute fahren die Wagen immer noch, die sind teilmodernisiert, die haben komplett neue Ausstattungen und sogar die WLAN-Antennen. Da haben wir also oben ein Loch gebohrt und dann wird die WLAN-Antenne, diese Stummel-Antenne, wird dann so aufgesteckt.
0: Und das vorbildgerecht jetzt auch in eurem Modell. Gut, dann kommen wir wieder zu einem Highlight. Habe ich selber vor 4 Wochen im Werk in Győr besichtigen dürfen. Die M28, die ungarische Rangierlok.
2: Genau, also die Baureihe M28, der MAV der ungarischen Staatsbahn, wurde sogar gebaut im Werk Rába, also in Győr. Das liegt ja in der Region Ráb. Ja, grob kannst du sagen, zwischen Wien und Budapest, ja. Du wirst es ja wissen, du warst ja nun da mit dem Fahrrad gefahren. Und ich bin da schon mit dem Zug hingefahren, aber mit dem Bus auch schon mal, aber mit dem Fahrrad tatsächlich noch nie. Und da haben wir uns entschieden, weil man hier eben eine Hoflok hat in Form der 44 13 15, dass wir gesagt haben, Mensch, wir brauchen in Ungarn auch eine Werkslok. Da haben wir dann in einem Eisenbahnmuseum in Budapest diese Lok entdeckt. Es ist auch gleichzeitig die Betriebsnummer 1001, also die erste Lokomotive dieses Typs, die überhaupt gebaut wurde und von diesem Typ. Die kam dann zu uns. Ich denke, wenn du einmal weiter klickst, kommen da die Fotos von der Aufarbeitung. Und zwar war die Lok in einem wirklich traurigen kosmetischen Zustand. Man hat dann die Kolleginnen und Kollegen des Werkes Ungarn haben also diese Lok dann wieder auferstehen lassen, kosmetisch und wirklich so zu dem gemacht, was sie heute, Zustand heute eben ist. Und da haben wir gesagt, ja klar, da muss auch mit einem Modell Dann muss es auch ein Modell geben. Unsere 44er gibt es auch in H0, also muss das sein. So. Und da haben wir eine komplette Neukonstruktion eben hier gemacht.

0: Und dazu kommen natürlich etliche Licht- und Soundfunktionen, wie man das eigentlich auch von unseren Maschinen mittlerweile komplett so gewöhnt ist.
1: Passend zur Lok gibt es auch noch ein Güterwagenset von der Ungarischen Staatsbahn, von der MAV.
0: Ganz genau. Also es sind zwei Wagensets, um genau zu sein. Und für Insider ist es nun so, dass die Lokomotive voll ausgestattet digital mit Sound und dieser Telex-Kupplung, Rangierkupplung, dass die nur zu bestellen ist von Insidern per Bestellschein. Und das Wagenset von Märklin hier, was wir sehen, auch. Und das Wagenset, was wir aber gleich sehen, was es für Tricks gibt, das ist für alle oder von allen bestellbar. Und es wird auch noch eine M28 geben, die keine Rangierkupplung hat, keinen Digitaldecoder und keinen Sound. Und dadurch eben im Preis etwas günstiger ist, diese darf auch von allen Kunden bestellt werden und war ausdrücklicher Wunsch, weil das natürlich ein Vorbild ist, was in Osteuropa heimisch war und eben der osteuropäische Markt doch nochmal einen Wert drauf legt, auch ein Modell mit der konventionellen analogen Betriebsart zu bekommen mit 21-poliger Digitalschnittstelle. Da ist diese Lok, ja.
1: Genau. Haben wir schon drüber gesprochen?
0: So, dann sehen wir eben hier das zweite Wagenset, was es bei Trix gibt. Also das ist ein Hochbordwagen, Bauart ES, eben als MAV-Wagen. Und darüber dann ein Rungenwagen mit steckbaren Rungen, ebenfalls von der Ungarischen Staatsbahn. Das ist, wie gesagt, von allen zu beziehen, wer das eben kaufen mag. Und das andere Wagenset, was wir gerade gesehen haben, das war ja ein gedeckter Güterwagen und auch so ein Rungenwagen mit steckbaren Rungen, wobei natürlich wohl gemerkt, die beiden Rungenwagen unterschiedliche Betriebsnummern haben. Also wenn sich beide Sets gekauft werden und der Radsatztausch natürlich durchgeführt wird, dann habe ich vier ungarische Staatsbahn-Güterwagen mit je unterschiedlicher Betriebsnummer, das versteht sich, gell?
1: Damit kann man auf der Anlage schon was anfangen. So, von Ungarn über den großen Teich nach Amerika.
0: Genau, das ist eigentlich wohl das größte Geschenk oder die größte Herbstneuheit im H0-Bereich, das muss man schon sagen. Bei Märklin ist sie limitiert auf maximal 2000 Stück, bei Trix auf 500 und mit Echtheitszertifikat, was durchnummeriert ist. Dieser Lok, also der Challenger, ist in der Reihe direkt unter dem Big Boy, nur der Big Boy ist noch größer. Man sieht es hier schön, die 3900, also 3900 in der Baureihengruppe und der Big Boy hat 4000, also 4000 und ist dann am Ende die größte Dampflok, die überhaupt je so gefahren ist, ja. Die Lok ist bei der Union Pacific Railroad, bei der sogenannten UP beheimatet, auch heute noch, weil sie gibt den Museumszustand wieder. Interessant ist, Märklin hat den Challenger auch schon x-mal gehabt, also den Challenger, den Herausforderer, gell. Interessant ist, dass wir den aber immer ohne Windleitbleche haben. Und diese doch massiven Windleitbleche, die so eher nach Wagner, großen Wagner-Ohren aus europäischer Sicht eben aussehen oder deutscher Sicht, verleiht dieser Lok auch einen ganz besonderen Charakter. Dazu natürlich auch dieser Farbton, dieses Two-Tone Grey, also zweifarbig, zweitönig grau, ist eben auch total extravagant. Und durch diese abgesetzten gelben Zierlinien, die klassisch sind für die Union Pacific zu dieser Zeit, lässt die Lok schon zum Augenschmaus werden. Und man muss sagen, aus Metall gefertigt, absolut schwere Bauweise, kurvengängiges Gelenkfahrwerk, ja, Pufferspeicher, okay. Und eben auch geschwindigkeitsabhängig dynamischen Rauch, ja, gepulsten Rauch. Also Lok lässt keine Wünsche offen, technisch gesehen.
1: Du hast gerade schon angesprochen, ich habe gestern gefragt, 42,5 Zentimeter ist dieses Modell lang. Und ich hatte die Frage an dich gestern gehabt, ob man da diese normalen Kurvenradien damit fahren kann auf der Anlage. Du hast gesagt, Märklin hat sich das so ein bisschen ja auf die Fahne geschrieben. Das ist so ein Grundsatz, dass tatsächlich auch solche großen, langen Modelle problemlos auf der Anlage unabhängig jetzt von den Kurvenradien betrieben werden können.
0: Ganz genau, weil Märklin ist, muss man sagen, hat sich auf die Fahne geschrieben, wir stellen Systemprodukte her. Das heißt also, jedes Modell oder jedes Produkt muss mit dem anderen kombinierbar sein, in der gleichen Spurweite, versteht sich, ne? Also innerhalb der jeweiligen Spurweite. Und dass man eben sagen, das ist halt der Spielspaß, wenn man, sagen wir, 10 Loks hat und 30 Wagen und hat eine kleine Anlage gebaut und 9 von den 10 Loks können da fahren und 27 der 30 Wagen und ein Zug kann da nicht fahren. Das ist immer so ein kleiner Kratzer, hätte man sagen können, ne? Immer so, ach, das wäre doch schön.

0: wenn die da fährt und jetzt geht es aber nicht und hin und her und so. Und nee, bei Märklin ist es einfach, da ist es keine Frage. Ich meine, klar, sieht das vielleicht nicht so berauschend aus, wenn die Lok jetzt durch den kleinsten Radius gezwungen wird, weil natürlich diese riesen Lok hat riesen Überhänge, das schwenkt natürlich ganz extrem aus. Aber technisch, das ist ja die Frage, technisch, wenn du es dringend fahren möchtest und keine andere Möglichkeit hast, kannst du das so fahren.
1: Technisch top und durchdacht. Tolle Lok und jetzt brauchen wir natürlich noch die passenden Wagen dazu.
0: Genau, und die sind erstmals, sind diese US, also USA Heavyweight, also Schwergewichtswagen im Sortiment, die waren so schwer, dass sie je dreiachsige Drehgestelle brauchen. Also das sind sechsachsige Wagen, zumindest die Korridor, die Durchgangswagen, sowie auch der, den wir gleich sehen, den Observation Car, also den hinten, den Kanzelwagen. Der hat ebenfalls sechs Achsen. Der kombinierte Gepäck- und Personenwagen hat hingegen nur vier. Also vier Achsen, also zweiachsige Drehgestelle, also vier Achsen. Die Wagen sind ausgestattet serienmäßig mit Innenbeleuchtung. Sie erscheinen als Viererset. Nicht separat, sondern eben als Viererset und die Lokomotive dann einzeln, wie wir gerade gesehen haben. Interessant ist bei dem Corridor-Wagen mit Kanzel hinten, also mit der Aussichtsplattform, der Observation Car, der hat Aussichtsplattform beleuchtet, digital schaltbar und Zugschluss ebenfalls, ne? Und daneben Innenbeleuchtung und ach, das ist also wirklich absolut höchst detailliert. Und ein kleiner Funfact, weil wir sind ja auf dem Tag der offenen Tür, so gesehen kann man hier über 160 Jahre Firmengeschichte erleben am Standort Göppingen. Man kann in unser Museum gehen, in unsere Erlebniswelt und die Märklin-Saga in der Traumfabrik mal richtig begreifen. Und da haben wir im zweiten Stock ist unsere Modellbahnwelt in unserem Museum. Da ist also, der Brite würde sagen, Trains galore, nicht? Also Züge über allem. Und da gibt es in einer Vitrine eine Commodore Vanderbilt von 1935, wurde die gebaut bis 37 in der Spurgröße 0. Und die hat dahinter zwei so, ja eben genau solche Wagen, US Heavyweight Wagen in grün allerdings. Und zwar eben einen Durchgangswagen und eben den Observation Car. Den Gepäckwagen hat es nicht gegeben. Der wurde ausschließlich hergestellt für den amerikanischen Markt, wobei man diese Produkte in den 30er Jahren auch bei der Schweizer Firma Franz Karl Weber bekam. Und man kann jetzt eben hingehen, sich das Handmuster von dem Herbstneuheiten H0-Zug anschauen im Märklineum. Und man kann aber auch hingehen ins Museum, um da nochmal die Geschichte zu sehen, wie man in den 30er Jahren schon diese Wagen, und die sind modellmäßig sehr gut, allein die Detaillierung der Drehgestelle, sei dann jeder eingeladen, sich das einmal anzuschauen im Museum im zweiten Stock, wie wir das schon da so gebaut haben.
1: Du bist Produktmanager bei Märklin, die Frage habe ich gestern schon gestellt. Wenn jetzt ein amerikanisches Modell, also mit Lok und Waggons, auf den Markt bringt, ist die Zielgruppe für dieses Modell eher im amerikanischen Sektor zu suchen oder sind das durchaus auch europäische Kunden, die sich amerikanische Vorbilder auf die Anlage stellen?
0: Das sind auch durchaus deutsche Kunden. Also wir haben unseren Hauptabsatzmarkt im deutschsprachigen Raum, möchte ich mal sagen. Also im deutschsprachigen Raum in Europa. Ja. Und USA ist schon auch ein sehr wichtiger Markt, wo auch natürlich viel Absatz hingeht. Auch natürlich dieses Produkt wird sicherlich den einen oder anderen finden in den USA, der sich diesen Zug kaufen wird, dieser Artikel. Aber man muss auch ganz klar sagen, Model Railroading ist fun. Ne? Also Modelleisenbahn fahren ist Spaß, soll Spaß machen und erlaubt es auch, was gefällt. Und ich habe etliche Kunden erlebt, die ihre amerikanischen Eisenbahnfahrzeuge auf einer deutschen, also nach europäischem Lichtraumprofil ausgestatteten Anlage fahren. Natürlich muss man aufpassen, dass man dann die Signalbrücken vielleicht nicht abräumt, also weil die Lok natürlich viel größer ist als zum Beispiel eine deutsche 01. Und dass man zum Beispiel in den Kurvenradien, wenn die eben halt doch mehr ausschlägt als eine andere Lokomotive, dann eben den Rand nicht so voll bebaut hat. Also wenn man das betrieblich stemmen kann, kann man diese Lok, oder kenne ich einige, so in unserem Neuheitenfilm zum Beispiel auch zu sehen, dass mit diesen amerikanischen Fahrzeugen dann auf deutschen und europäisch vorbildlichen Anlagen gespielt oder eben gefahren wird. Stimmt, Modelleisenbahner machen ja Fahrbetrieb, gell? So. Und interessant ist, dass ich einen guten Bekannten habe, der spielt Spur 1, Märklin, überwiegend eben europäische Fahrzeuge natürlich. Und dann hat er aber den Big Boy von uns auch. Er hat gesagt, den muss er haben, den findet er so klasse. Und mich immer gesagt, ja, und lässt du den auch fahren auf deiner Anlage und so. Ich sagte, Luis, ja, das ist doch gar kein Problem. Es ist gerade Weltausstellung in Deutschland und der Big Boy ist gerade zur Weltausstellung in Deutschland.
1: Also, es wäre nicht ungewöhnlich, wenn die Challenger dann neben dem ICE stehen würde.
0: So ist das, genau.
1: Gut, wir machen weiter mit den Neuheiten. Wir gehen zurück in die Epoche 3.
0: Genau, also da haben wir vor ein oder zwei Jahren, muss mich korrigieren, ein Kesselwagen-Display in H0 herausgebracht. Und da haben wir das jetzt auseinandergenommen, kann man sagen, und verkaufen die Wagen einzeln. Es sind wirklich ausdrücklich gesagt, die Wagen haben zwar jetzt andere Artikelnummern, aber die gleichen Betriebsnummern, es sind dieselben Wagen, die auch schon im Display erhältlich waren. Jetzt kann vielleicht der eine oder andere Kunde sagen, der sich das ganze Display nicht geleistet hat oder wollte oder wie auch immer, der kann jetzt hergehen und sagen, ich kann mir jetzt hier noch den fehlenden Wagen, der mir noch fehlt, mir auch dann jetzt noch kaufen.
1: Also, man kann alles ergänzen damit und wir springen jetzt in der Zeit ein bisschen mehr wieder in die Gegenwart. Ein Cargo-Zug.
0: Das ist richtig, ja. Also in die Epoche 5, wo gerade die Bahnreform 1994 stattfand und Reichsbahn der DDR und Bundesbahn verschmolzen worden sind zur DBAG. Und da entsteht in Zusammenarbeit mit der Firma Pico Spielwaren GmbH in Sonneberg ein Großraumschiebewandwagen als Doppeleinheit Hirs. Ja, in die Cargo-Ausführung.
1: Jetzt kommen wir zur Dieseltraktion.
0: Ganz genau, und zwar zur G2000, also G2000 BB, um genau zu sein, also G für Güterzuglokomotive, 2000 für 2000 PS und BB für zweiachsiges Drehgestell und nochmal zweiachsiges Drehgestell. Diese Lokomotive oder diese Serie wurde gebaut bei der MAK in Kiel, beziehungsweise bei Foslo, was der Nachfolger von Maschinenbau Kiel Aktiengesellschaft war. Und diese wurde überwiegend, kam auch bei DB und bei Railion zum Einsatz, aber die war überwiegend bei Privatbahn oder ist sie immer noch heute bei Privatbahn im Einsatz. So auch bei der AX Rail aus Aachen. Und die Lok, die 407, 272, 407 hatten wir vor zwei Jahren im Sortiment, die kam sehr gut an. So, dass ausdrücklich gewünscht würde, macht bitte auch die Schwesterlok, die 406. Die sind alle so aufwendig farbgegeben und wirklich stechen gleich ins Auge. Also da weiß man gleich, ach, da kommt die AX-Rail-Lok gefahren. Deswegen haben wir die nochmal gemacht. Und interessant ist, die 407, die Schwester, hat, wo diese Lok hier Blauanteile hat, hat die andere grün. Und wo diese hier grün hat, hat die andere blau. So kann man es erklären. Das heißt, wenn man die dann beide zusammenfährt, die fahren auch manchmal in Doppeltraktion, gibt das dann so ein richtiges Farbwimmelbild, kannst du sagen.
1: Das ist schön. Kann man die als Modell auch in Doppeltraktion dann fahren?
0: Ja, mit der Märklin-Technik ist das möglich.
1: Okay, sehr schön. Eine schöne Erweiterung für die Modelleisenbahn. Wer möchte, kann natürlich die Lok gerne noch bestücken mit Trailerwagen.
0: Genau, Thema moderner Güterverkehr. Ne? Mhm. Also da steigen wir ein oben, Schiebeplanwagen Rillens. Der entsteht in Zusammenarbeit mit der ERR, also European Rail Rent. Die werden dieses Jahr 20. Und dazu gibt es eine ganz tolle Geschichte, wie dieser Wagen hier oben entstanden ist. Und eben auch, wie diese Wagen, hier sind ja Wagen als Zeichnungen drauf, Umrisse. Und da stand in dem Hintergrund vom Schreibtisch, vom Geschäftsführer von der ERR, standen Märklin-Güterwagen. Und da war irgendwie der Designer da vor Ort, der sollte das, den Zug jetzt da gestalten. Oder diesen Wagen eben gestalten und dem fehlte aber irgendwie das Gespür, irgendwie wie man das zeichnet und wie er immer oder hatte das nicht so richtig präsent und da ist der Geschäftsführer hergegangen, hat aus seinem Regal die ganzen Güterwagen von Märklin genommen aus seinem Hintergrund, hat die alle in der Schlange aufgestellt, der hat das dann abfotografiert beziehungsweise nachgemalt, gezeichnet und wenn man dann genau schaut, das sieht man jetzt hier auf unserer Ansicht nicht so schön, aber da sieht man dann ganz wunderbar auch die Kupplungen bzw. die klassischen Märklin-Produktattribute auf dem großen Vorbild. Und der fährt ja wirklich draußen so rum, der Wagen. Und das ist dann schon auch wieder eine kleine Ehre, wenn die kleinen Produkte aus Göppingen dann auch auf große, weite Reise gehen an so einem Wagen. Auch wieder so im übertragenen Sinne. Ne?
1: Vielleicht sehen wir den Wagen ja auch mal bei der IMA dann am Bahnhof stehen.
0: Ja, vielleicht. Mal vielleicht. Ansatz. Gut. Und darunter dann der Doppeltaschenwagen, der besser bekannt ist als T3000, den wir ja nun vor zwei Jahren als Neukonstruktion ins Sortiment genommen haben, der also ja fein detailliert ist, absolut zugerüstet mit allen Kleinteilen. Das heißt also, das ist eben eigentlich, ja, das muss man sagen, ist nur bei uns der Fall, dass wenn man so einen Wagen kauft, der ist voll zugerüstet. Da muss man also nicht anfangen, selber die ganzen Zurüstteile noch zu montieren, sondern das Nutzungserlebnis ist da wirklich so auspacken, aufgleisen, Plug and Play, das muss man einfach so sagen. Und dazu, wir haben uns dann entschlossen, hier diesen Wagen zu machen, bei Märklin und bei Trix. Beide mit unterschiedlicher Betriebsnummer, das heißt durch den Radsatztausch kann man auch diesen Ganzzug fahren, weil üblicherweise fahren diese Züge wie so eine rollende Landstraße mit den gleichen Trailern in einer Riesenschlange durch Deutschland. Und deswegen Paneuropa, die Wagen haben alle Auflieger und Wagen haben alle andere Betriebsnummern, also kannst du dann deinen Ganzzug bespielen.
1: Jetzt haben wir nochmal eine besondere Lokomotive mit einem ganz besonderen Motiv.
0: Ganz genau, also das ist hier der Zirkus Roncalli oder das Zirkustheater Roncalli feiert dieses Jahr 50. Geburtstag. Da ist ja der Clown Zippo absolut so eine elementare Figur. Zippo wird, soweit ich richtig weiß, sogar von dem Gründer dieses Zirkus gespielt oder dargestellt. Und da gibt es ein ganz schönes Zitat. Der Zirkus ist das Erleben einer anderen märchenhaften Welt, die Groß und Klein begeistert und in den Bann nimmt. Und genau das ist eigentlich die Modelleisenbahn auch. Und ja, da haben wir jetzt eben diese Lok hier, die Baureihe 185. Die wurde im Vorbild entsprechend designt, also beklebt. Und wir machen sie exklusiv eben bei H0, bei Märklin und bei Trix. Und so oft es geht, soll die dann den Zirkuszug auch wirklich fahren in echt. Weil das Zirkustheater Roncalli ist noch eines der letzten Zirkustheater, die tatsächlich ihre Güter per Bahn speditieren. Also da hat der damalige Spruch für Güter, die Bahn, noch eine richtige Bedeutung. Ne?
1: Ja, das stimmt. Ich bin mir nicht sicher, gab es von Roncalli nicht auch schon mal Wagen, ganz früher, vor 20, 30 Jahren?
0: Es kann sein, dass es im Märklin-Sortiment das schon mal gab.
1: Ich meine, oder Primex oder was es damals noch war.
0: Ja, der ist natürlich, die Sammler, die lang genug sammeln, können da jetzt in die Trickkiste greifen, haben das vielleicht und können das dann fahren. Aber vielleicht gibt es ja auch für die anderen, die das nicht haben und die vielleicht das aus aktuellen Formen mal eines Tages haben wollen. Vielleicht, man darf da schon noch träumen, vielleicht kommt ja noch der Zirkus.
1: Genau, jedenfalls gibt es aktuell keine Wagen.
0: Nein, aktuell nicht, aber
1: Zirkus. Genau.
0: Träumen darf man.
1: Dafür haben wir andere schöne Sachen. Es gibt ein Museumszug-Set aus der Schweiz.
0: Genau, und zwar ist das die Überraschungslok von vor 2 Jahren, also die 141R der SNCF, der französischen Staatsbahn. Diese Lokomotiven kamen im Zuge des Marshallplans nach dem Zweiten Weltkrieg zum Wiederaufbau Frankreichs nach Frankreich zum eben Wiederaufbau. Eine Lok hat betriebsfähig bei einem Schweizer Museumsbahnverein in Bruck überlebt und wird betriebsfähig vorgehalten. Und weil die eben oft auch mit Dampf über den Gotthard fahren, also das ist schon ein monumentales Erlebnis, ne? Auf der Krokodilstrecke mit einer Dampflok unterwegs, also schon klasse. Und die kommt jetzt hier eben mit einem, also als Zugset mit 3 EW1-Personenwagen, die dieser Museumsbahnverein von den SBB übernommen hat. Die kamen in Zusammenarbeit mit Pico in Sonneberg, sind die realisiert worden.
1: Von der Schweiz in die Niederlande, auch zu einem sehr historischen Fahrzeug.
0: Genau, zur Elektrolok der Serie 1100, also auch so eine Bullaugenlok kann man eigentlich sagen, aber nein, wir fahren immer noch auf Schienen und nicht zur See. Und zwar hier am Maschinenraumgang sieht man wunderschön diese Bullaugenfenster, die man eben auch, na, soll ich sagen, natürlich, aber digital mit dem Licht an- und ausschalten kann. Ebenso auch die Front, die unglaublich fein detailliert ist, genauso wie die Drehgestelle, also auch die Abfederung der Achsen, die sich im Drehgestell befinden, ist alles sehr fein gearbeitet. Wirklich sehr, sehr schön. Ja. Und es ist eben der Museumszustand, ne? Wie die Lok heute in Utrecht im Museum steht. Mhm. Dann Selbstentladewagen Set Thanos, also für Getreide, für ja, Kali, verschiedenste Sachen kann man diese Wagen verwenden. Sie sind für den Transport von nässeempfindlichen Gütern gemacht, ist klar, weil oben das Schwenkdach, das schützt natürlich die zu transportierenden Güter vor Witterungseinflüssen, ganz klar. Und diese 3 Wagen im Set, natürlich mit unterschiedlicher Betriebsnummer, entstanden in Zusammenarbeit mit Pico in Sonneberg.
1: Wir gehen weiter und springen nochmal über den Atlantik in die USA zu einer Diesellok, die dort relativ häufig zu finden ist, zumindest die Bauform.
0: Ganz genau, das ist die General Electric, also GE und dann ES44AC, also ES44AC. Und wie man hier oben schön sieht, ist dieser klassische, als Elephant-Style bekannte Stil doch immer wieder anzutreffen bei der Eisenbahn dort. Und zwar die Doppeltraktion bzw. der Vorspann heißt auch Traktion dieser Lokomotiven bei ganz langen Güterzügen, weil im Land der unbegrenzten Möglichkeiten fahren sie also Züge in so Länge 2 bis 3 Kilometer. Das heißt, da hängen vorne dann 3 bis 4 Lokomotiven im Elephant-Style hintereinander weg. Die Loks gucken alle in die gleiche Richtung, also wie eine Elefantenherde quasi. Dann in der Mitte des Zuges hängen nochmal 2 Helper, also Helfer. Und wenn es sein muss, in Steigungsabschnitten hinten nochmal 2 Loks. Also das ist für jeden Diesel-Lok-Freund eigentlich schon ein Riesenhighlight, ja. Und okay. die Loks hier, da kommt einmal die 8127 und einmal die 8136, beide bei Märklin und bei Trix, damit beide, ich sag mal, Käufergruppen, sprich einmal die Gleichstromer, einmal die Wechselstromer, diesen Elephant-Style nachspielen können.
1: Okay, das ist, man kann es zum Set kaufen, aber diese Lokomotiven sind einzeln.
0: Die sind einzeln erhältlich, ja, genau.
1: So, jetzt kommen wir zu der Verbindung zwischen uns vom Radio und Märklin auch, ne? Der Wackenzug, ne? Heavy Metal.
0: Ganz genau, also da gibt es auch eine schöne Koinzidenz. Märklin, das ist Heavy Metal auf Schienen, also Schwermetall auf Schienen, und es hat halt einfach was, wenn man ein Modell in der Hand hat, was einfach gewichtig ist, was eben aus Metall ist. Das hat eine ganz andere Solidität, und das mussten wir einfach auch nochmal klarstellen da an dem Punkt, wo wir mit Wacken Open Air diese Kooperation haben. Da steht ja drunter, established in 1990. Wir haben diese Lok also gebaut bei uns, die 101er, und haben die aber nicht weiter lackiert. Sie kam quasi aus der Maschine raus. Wir haben sie entgratet natürlich, noch ein wenig gebürstet und dann eben diesen Druck draufgegeben. Aber sonst keine Lackierung, damit man den Werkstoff des Materials richtig auf sich wirken lassen kann. Die Lok gibt es aber nicht in echt. Also in echt die Baureihe, aber nicht genau die, so eine Lok gestaltet als 101 gibt es draußen nicht.
1: Den Partywagen, den dazugehörigen, den gibt es aber in echt, den habe ich persönlich schon gesehen. Nämlich im Sonderzug eingesetzt vom Wacken Open Air zurück nach München.
0: Ja, genau, also den gibt es wirklich, da hast du recht, den hast du ja selber gesehen, wie du gesagt hast. Der hat aber hier bei uns jetzt noch eine Besonderheit. Und zwar steht natürlich, ja, Märklin hier, dann Wacken Open Air, Metal Train. Und unten drunter ist ein Kartenslot, wo man also eine SD-Karte einstecken kann, um dann eben seine Musik zu hören. Also ganz individuell, du kannst auch andere Interpreten hören. Da muss jetzt nicht, ich sag mal, AC/DC, Motorhead, was weiß ich, Rammstein, muss man kann auch andere Sachen hören. Was
1: aber
0: man
1: es werden jetzt nicht passen, Helene Fischer dort abzuspielen. Also
0: nein, aber wenn wir uns Zug wieder an den Spruch passen. Erinnern, ne, dass das die Modelleisenbahn die märchenhafte und gute Welt ist, in der ich alles so gestalten kann, wie sie mir gefällt, ja, da sollte auch das natürlich möglich sein. Es wäre vielleicht ja nicht so ganz passend, aber wie gesagt, erlaubt ist, was gefällt.
1: So, vom Partywagen nochmal zu 2 Güterwagen. Einmal auch noch einen Zusammenhang mit dem Wacken Open Air und einen finde ich ganz toll. Den muss ich mir auf jeden Fall irgendwie kaufen. AC/DC Kesselwagen.
0: Ja, genau. Also das ist ja vor allen Dingen gerade dieses Covered in Oil. Da, was passt es da besser als einen Kesselwagen zu bedrucken? Und eben mit AC/DC entsprechender Werbung auf dem Wagenlaufschild oder der Wageninfotafel steht auch eben Covered in Oil. Und da eben auch diese Koinzidenz, diese Gleichheit eben zu schaffen. Der Wagen ist ganz aufwendig bedruckt worden. Also auch da wieder im Bereich Farbgebung entwickeln wir uns immer weiter und sind da schon ziemlich vorne dabei. Deswegen dieser Wagen wurde mit einer, soweit ich mir habe sagen lassen, Spezialmaschine oder umgebauten Maschine, erweiterten Maschine, so bedruckt und farbgegeben. Also auch das ist wieder Innovation bei Märklin.
1: Ja, finde ich toll, wie man auch Dinge wie Musik und Festivals mit Eisenbahn verknüpft. Klasse. Wir springen weiter in den Neuheiten und kommen jetzt zu Trix. Und auch da habt ihr eine Verbindung zwischen Musik, Festival und Eisenbahn gefunden?
0: Ganz genau. Also das Summer Breeze Event in Dinkelsbühl, da waren wir auch vertreten. Dafür haben wir einen Sonderwagen aufgelegt. Und der ist aber mittlerweile, soweit ich weiß, vergriffen, ausverkauft. Der ein oder andere Händler hat vielleicht noch einen. Da müsste man dann eben den Fachhandel konsultieren oder eben entsprechende Online-Shops. aber der ist auf dem Event verkauft worden und der ging wirklich so gut, der war dann recht schnell vergriffen.
1: Ist ja auch gut, wenn man als Produktmanager feststellt, dass Dinge, die man umsetzt und auflegt, auch entsprechend nachgefragt sind.
0: Das hast du schön gesagt, genau so ist das.
1: So, ich kann nicht mehr weiterklicken. Warum?
0: Aber wir sind doch am Ende angelangt.
1: Ah, okay.
0: Das am Ende gut, der H0-Neuheiten jedenfalls.
1: Völlig überzogen hier, glaube ich. Und ja, vielen Dank, Luis, für die Präsentation der H0-Neuheiten, der Herbstneuheiten 26. Wir sehen uns nachher nochmal, weil es gibt ja dann noch die kleine Ausgabe hier bei Märklin, ne, die Spur
0: so
1: Z.
0: So ist es. Sehr gerne,
1: und
0: danke.
1: Und auch da gibt es Neuheiten. Und ich muss jetzt mal kurz auf unseren Programmplan schauen. Es ist jetzt 13 Uhr und 32 Minuten. Wir müssten eigentlich hier schon mit Bewegt weitermachen. Die Pressnitztalbahn, die haben wir jetzt schon übergangen. Wir müssen uns mal neu sortieren. Wir machen einmal kurz eine Musik und dann geht es gleich weiter bei uns auf der Bühne hier bei Märklin beim Tag der offenen Tür.

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1: Das Modellbahnradio live aus Göppingen beim Tag der offenen Tür bei Märklin. Es ist herrliches Wetter hier im Innenhof und zahlreiche Modellbahnfans und Faninnen haben hier Platz genommen, um den Tag und die Eindrücke hier so ein bisschen nochmal Revue passieren zu lassen. Die Werksführung, ich weiß nicht, ob man noch die Chance hat reinzukommen, aber ist heiß nachgefragt gewesen. Zumindest die Schlangen waren über lange Zeit relativ lang. Ja, und wir sind hier jetzt noch auf der Bühne und unterhalten uns unter anderem jetzt mit Alex Dürr über Bewegt. Viele kennen diesen Schriftzug, der auf den Zügen und auf Bussen hier in Baden-Württemberg prangt. Was alles dahinter steckt, erzählt uns jetzt, wie gesagt, der Alex Dürr.
2: Dankeschön. Ja, von den kleinen Modelleisenbahnen jetzt zu den großen Zügen. Und wir werden ein Quiz zusammenspielen, wo man echt Superpreise gewinnen kann. Ich habe sie hier in meinem Kuvert. Es lohnt sich gleich, erstens gut zuzuhören, was ich euch erzähle, weil das Quiz wird dann genau ein Teil dessen, was ich erzählt habe, dann auch als Fragen haben. Das heißt also gut zuhören. Und dann kann man nämlich das gewinnen. Ich habe hier ein Baden-Württemberg-Ticket für 5 Personen. 3. Platz. Plus Merch von Bewegt. Ich habe ein Baden-Württemberg-Ticket für 5 Personen. 2. Platz. Plus noch mehr Merch von Bewegt. Ich habe, wen wundert's, ein Baden-Württemberg-Ticket, 5 Personen für den 1. Platz, aber on top ein Kombi-Ticket für 2 Personen für den Europapark. Heißt also, mit der Bahn zum Europapark fahren, kostenfrei Eintritt und mit der Bahn wieder zurückfahren. Übrigens kann man das nicht nur hier gewinnen, sondern kann das an jedem Fahrkartenautomaten auch lösen. Und natürlich ist dann auch das Ticket für den Europapark mit drin und entsprechend ein bisschen günstiger, genauso wie die Bahnfahrt ein bisschen günstiger ist. Also Kombi-Ticket Europapark an jedem Park, an jedem Fahrscheinautomaten zu lösen. Und das gibt es für den 1. Platz gleich zu gewinnen. Wie könnt ihr gleich mitspielen? Ja, wir werden das mit dem Smartphone spielen. Ich werde gleich dann, wenn ich euch was über Bewegt erzählt habe, im Anschluss einen QR-Code aufrufen. Den könnt ihr scannen mit euren Smartphones und dann nehmt ihr alle, die wollen, an diesem Gewinnspiel teil. Vorhin, vor 2 Stunden, waren es so 35, 38. Mal sehen, wie viel es jetzt danachher sind bei euch. Ja, Bahnfahren wird immer komfortabler auf der Schiene und viele kennen natürlich die neuen Züge von Bewegt, wobei so neu sind sie gar nicht. 2017 ist der 1. Bewegtzug auf große Fahrt gegangen auf den Schienen in Baden-Württemberg und seither sind über 350 Züge auf den Schienen in Baden-Württemberg unterwegs. Die modernen Züge, die ihr kennt, die nichts mehr mit diesen roten alten Zügen der DB zu tun haben, sondern natürlich alle mit WLAN und Klimaanlage und mit Strom ausgestattet und Steckdosen. Und in 10 Jahren, also 2035, also in 8 Jahren, sollen dann 1000 von diesen Bewegzügen auf den Schienen in Baden-Württemberg unterwegs sein. Also, ihr wisst, da kann man Fahrräder mitnehmen. Natürlich nicht so am Sonntag, wenn alle unterwegs sind. Gerade im Sommer ein bisschen schwierig mit der Fahrradmitnahme, aber prinzipiell ist es natürlich möglich. Und die sind auch so niederflurig, dass man auch mobilitätseingeschränkt ganz gut reinkommt mit Kinderwagen, mit Fahrrädern. Also, moderne Züge. Das Land hat sehr, sehr viel Geld in die Hand genommen, zusammen mit den Eisenbahnverkehrsunternehmen, um diese moderne Infrastruktur zu errichten. Viele haben mittlerweile das Deutschland-Ticket oder nutzen das Baden-Württemberg-Ticket, aber für die, die sagen, ich möchte einfach nur kurz mal mit dem Bus unterwegs sein oder möchte mal kurz einen Fahrschein, ein Ticket kaufen, aber ich möchte jetzt nicht zum Fahrkartenautomaten oder so. Für die gibt es eine ganz coole neue Lösung. Das ist die Bewegt-App. Überall downloadbar. Und da gibt es Chico BW. Chico steht für Check-in, Check-out. Heißt also, man kann ganz automatisch einchecken, muss keinen Fahrschein kaufen, kann wieder auschecken, wenn man das Fahrzeug verlässt. Den Bus zum Beispiel, checkt wieder ein, checkt wieder aus. Und die App errechnet dann den Best Price für den Tag. Und wenn man mehrmals nutzt, kann es dann auch so sein, dass man im Monat ein bisschen mehr als das Deutschlandticket bezahlt. Also es gibt auch einen Bestpreis-Monat. Und insofern sehr coole Möglichkeit, problemlos einzusteigen, ohne lästiges Ticket zu kaufen. Wenn wir den Blick in das nächste Jahr werfen, 2027, da sind dann die neuen Dostos unterwegs, die neuen Doppelstockzüge, ihr seht sie da abgebildet. Und es sind wirklich High-Class-Züge. Da passen rein 380 Sitzplätze, also 380 Sitzplätze pro Traktion. Bei zwei Traktionen dann natürlich 760. Verschiedene Zonen, hoher Komfort, Familienabteile, Steckdosen, Leselampen. Lounges sind alles da, barrierefrei, fahrradfreundlich und mit modernster Digitaltechnik ausgestattet. Also wirklich hochmoderne, tolle, coole Züge, die da auf die Reise gehen werden. Und das ist tatsächlich Fahren auf ICE-Niveau im Regionalverkehr ab 2027. Kommen wir zu den BW Regio Bussen, das ist die Ergänzung im Grunde zu den Regionalzügen. Also im ländlichen Raum, wenn es da keinen Bahnhof gibt, dann gibt es die Regio Busse, die schnell die Menschen zu den Bahnhöfen bringen. Also im Grunde eine Mobilitätsergänzung und die sind genauso ausgestattet wie die Regionalzüge. Also auch mit WLAN, auch mit Steckdose, also jeder, der den mal genutzt hat und ja, die sehen eigentlich auch sehr schön aus, sehr komfortabel unterwegs zum nächsten Bahnhof und vor allem auch sehr schnell mit regelmäßigen Plänen. Mindestens einmal die Stunde sind die von Montag bis Sonntag unterwegs. Viele sind auch hier, habe ich gesehen, Parkplatz mit dem Auto unterwegs. Aber naja, und da gibt es auch ja in der Regel Rabatte, wenn man zum Beispiel im Supermarkt ist, an der Kasse ist und hält seinen Parkschein hin, dann bekommt man eine Stunde oder einen Euro bezahlt. Für die, die mit Bus und Bahn unterwegs sind, gibt es oftmals nichts. Und da haben wir gesagt, naja, warum gibt es da eigentlich oftmals nichts? Weil die sind ja sehr nachhaltig unterwegs. Und deswegen haben wir vielleicht, sag ich mal, das größte Öffi-Rabattsystem in Deutschland uns ausgedacht und auf den Weg gebracht. Das nennt sich Bewegt Plus. Und wir haben über 500 Partner gewonnen, unter anderem auch hier das Märklineum. Die geben, wenn ich meinen Fahrschein vorzeige oder das Deutschlandticket oder Baden-Württemberg-Ticket, Rabatt auf den Eintrittspreis. Na, also in Restaurants bekomme ich einen Kaffee umsonst, im Theater ein Ticket ermäßigt und vieles andere, im Museum. Und ihr müsst einfach auf die Website gehen von Bewegt, Bewegt Plus und gucken, checken, an welchem Ort gibt es welchen Partner. Und dann zeigt ihr euer Ticket vor und dann bekommt ihr einen Rabatt. So, kommen wir zu den Bewegt On-Demand-Verkehren. Also gerade an den Orten, wo überhaupt kein Bus fährt oder vielleicht am Samstag und Sonntag ganz wenige fahren, gibt es die On-Demand-Verkehre, also eine Rufbereitschaft quasi. Ich habe meine App, zum Beispiel die Bewegt-App und kann die da rufen. Und das Coole ist, das ist alles im BW-Tarif oder wenn ich das Deutschland-Ticket habe, kann ich die natürlich nutzen und zahle als Deutschland-Ticket-Kunde dann natürlich nichts. Also ich kann die rufen. Und die transportieren mich dann zur nächsten Bushaltestelle, wo dann ein Bus fährt oder zum nächsten Bahnhof, dass ein Zug fährt. Also merkt euch, es gibt auch on top, on demand Verkehre, gerade bei Orten, die ein bisschen abgehängt sind vom öffentlichen Nahverkehr. Und so eine gute Möglichkeit, auch mobil mit dem öffentlichen Nahverkehr unterwegs zu sein, on demand. Ja, und dann ist jetzt Herbst und die Wanderzeit beginnt wieder. Ganz viele haben das als Hobby, Wandern. Und insofern, wer wandert, fährt auch oftmals mit dem Auto auf einen Waldparkplatz. Und von dort beginnt auch der Wanderweg. Wir haben gesagt, was machen denn die, die mit dem öffentlichen Nahverkehr unterwegs sind? Und darum haben wir zusammen mit vielen Kommunen zusammen bewegt Wanderwege neu auf den Weg gebracht, die alle am Bahnhof starten, ausgeschildert sind mit bewegt und enden an einem weiteren Bahnhof. Sind also Streckenwanderwege. 17 bewegt Wanderwege gibt es schon in Baden-Württemberg. Und insofern hat jeder, der auch mit den Öffis unterwegs ist, eine gute Möglichkeit, auszusteigen, zu wandern, wieder einzusteigen und muss jetzt auch keinen Rundwanderweg mehr wandern. Also Streckenwanderwege mit bewegt, 17 gibt es schon in ganz Baden-Württemberg. Also ihr merkt, es hat sich hier in Baden-Württemberg einiges getan, auch im öffentlichen Nahverkehr. Ja, und jetzt lasst uns spielen. Wer gut zugehört hat und ein Europapark-Kombi-Ticket für 2 Personen und zahlreiche Baden-Württemberg-Tickets gewinnen will, der kann jetzt mitmachen. Und zwar, so, da.
3: Zurück. Einer ist schon drin.
2: So, hier seht ihr den QR-Code. Vorhin haben 38 mitgemacht. Scannt den einfach ein und dann seid ihr Teil des Spiels. QR-Code einscannen, euch einen Namen geben und Teil des Spiels sein und mitmachen. Es gibt Tickets zu gewinnen und Merch, unter anderem auch eine Biene bewegt. Die läuft da so auch rum. Die habt ihr gesehen. Ach ja, da ist sie. Die Biene bewegt unser Maskottchen. Übrigens, das ist kein Auto. Neulich hat mal eine Kindergärtnerin zu ihren Kindern gesagt, guckt mal, da kommt ein Auto. Nein, es ist ein Zug. Biene bewegt. Und wir haben da so Plüschtiere, die sind extrem beliebt. Und die werden nicht so oft verteilt. Heute könnt ihr sie mitgewinnen. Also ich glaube, das sind tolle Packages für die ersten 3. Zu den Spielregeln. Wir werden ein Probespiel machen und dann gibt es 9 Fragen, die ihr beantworten müsst. Es kommt darauf an, schnell zu antworten und richtig zu antworten. Und ihr spielt quasi, ihr tippt auf eurem Smartphone auf die jeweilige Antwortmöglichkeit. Guckt, die Texte sind hier, die Antworten sind auf eurem, also die, wo ihr tippt, sind auf eurem Smartphone. Werdet ihr verstehen, verstehen eigentlich alle sehr leicht. Und dann nach jeder Runde wird ein Gewinner der Runde erscheinen. Das ist ein bestimmtes Punktesystem, das in puncto Schnelligkeit hinterlegt ist. Und am Ende, wer am schnellsten und die meisten Antworten richtig hat, das sind dann die Sieger. Wir warten vielleicht noch 30 Sekunden. Wie viel haben wir denn? Okay. Sind doch schon einige. Pumuckl ist auch dabei, also wunderbar. Einscannen, QR-Code scannen, teilnehmen und die Chance auf Europapark-Tickets hier heute bei Märklin. Okay, also, dann starten wir das Spiel erstmal mit einer Proberunde. Schnelligkeit und Richtigkeit spielen eine Rolle. Also, das Bewegquiz heute. 3, 2, 1 und los geht's. Wo sind wir denn gerade? Test, Test, Test. Schnell und richtig. In Berlin, bei Märklin, auf den Malediven oder zu Hause auf dem Sofa. Die richtige Farbe anklicken und das schnell machen. Und dann werden wir relativ bald, sehen, wer jetzt mal bei dieser Proberunde am schnellsten war. Also 23 wissen, dass sie bei Märklin sind. Und ja, manche wären jetzt gerne in Berlin. Und ja, die Malediven sind auch sonnig. Aber klar, wir sind natürlich hier in Göppingen. Und jetzt schauen wir mal, wer jetzt diese Proberunde, wer da jetzt führen würde. So, also Thomas hat am schnellsten getippt und natürlich gewusst, dass er bei Märklin ist. Thyra ist dabei, Lang und Kati Elf. Also, die waren sehr schnell. Mal sehen, wer jetzt alle bereit, auf die Plätze, fertig, los. In welchem Jahr fuhren die ersten Züge im weiß-gelb-schwarzen Design? 2024, 2020, 2012 oder 2017? Richtige Farbe klicken, ganz schnell und hier ein Baden-Württemberg-Ticket für 5 oder Kombi-Ticket Baden-Württemberg gewinnen. Noch 5, 4, 3, 2, 1. Ja, gut zugehört haben 22. Es war nämlich 2017, als die ersten Baden-Württemberg-Bewegtzüge auf die Strecke gegangen sind. Und wir schauen jetzt mal, wie es nach der ersten Runde steht. L war am schnellsten, Mia war dabei, Flo, M und C sind dabei und M sind auch dabei. Also mal ein erster Check. Jetzt schauen wir mal bei der zweiten Runde, wie es da aussieht. Wofür steht denn die Abkürzung Chico BW? City Connection Baden-Württemberg, Zentralinformationscenter Baden-Württemberg, Check-in, Check-out oder Cinema Corporation Baden-Württemberg. Was heißt denn Chico BW? Wer gut zugehört hat, für den ist es ganz einfach zu antworten. Noch 3, 2, 1. Aha. Eieiei, also immerhin 13 haben zugehört. 11 haben lieber Wurst gegessen und Bier getrunken. Alles gut. 13, Wissen, Check-in, Check-out ist die Möglichkeit, über die Bewegt-App etwa einfach in Bus und Bahn einzusteigen, ohne ein Ticket kaufen zu müssen, sondern das wird automatisch abgebucht bzw. Best Price hinterlegt. Schauen wir mal. So, Caro 1991 hat jetzt richtig losgelegt. Mia ist dabei, M und C sind dabei und L und M auch. Also erster Eindruck, zweite Runde. Wir kommen zur dritten Runde. 2027 reist ganz Baden-Württemberg mit den neuen Dostos. Wie viele Personen, Sitzplätze hat denn ein Dostos? 180, 280, 380 oder 480? Wie viele Sitzplätze hat ein Dostos in einer Traktion, der dann auf der Schiene ist? 1, 0. Okay. Gut zugehört haben 14, ja, 380, 760 in der Doppeltraktion, 380 Sitzplätze. Ab 2027 sind diese hochmodernen Doppelstockzüge unterwegs mit einem hohen Komfort und die sehen einfach auch vom Design cool aus. Innen freut euch auf diese neuen Züge. Schauen wir mal, wer sich jetzt freuen kann. Caro immer noch oben. M und C sind dabei, Mia und L und M sind dabei. Also, die nächste Runde. Schnell tippen. Regiobusse, perfekte Ergänzung zum Schienenverkehr in Baden-Württemberg, weil sie Regionalbahnen auf stark befahrenen Strecken ersetzen, nur an Sonn- und Feiertagen verkehren, ausschließlich innerhalb der Landeshauptstadt Stuttgart fahren oder für durchgängige Mobilitätsketten sorgen. Was war da noch mit dem BW-Regio-Bus? Wo fahren die und was sollen die? Also noch 3, 2, 1. Ja, 15 wussten, dass sie für durchgängige Mobilitätsketten sorgen, weil sie Menschen von einer Bushaltestelle zum Beispiel an den Bahnhof oder, sag ich mal, zu einer weiteren Regio-Bushaltestelle bringen, sodass man eigentlich schnell durchs Land fahren kann, auch dort, wo es möglicherweise gar keinen Bahnhof gibt. Die Regio-Busse. Ah, M und C haben es gewusst. Flo hat es gewusst. Mia ist wieder dabei. Caro 1991 und L. Also, man sieht, es ändert sich immer schnell nach jeder Runde. Es gibt jetzt keinen, der permanent oben ist. Und Nachrücker gibt's auch, hier unter die ersten fünf. Wie heißt denn das Bewegt-Partner-Programm? Mit Vergünstigung für Fahrgäste mit Bus- und Bahnticket heißt es Bewegt Plus, ÖPNV for You, Öffi-Rabatt oder Bewega. 500 Partner bereits in ganz Baden-Württemberg nutzen das. Das heißt, ihr könnt euer Ticket bei diesen Partnern zeigen und bekommt einen günstigeren Eintrittspreis oder einen Kaffee oder sonst was. 4, 3, 2, 1, 0. 19 haben es gewusst. Ja, es heißt Bewegt Plus. 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Zum Beispiel aber auch beim Ravensburger Spieleland, Outlet Center Metzingen gibt es 10% Rabatt auf alles. Also es lohnt sich zu gucken und natürlich mit Bus und Bahn beziehungsweise mit einem gültigen Bahnticket dabei zu sein. So, nächste Runde, schauen wir mal. Mia hat's gewusst. Flo, Caro 1991, L und Pumuckl 2. Jawohl, Pumuckl ist jetzt auf dem Weg. Mal sehen, ob der Meister Eder da ganz oben sein wird. Auch die BW Shuttles On-Demand-Verkehre ergänzen den ÖPNV in Baden-Württemberg, weil sie vorwiegend abends nach einem festen Fahrplan fahren, die größten Städte miteinander verbinden, flexible Fahrten auch abseits fester Linien und Fahrgäste ermöglichen oder sie eine Art Schienenersatzverkehr sind. Also, richtige Farbe klicken, schnell und die Chance hier auf die coolen Preise und Gewinne. 15 wussten, dass sie flexible Fahrten auch abseits fester Linien und Fahrpläne ermöglichen, ja. Und die kosten nicht mehr, die BW-Shuttles einfach buchen. Und wenn ihr ein Ticket habt im BW-Tarif oder wenn ihr ein Deutschland-Ticket habt, könnt ihr die auch natürlich buchen, kostet nicht mehr. Jetzt schauen wir mal. Mia hat sich ganz oben festgesetzt, Caro ist dabei, L. Aber Pumuckl ist aufgerückt, M und C sind noch mit dabei und mal sehen. Jetzt schauen wir mal die letzte Frage in diesem heutigen Quiz. Wie viele Bewegt-Wanderwege gibt es denn? Was habe ich da gesagt? 19, 18, 17, 16. Eine Zahl, die jetzt entscheidet über die zu gewinnenden Preise. 19, 18, 16, 17 und noch 8, 7, 6, 5, 4, 3, 2. Jetzt wissen wir, 17 wussten 8. 17 Wanderwege gibt es in Baden-Württemberg. Jetzt schauen wir mal. Einige lagen falsch. Nummer 3. Herzlichen Glückwunsch an L. Ein Baden-Württemberg-Ticket. Caro ist dabei. Und wer ist der Gewinner von den Kombi? Mia. Herzlichen Glückwunsch allen, die teilgenommen und noch viel Spaß hier bei Märklin an diesem Samstag. Und die Gewinner holen sich ihre Superpreise gerne hier hinten ab. Habt noch einen schönen Tag. Ciao.
1: Ja, vielen Dank, Axel Dürr von Bewegt, für diese bewegenden Einblicke und die tollen Preise hier auf der Bühne. Wir machen weiter mit unserem Veranstaltungsprogramm hier beim Tag der offenen Tür bei Märklin. Gleich gibt es Informationen zur Schmalspurbahn, zur Pressnitztalbahn. Und danach spielen wir nochmal eine Runde Wagenschubsen hier bei uns an der Bühne. Wir machen eine kurze Musik und dann ist der Jürgen Herold hier bei mir auf der Bühne und erklärt uns was zur Pressnitztalbahn.
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6: Es ist gerade 14 Uhr gewesen und damit beginnt eine neue Stunde unseres Modellbahnradios.
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6: Am Mikrofon begrüßt Sie Christoph Schüli gemeinsam mit Olli Schwarz, den Sie natürlich auch im Lauf der nächsten 3 Stunden wieder treffen werden. Ich habe gerade schon eine ganze Menge gelernt bei Herrn Dürr und seinem Kahoot-Spiel, an dem ich mich auch beteiligt habe, bin aber über den 10. Platz nicht hinausgekommen, obwohl ich immer ganz schnell getippt habe und bis auf 2 Ausnahmen habe ich auch alles richtig gehabt. Aber ich glaube, es ist ganz gut so, denn wenn ich nachher den 1. Preis gewonnen hätte, das wäre dann auch ein bisschen merkwürdig gewesen. Viele haben schon darüber gesprochen, dass das Wetter fantastisch ist heute. Genießen wir es hier auf dem Gelände von Märklin. Mein Kollege Olli Schwarz hat ja gerade schon angekündigt, wie es bei uns im Programm hier weitergeht. Jetzt erstmal, bevor wir mit Musik weitermachen, ein kurzer Hinweis. Ein Herr war gerade bei mir, der sein Telefon verloren hat hier auf dem Gelände. Wenn Sie also ein herrenloses Mobiltelefon irgendwo hier auf dem Gelände finden, dann wären wir Ihnen dankbar, wenn Sie das einfach bei uns hier kurz in unser mobiles Studio bringen würden. Wir sorgen dann dafür, dass der Herr sein Eigentum zurückbekommt. Jetzt aber, wie angekündigt, starten wir erstmal musikalisch mit einem Lied, das heute zum hervorragenden Wetter ganz gut passt.
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Radio Fips hier mit dem Modellbahnradio live von unserer Bühne im Innenhof bei Märklin. Die Sonne scheint, es ist warm, es ist einfach eine schöne Stimmung hier. Die Modellbahnfans und die Eisenbahnfans haben mit Sicherheit schon einiges erlebt heute und haben sich informiert. Wir wollen hier mit unserem Bühnenprogramm auch noch so ein bisschen die Aussteller, die hier mit dabei sind, auch zu Wort kommen lassen. Und unter anderem ist der Jürgen Herold hier von der Preßnitztalbahn. Ihr seid ja auch schon viele Jahre jetzt bei dem Tag der offenen Tür bei Märklin dabei, ebenso auch bei der IMA, bei den Märklin-Tagen. Bringt ja zum Teil auch schweres, rollendes Material mit. Ja, erzähl doch mal, Jürgen,

0: das Gleis hat zwar nicht ausgereicht, nicht hier so Gleisschubsen, sondern das Gleis hat nicht ausgereicht, um zu fahren, aber zumindest konnten wir pfeifen und bimmeln und das war auch schon was Hervorragendes. Vor 3 Jahren hatten wir eine Diesellok dabei, die 199, die schwarze V10C, so heißt die Baureihe, die es auch von LGB gegeben hat. Und im letzten Jahr bei der IMA hatten wir ja unsere legendäre sächsische Schmalspur-Lok der Baureihe 4K dabei, die 99-15-90. Die haben wir auf einem Schwertransporter hierher gebracht und auf dem auch vor der EWS Arena aufgestellt.
1: Du hast es gerade schon gesagt, sächsische Dampflok, das heißt, ihr kommt aus dem Osten der Republik, aus Sachsen, dort, wo eigentlich Schmalspur noch, Gott sei Dank, auch beheimatet ist. Wo seid ihr denn genau beheimatet? Ich bin neulich die A72 um Chemnitz rumgefahren, da war so ein braunes Autobahnschild, ne, wo immer die Sehenswürdigkeiten angekündigt sind. Und da stand unter anderem auch drauf Preßnitztalbahn.
0: Genau, wir sind südlich der A72. Wenn man sich das Dreieck vorstellt, ganz grob Dresden, Leipzig und ganz im Süden noch Karlsbad, das liegt schon in Tschechien, dann sind wir mittendrin so ungefähr eine Autostunde von Chemnitz Richtung Tschechische Republik entfernt.
1: Und ihr betreibt eine Museumsbahn, die ist wie lang?
0: Unsere Museumsbahn hat ungefähr 8,5 bis 9 Kilometer Länge. Ursprünglich war die Bahn mal 24 Kilometer lang. Die ist aber noch zu DDR-Zeiten von der Deutschen Reichsbahn abgerissen worden. Es lag kein Meter Gleis mehr. Und die Gleise, die heute wieder liegen, haben wir alle in ehrenamtlicher Arbeit wieder aufgebaut.
1: Ihr seid jetzt aber nicht nur Gleisbauer. Du hast gestern verraten, ihr liebäugelt ja mit Erweiterung, beziehungsweise liebäugelt damit nicht nur, sondern seid eigentlich schon daran, die Strecke in die eine oder andere Richtung auch wieder ein bisschen zu erweitern. Gestern hast du erzählt, dass noch zu DDR-Zeiten oder ich glaube kurz danach ein Plattenbau auf dem ehemaligen Bahnhofsgelände hochgezogen wurde und dieser Bau stand jetzt der Erweiterung immens im Wege.
0: Ja, der sogenannte Wohnblock ist 1988 begonnen worden, also noch zu DDR-Zeiten. Fertiggestellt worden ist er Anfang 1990, da sind die letzten Mieter eingezogen. Man hat diesen Wohnblock mitten auf dem alten Gleisfeld des Bahnhofs Jöhstadt errichtet, sodass er uns bis heute im Weg stand. Gott sei Dank, seit etwa 4 Wochen liegt nur noch der Schutt im Weg. Den müssen wir noch beseitigen. Dann können wir unseren Bahnhof Jöhstadt wieder nach altem Vorbild aufbauen.
1: Das heißt, ihr habt tatsächlich diesen Wohnblock abgerissen?
0: Der Wohnblock ist abgerissen. Wir haben das, weil es für uns eine große emotionale Bedeutung auch hat, am 12. August um 12.03 Uhr ist die letzte Mauer gefallen.
1: Da konntet ihr eine Flasche Shampoos aufmachen.
0: Ja, auch zwei.
1: Oder auch zwei. Also ihr seid sehr bestrebt, also außerordentlich bestrebt, wenn man euer Werken jetzt in die Richtung überdenkt, ne? Die Bahn zu erweitern. In die andere Richtung gibt es auch schon Erweiterungspläne?
0: Da gibt es nicht nur Erweiterungspläne, sondern auch schon tatsächlich vorzeigbare Ergebnisse. Wir fahren heute zwischen Jöhstadt und Steinbach im oberen Erzgebirge. Der nächste Bahnhof nach Steinbach heißt Oberschmiedeberg, ein kleiner Ort, den man vom Namen her nicht unbedingt kennen muss, aber der in etwa 4 Jahren der Endpunkt unserer Strecke sein wird. Der Bahnhof Oberschmiedeberg ist komplett fertig. Das Bahnhofsgebäude dort ist restauriert und saniert. Die Gleise liegen alle, nur der Weg dahin macht uns noch ein bisschen Arbeit, ein bisschen mehr Arbeit sogar. Wir rechnen damit, dass wir in etwa 4 Jahren fertig sein werden. Hintergrund ist, dass wir einige Brücken wieder aufbauen müssen und auch an einer Stelle eine sächsische Staatsstraße kreuzen müssen.
1: So eine

0: Arbeit verlangt natürlich auch viel Mannstunden und nebenbei auch ein kleines Budget vermutlich. Wie finanziert ihr euch denn? Wie stemmt ihr solche Projekte von der Manneskraft und vom Finanziellen her?
1: Ja, erstmal fangen wir damit an, dass wir alles in ehrenamtlicher Tätigkeit grundsätzlich machen. Das heißt, wir versuchen natürlich dadurch die Arbeitskosten gegen Null zu fahren. Aber das geht natürlich nicht immer, weil es auch Sachen gibt, die wir machen lassen müssen. Einmal, zum anderen aber auch, dass wir natürlich Material brauchen. Und das Material schert sich nicht darum, dass es ehrenamtlich gebraucht wird, sondern es muss bezahlt werden. Es gibt da bei uns mehrere Bausteine, aus denen sich die Finanzierung entwickelt. Und zwar zum einen sind das natürlich die Fahrgeldeinnahmen von unserem Fahrbetrieb. Zum anderen hat unser Verein etwa 660 Mitglieder. Das heißt, die Mitgliedsbeiträge ist der nächste Baustein. Der dritte Baustein ist die Spendensumme, um die wir immer bitten, weil ohne Spenden, ohne freiwillige Spenden von Privatpersonen, von Firmen etc. geht es nicht. Damit können wir keine Strecke neu aufbauen. Und der vierte Baustein, wir hoffen, dass er noch erhalten bleibt, ist der Freistaat Sachsen, der für bestimmte Projekte auch eine Fördersumme zur Verfügung stellen kann unter Umständen, zum Beispiel für Museumslokomotiven, wenn die hauptuntersucht werden müssen, da könnte man eine Förderung bekommen. Nur, ihr alle wisst, wie es heute in Zeiten der knappen öffentlichen Kassen aussieht. Der Baustein ist der unsicherste im Moment, sagen wir es mal so.
0: Aber eure Bahn ist ja schon ein großer Tourismusmagnet. Ne? Also ich komme jetzt auch schon nochmal auf diese Tafel, auf die Hinweistafel an der Autobahn zu sprechen. Es scheint ja schon ein Ausflugsziel zu sein, wo die oder der ein oder andere hinkommt, wo auch im Umland übernachtet wird, wo verköstigt wird.
1: Selbstverständlich. Wir haben Prestnitztal und unsere Bahnlinie geht nicht nur entlang der Prestnitz, sondern auch entlang des Schwarzwassers. Also in Jöhstadt geht das Schwarzwasser los, da heißt der Fluss, der vereinigt sich dann irgendwann mal mit der Prestnitz zur Prestnitz. Das heißt, wir sind im Schwarzwasser und Prestnitztal.
0: Okay.
1: Oh, ein Unfall. Ich erzähle einfach weiter.
0: Ja.
1: Und wir leben mit unserer Bahn im Endeffekt direkt an der tschechischen Grenze. Wir haben im Jahr etwa 35.000 Besucher, die mit unserer Bahn fahren. Und das ist für die Region eines der Hauptattraktionen, die wir haben. Natürlich haben wir um uns herum auch einige andere Dinge noch. Ich habe irgendwo den Ben Langer sitzen sehen, der ein Hotel betreibt und vor seinem Hotel eine wunderschöne LGB-Anlage fahren lässt. Das sind solche Attraktionen, die unsere Bahn natürlich ergänzen.
0: Jetzt haben wir noch gar nicht über eure Fahrzeuge gesprochen und euer rollendes Material. Das ja. ist wahrscheinlich für die meisten Eisenbahnfreunde das Interessanteste. Was habt ihr da zu bieten? Mit was seid ihr unterwegs?
1: Wir haben eine Menge zu bieten. Wir fahren im Jahr an etwa 100 Tagen. Man darf nicht vergessen, alles ehrenamtlich. Deswegen fahren wir in der Regel nur Samstag und Sonntag. Wir setzen bei diesen Fahrtagen ausschließlich auf Dampflokomotiven. Bei uns in Jöhstadt sind 6 betriebsfähige Dampflokomotiven stationiert, die immer im Wechsel eingesetzt werden. Heute und morgen zum Beispiel fahren wir mit 2 Zügen im 1-Stunden-Takt. Wir fahren ausnahmsweise nächste Woche wegen einer großen Wanderveranstaltung im Erzgebirge von Montag bis Freitag ebenfalls mit einem historischen Zug, mit der legendären 1K. Die sieht zwar am ältesten aus, ist aber vom Baujahr her unsere jüngste Lokomotive. Die ist nämlich nach alten Plänen 2009 erst gebaut worden. Und an diese Lokomotiven schließt sich auch unser Wagenpark passend an. Wir haben also keine bunt zusammengewürfelten Züge, sondern bei uns fahren stilreine Züge der Deutschen Reichsbahn, wie sie in den 1970er, 1980er Jahren bei uns im Pressnitztal auch unterwegs waren.
0: Wenn du sagst, ihr fahrt mit zwei Zügen, macht ihr dann so richtig Zugbegegnungen auf halber Strecke?
1: Ja, wir haben auf halber Strecke einen Bahnhof, der heißt Schmalzgrube. Das hat nichts mit dem Schmalz, was man aufs Brot schmiert, zu tun, sondern das ist eine Abwandlung von Schmelzen. Das kommt von einem Schmelzofen, der dort steht. Den kann man auch übrigens besichtigen. Und in Schmalzgrube haben wir dann alle Stunde eine Zugkreuzung und die beiden Züge begegnen sich dort.
0: Du hast gestern, glaube ich, auch was erzählt zum Thema Güterverkehr.
1: Ja, wir haben natürlich keinen Güterverkehr mehr auf der Strecke in der Regel, aber wir haben einmal im Jahr einen Güterzugtag, den wir veranstalten, wie in diesem Jahr am 30. Oktober. Am 30. Oktober werden wir 4 Dampflokomotiven einsetzen und mit diesen 4 Dampflokomotiven verschiedene Züge hin und her befördern. Anmeldungen gerne noch möglich bei uns.
0: Okay.
1: Ich muss aber noch eins dazu sagen. Güterverkehr, der hatte früher eine irrsinnig hohe Bedeutung. Wir hier im Westen kennen ja alle zum Beispiel kannten die Marke Privileg von Quelle. Mhm. Die Quelle-Kühlschränke wurden in Niederschmiedeberg gebaut. Das ist an der alten Pressnitztalbahn gewesen. Wer also in den 70er und 80er Jahren einen Privileg-Kühlschrank gekauft hat, kann sicher sein, dass der mit unserer Bahn transportiert worden ist.
0: Mit Dampf?
1: Mit Dampf.
0: Ein Dampfkühlschrank sozusagen.
1: Ein Dampfkühlschrank, ja.
0: Ja, Jürgen, sehr schöne, interessante Informationen zur Pressnitztalbahn.
1: Gerne, wer sich noch weiter informieren will, wir haben Richtung Eingang ein Stand, an dem wir auch ein paar Souvenirs anbieten. Und ich stehe da auch gerne zu Fragen zur Verfügung und mein Kollege, der dort ist, auch.
0: Über Google bzw. eine Internetadresse findet man euch.
1: www.pressnitztalbahn.de, ganz einfach.
0: Ja, abschließende Frage. Verknüpfung zur Modelleisenbahn. Die LGB ist ja nicht weit weg vom Original.
1: Ja.
0: Wie ist die Verknüpfung zwischen der Pressnitztalbahn und Märklin bzw. den Modellen?
1: Ihr könnt euch, oder du kannst dir vorstellen, wenn die Verknüpfung zwischen LGB und Märklin und uns nicht eng wäre, wären wir nicht hier.
0: Ja.
1: Es gibt von LGB eine ganze Reihe von Modellen, die auch bei uns im Original unterwegs sind. Die 1K, die 4K, eine 6K gibt es. Und es gibt auch eine Diesellok, die ich eben schon beschrieben habe. Wir haben jetzt eine unserer Dieselloks ganz neu hauptuntersucht. Das ist mehr oder weniger der TÜV für Schienenfahrzeuge. Die ist in einem wunderschönen Goldorange unterwegs und dieses Modell hat LGB in den Neuheiten 2026 vorgestellt und es wird wohl im 4. Quartal zur Auslieferung kommen.
0: Okay, also hast du privat auch eine Modelleisenbahn?
1: Aber selbstverständlich, ich habe eine LGB im Garten. Mein Enkel und ich erfreuen sich da sehr oft daran.
0: Eigentlich könntet ihr die Pressnitztalbahn zumindest ein Stück im Garten als...
1: Ja, so groß ist mein Modell. Grundstück leider nicht, aber man kann es zumindest, kann man Stilmittel andeuten.
0: Ja, okay. Gut. Jürgen, vielen Dank für deinen Besuch.
1: Bitte.
0: Und wir machen gleich weiter. Pass auf.
1: Ja, dann noch ein Glück auf und viel Spaß in Göppingen.
0: Genau. Wir gehen jetzt mal kurz außer Wertung runter. Wir müssen kurz aufpassen, dass es keine Rückkopplung gibt. Ich würde mit dir nämlich ganz gern kurz Wagenschubsen machen, nachdem du ja auch LGB-Freund bist. Wir haben hier ja uns unser Wagenschubsen. Jetzt müssen wir kurz aufpassen hier mit dem Lautsprecher. Genau, jetzt kurz hat es gepfiffen. So, du kennst unser Spiel.
1: Ich soll das jetzt machen.
0: Das Wagenschubsen,
1: ja?
0: Und zwar geht es darum, wir haben hier 6 bzw. 7 Meter Gleis vor der Bühne und diese 2 LGB-Wagen. Und die musst du jetzt anschubsen und zwar möglichst nah an diesen Prellbock kommen. Wenn du den Prellbock triffst, ist es rum und...
1: Und wenn ich den Prellbock umlege, habe ich auch nichts gewonnen.
0: Dann hast du auch nichts gewonnen. So, das spielen wir jetzt mit dir und alle anderen, die dürfen sich auch schon mal bereit machen. Wir spielen nämlich gleich Wagenschubsen hier. Ihr dürft das auch machen, was der Jürgen jetzt versucht. Wir spielen, nachdem der Jürgen seinen Versuch gemacht hat, eine Musik.
1: Ich fange jetzt an.
0: Und danach schubsen wir Wagen. Also ihr könnt das schon mal bereit machen. So, Jürgen schubst, die Wagen rollen und rollen und rollen und rollen, aber... Da war jetzt nicht genügend Dampf dahinter. Wir sind jetzt aktuell hier bei 174 cm. Es hätte ein bisschen näher sein können. Ja, Jürgen, aber vielen Dank.
1: Wir Eisenbahner sind ja immer ein bisschen vorsichtig. Wir wollen ja nicht ganz so an Prellburg fahren.
0: Richtig, genau. Also, Jürgen, vielen Dank. Hab noch einen schönen Aufenthalt hier in Göppingen und wir sehen uns nächstes Jahr zur IMA.
1: Einverstanden.
0: Genau. Und wir machen jetzt ein bisschen Musik hier im Modellbahnradio. Und wie gesagt, ihr könnt euch alle jetzt am Wagenschubsen versuchen. Es gibt 3 Startpackungen zu gewinnen, je nachdem, wer am nächsten dran ist. Wir haben... Derjenige, der am nächsten dran war, war bei 4 cm. Also das gilt zu toppen, beziehungsweise in die Größenordnung zu kommen. Also, eine Musik und dann gibt's hier Wagenschubsen. Na, na, na.

Games People Play mit Inner Circle, die Spiele, die die Leute so spielen. Und mein Kollege Olli Schwarz hat es vorhin schon angekündigt. Als nächstes Spiel ist wieder das Wagenschubsen dran. Das machen wir gleich in 3 Minuten. Eine Musik haben wir noch. Und da wäre jetzt Tim Bensko mit seinem Superhit Nur noch kurz die Welt retten. Und dann spielen wir Wagenschubsen.

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1: Ja, einige haben schon fleißig geübt, habe ich gesehen, für die nächste Runde Wagenschubsen. Und wir sind gespannt, wer jetzt eben am nächsten dem Ziel kommt. Den Prellbock darf man nicht treffen, so viel habe ich schon gelernt. Und ich übergebe jetzt an meinen Kollegen Olli Schwarz, der das Ganze, ja, moderiert jetzt, das Wagenschubsen.
2: Ich beaufsichtige das Ganze hier, genau. Das ist eben gut erklärt. Wir haben 7 Meter Gleis an unserer Bühnenkante. Wir haben 2 LGB-Waggons und die gilt es mit Muskelkraft, aber auch mit viel Fingerspitzengefühl anzuschubsen und möglichst dem Prellbock nahe zu kommen, ihn aber nicht zu treffen. So, und wir starten dieses Spiel gleich. Zu gewinnen gibt es für diejenigen, die am nächsten dran sind. Und da zählt zum Schluss dann tatsächlich jeder Millimeter. Wir hatten 4 Zentimeter, das ist der bisherige Rekord. Und den gilt es zu brechen oder ungefähr in der Nähe zu sein. Und den 3 Besten winken dann auch 3 Preise, nämlich eine Merry Christmas LGB-Packung. Zweiter Preis ist ein Wacken Open Air Starter Set. Und dann gibt es noch ein Railroad Experience XXL Startpaket von LGB. Und jetzt schauen wir mal, wer einen dieser 3 Preise mit nach Hause nehmen kann. Wir starten mit einem jungen Mann. Wer bist du denn und woher kommst du?
3: Aus Zala und es heißt Joris.
2: Josh, habe ich das richtig verstanden? Loris. Jetzt ist gut. Hast du eine Eisenbahn zu Hause?
3: Nicht. Ja.
2: Du schüttelst den Kopf und sagst ja.
3: Ja.
2: Okay, gut. Was für eine hast du? Auch LGB?
3: Nein.
2: Was?
3: Nein.
2: Weißt du die Spurweite?
3: Was?
2: H0. Okay, das ist der Papa flüstert es ein. So, jetzt zeig mal, was du kannst. Hier ist dein Zug, hier sind die Wagen und jetzt schub's mal an und dann schauen wir mal, wie weit wir kommen. Sieht gar nicht so schlecht aus, aber ich fürchte ein bisschen zu schnell. Pumps, Prellbock getroffen, das heißt außer Wertung. Das war ein bisschen too much. Schade, aber ein Versuch war es wert. Dir noch viel Spaß beim Tag der offenen Tür hier bei Märklin. Wer möchte sich als nächstes versuchen? Eine junge Dame, du heißt wie?
4: Leonie.
2: Die Leonie, du bist auch aus Saalach vermutlich.
4: Ja.
2: Ja, okay. Spielst du mit der Eisenbahn? Jetzt schon, gell? Jetzt schubst du an. Das zählt als Eisenbahn spielen. So, jetzt. Dann gib mal Gas, Leonie. Die Wagen rollen unsere Schienen entlang, aber auch hier, bums, knallen die Wagen gegen den Prellbock. Das war ein bisschen zu viel Bums. Ja, tut mir leid. Vielleicht klappt's ja irgendwann mal in der nächsten Runde. So, wer bist du?
4: Luis.
2: Der Luis, okay, auch aus Saalach? Woher kommst du?
4: Aus Bleichach.
2: Aus Bleichach. Und hast du eine Modelleisenbahn zu Hause?
4: Mein Papa.
2: Dein Papa, und mit der darfst du aber auch hin und wieder spielen. Okay, gut, also, jetzt darfst du dich im Wagen schubsen, versuchen. Die Wagen rollen schon, aber da war ein bisschen zu wenig Schmackes dahinter. Leider ist der Zug nicht an sein Ziel gekommen. Ja, trotzdem vielen Dank fürs Mitmachen. Dann haben wir den nächsten Besucher hier. Wer bist du?
5: Jonas.
2: Der Jonas, okay. Und bist du mit LGB vertraut?
5: Nee.
2: Gar nicht. Hast du eine Modelleisenbahn zu Hause?
5: Nein.
2: Auch nicht. Okay, ist das dein erster Besuch hier bei Märklin?
5: Nee, der zweite.
2: Oh, der zweite, okay, gut. Was hast du schon alles gesehen heute hier?
5: Viele Eisenbahnen und auch Waggons.
2: Warst du in der Fabrik drin? Warst du bei Märklin innen drin?
5: Ja.
2: Okay, gut. Was hat dich am meisten beeindruckt?
5: Beim Museum ganz Ende diese Welt.
2: Die Erlebniswelt bei Märklin, okay. Und jetzt wünschst du dir zu Weihnachten auch eine Modelleisenbahn, wenn du noch keine hast.
5: Ja.
2: Ja, okay, gut. Also dann versuch dir jetzt mal im Wagenschubsen, vielleicht gewinnst du ja sogar. Dann musst du gar nicht so arg lang warten, bis das Christkind vielleicht eine Eisenbahn vorbeibringt. Er sieht auch gar nicht so schlecht aus, muss ich sagen. Das könnte was werden, hätte was werden können, muss ich sagen. Es war nicht schlecht, der Versuch. Also schon nah dran, aber auf die letzten Zentimeter war es dann doch zu viel Schub und die Waggons sind gegen den Prellbock geknallt. So, unser nächster Besucher ist hier. Wie heißt du, woher?
6: Ich bin der Florian und ich bin der Papa vom Luis.
2: Ah, aus Saalach.
6: Aus Bleichach.
2: Aus Bleichach, genau. Und der Papa hat eine Eisenbahn, was für eine?
6: Eine Märklin-Eisenbahn natürlich.
2: Ja, welche Spurweite?
6: A0.
2: Und was fährst du da drauf? Historische Fahrzeuge, welche Epochen oder gemischt?
6: Epoche 5 und 6.
2: Also die ganz modernen Züge sozusagen, ja, okay. Hast du unsere Neuheitenvorstellung vorhin gesehen?
6: Jawohl.
2: Ist da was dabei, was dich interessiert?
6: Ja, leider. Ich hoffe, dass meine Frau nicht zuhört.
2: Okay, vielleicht gewinnst du ja jetzt hier eine Packung, dann kannst du die heimlich unter den Arm klemmen. So, jetzt gib mal Gas. Die Wagen rollen. Es sieht auch gar nicht so schlecht aus, aber ich fürchte, auch dieses Mal knallen die Wagen auch wieder gegen den Prellbock. Leider. So, Bleichach hat hier nicht das nötige Fingerspitzengefühl vorgewiesen, aber vielleicht klappt es ja bei unserem nächsten Modellbahn-Fan. Hallo, wer bist du? Woher kommst du?
7: Ludwig aus Wolfertschwenden.
2: Wolfertschwenden, das ist im Allgäu.
7: Richtig, richtig.
2: Ja, okay. Wie sieht es da eisenbahntechnisch aus bei dir zu Hause?
7: Gut, fährt leider nur einspurig, aber genau, gut ausgebaut, ja.
2: Ja, was für eine Spurweite?
7: Das weiß ich jetzt leider nicht.
2: Okay, gut. Also, Hauptsache du bist hier in Göppingen bei Märklin und du darfst jetzt auch am Wagenschubsen mal versuchen. Und ich glaube, das Allgäu hat nicht das nötige Fingerspitzengefühl hier bewiesen. Da müssen wir noch mal ein bisschen üben. So, es geht weiter in der Runde. Wir machen noch ein paar Runden. Wer ist hier bei uns gerade?
8: Ich heiße Eberhard.
2: Der Eberhard, aus wo?
8: Aus Heilbronn.
2: Aus Heilbronn, ja. Das erste Mal hier bei Märklin?
8: Jawohl, ja.
2: Okay, gut. Und wie ist so dein Eindruck?
8: Sehr gut, sehr gut. Die Werksbesichtigung war spitze.
2: Ja. Und modelleisenbahntechnisch, hast du das zu Hause?
8: Jawohl, ich habe noch Märklin Metall.
2: Märklin Metall, damit habe ich auch angefangen, mit der H0.
8: Ja, den habe ich immer noch. Ja. Habe ich immer noch.
2: Okay.
8: Leider nicht umgestellt auf digital.
2: Ja, gut, aber es gibt ja auch Oldtimer, ne? Ja, ja. Okay, jetzt darfst du dich im Wagenschubsen versuchen. Gib mal Gas. So, die Wagen rollen wieder über unsere kleine gerade Strecke, die wir hier auf unserer Bühne aufgebaut haben. Es gilt jetzt möglichst nah an den Prellbock zu kommen. Und das ist jetzt gar nicht mal so schlecht. Wir sind bei 56 Zentimetern. Das war schon ganz gut. Ein nötiges Fingerspitzengefühl bewiesen. Du darfst dich gern mal kurz auch in unser Formular eintragen, weil vielleicht bist du ja unter den Glücklichen, die nah dran sind. Dann haben wir die Daten und können notfalls dann wird Märklin was. Genau, ja. 56 Zentimeter. So, unser nächster Kandidat ist hier. Wer bist du? Woher kommst du?
9: Ich bin Julian. Ich komme aus Stuttgart.
2: Aus Stuttgart. Und in Stuttgart hat man auch Modelleisenbahn. Hast du eine zu Hause?
9: Ja, LGB.
2: Und eine LGB. Im Garten? Habt ihr einen großen Garten?
9: Ja.
2: Ah, sehr schön. Gut, dann bist du ja vertraut mit diesem Wagenmaterial. Und dann schubst mal los. Und dann schauen wir mal, wie nah du an den Prellbock kommst. Auf die Plätze, fertig, los. Die Wagen rollen wieder über unser Gleis. Aber ich fürchte, das war ein bisschen zu viel Power, weil die Wagen sind jetzt hier wieder gegen unseren Prellbock geknallt. So. Jetzt die nächste Runde. Wir hören noch nicht auf, aber wir machen jetzt noch irgendwie zwei, drei hier mit im Radio. Hier haben wir einen Kollegen, SWR4, Tour de Ländle, 2007, ist schon eine Weile her.
10: Ja, so alt bin ich schon.
2: Von wo nach wo ging die?
10: Von Karlsruhe nach Stuttgart.
2: Okay. Und du bist wer und kommst woher?
10: Wilfried aus Wolfschlugen.
2: Aus Wolfschlugen, das ist ja genau da unten. So, und modelleisenbahntechnisch, wie bist du ausgestattet?
10: H0 schon seit über 60 Jahren.
2: Okay, super.
10: Bei neu aufzubauen.
2: Okay, dann darfst du es auch mal wagenschubsen und dann schauen wir mal, wie weit du kommst. Ja, leider war da zu wenig Power dahinter. Ja, gut. Da müssen wir noch ein bisschen üben. So. Jetzt haben wir noch mal einen jüngeren Kandidaten. Wie heißt du? Woher kommst du?
11: Ich heiße Georg und ich bin aus Nürnberg.
2: Aus Nürnberg? Da gibt es ein schönes Eisenbahnmuseum. Warst du schon mal drin?
11: Nein.
2: Warst du nicht? Das liegt vor der Haustür. Musst du mal reingehen, wenn du dich für Eisenbahnen interessierst. Oder warum bist du hier? Interessierst du dich nur für Modelleisenbahnen?
11: Ja.
2: Ja, okay. Was hast du für eine zu Hause?
11: Mein Papa hat.
2: Dein Papa hat eine. Okay, gut. Was für eine Spurweite? H0. Ruft aus dem Hintergrund. Genau. So, vielleicht hast du jetzt dann auch bald eine LGB. Vorausgesetzt, du bist möglichst nah an unserem Prellbock. Du darfst jetzt mal anschubsen. Ah, Moment, da ist der Wagen entgleist. Dann musst du noch mal ein bisschen aufgleisen. Als Eisenbahner bist du das ja vermutlich gewohnt. So, die Waggons sind wieder im Gleis. So, jetzt darfst du noch mal einmal anschubsen und dann gucken wir mal, was die Nürnberger hier auf die Schiene bringen. Ja, das war jetzt nicht so weit, ne? Da bräuchtest du ein bisschen mehr Schmackes. So, wir schließen hier nicht die Runde, sondern on-air. Wir machen noch weiter hier, keine Sorge. Alle, die jetzt anstehen, kommen auch noch dran zum Schubsen. Nur weil wir das jetzt gleichzeitig im Radio bringen, wird das dann irgendwann auch für die Hörerinnen und Hörer ein bisschen langweilig. Jetzt fragen wir noch den Papa schnell. Dein Name?
12: Alexe.
2: Alexe. Okay. Ja. Und du hast die Eisenbahn zu Hause, die H0-Eisenbahn. Welche Epochen fährst du, welche Züge?
12: Sechste Epoche. Und zu Hause, ich habe von 95 Jahre.
2: Ah, oh, okay, ja. Okay, also die modernen Sachen. Hast du hier bei Märklin auch was gefunden, was du noch brauchen könntest?
12: Ja.
2: Das eine oder andere.
12: Ja.
2: Okay, gut. Also, jetzt darfst du auch noch schubsen. Auf die Plätze, fertig, los. Die Wagen rollen, aber ich fürchte, die Wagen schaffen es nicht annähernd ans Ziel. Tut mir leid. Ja, das hat nicht geklappt. So, ich gebe jetzt zum Christoph wieder, der macht ein bisschen Musik. Ihr könnt euch auch gerne was wünschen hier bei uns. Radio Fips ist hier mit unserem mobilen Studio, sind wir da, sind auch für Musikwünsche und Grüße zu haben. Gebt die einfach ab bei uns an unserem mobilen Studio oder schreibt uns eine WhatsApp- oder Signal-Nachricht unter 07161 914 24 24. Kann sich jetzt keiner merken, vermutlich. Einfach studio@radiofips.de als Mail und dann können wir euch vielleicht auch einen Musikwunsch erfüllen. Wir machen ein bisschen weiter mit Wagenschubsen, mit musikalischer Untermalung von Christoph.
1: Hast du das eigentlich selber mal probiert, das Wagenschubsen, Olli?
2: Zig Male.
1: Und wie nah bist du hingekommen an den Prellbock, ohne ihn zu treffen?
2: Nicht so nah wie unser bisheriger Sieger, der Manuel. Der hat 4 Zentimeter Abstand noch gehabt.
1: Okay, also ich möchte das nachher außer Konkurrenz auch unbedingt mal probieren, weil du hast vorhin so schön gesagt, man muss natürlich ein bisschen Kraft aufwenden, aber es kommt eben auch aufs Fingerspitzengefühl an. Also es ist so ein bisschen eine Mischung aus beidem, was da verlangt wird.
2: Es ist nicht so einfach, wie es aussieht, muss ich ehrlich zugeben.
1: Ja, genau. Also wenn man das hier von der Bühne aus sich anguckt, so einfach sieht es gar nicht aus. Also man versteht schon, dass viele das gar nicht auf Anhieb richtig hinbekommen. Aber wir machen ein bisschen Musik und dann schauen wir mal, wie es im Programm bis 17 Uhr bei uns heute noch weitergeht.
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1: Sie hören das Modellbahnradio auf Radio Fips und mein Kollege Olli Schwarz hat es ja vorhin schon gesagt, es besteht auch die Möglichkeit, einen Musikwunsch hier bei uns abzugeben oder uns auch per Mail oder per WhatsApp einen Gruß zukommen zu lassen. Die WhatsApp-Nummer wäre 07161 914 24 24, und sowohl per WhatsApp als auch per Mail hat sich schon vor einiger Zeit bei uns jemand hier im mobilen Studio gemeldet, ein gewisser Teddy. Wie er mit Nachnamen heißt, hat er nicht verraten und ich muss mich auch anstrengen, um die Mail lesen zu können, denn die Sonneneinstrahlung ist schon sehr intensiv hier bei uns im mobilen Studio. Aber der Teddy hat geschrieben: Hallo Märklin, hallo Radio Fips, hallo Filztalwelle. Meinerseits ganz liebe Grüße an den Tag der offenen Tür bei Märklin, insbesondere einem ganz besonderen Menschen, Andi Junke. Viel Spaß und ein tolles Fest. Das Wetter ist ja top. Ja, dem ist nichts hinzuzufügen. Als ich heute Morgen hier angekommen bin, hätte man auch denken können, ich komme aus Bleichach, wie manche der Anwesenheiten, der Anwesenden hier, meiner Gesichtsfarbe nach zu urteilen. Aber wir stehen hier mit unserem mobilen Studio praktisch in der Sonne, obwohl es überdacht ist, aber die Sonne scheint so genau auf unser mobiles Studio. Das ist ja ganz gut, weil es die Urlaubsbräune doch nochmal ein bisschen auffrischt. Ich weiß nicht, wie es bei Ihnen ist, aber mein Urlaub ist jetzt doch schon wieder einige Wochen her. Wir machen noch ein bisschen weiter mit Musik und ich habe mal nachgeschaut, was uns im Lauf des Nachmittags heute noch so erwartet. Es gibt noch mal eine Runde Herbstneuheiten. Märklin Z, Minitricks mit dem Produktmanager von Märklin, Louis Heinrich. Dann gibt es auch den ganzen Nachmittag über noch ein paar Mal Wagenschubsen und das eine oder andere mehr noch. Es empfiehlt sich, bei uns vorbeizukommen beim Tag der offenen Tür auf dem Gelände von Märklin in Göppingen. Also wenn Sie kurz Zeit haben, dann wäre das doch sicher eine gute Idee, was man heute Nachmittag noch so unternehmen könnte.

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2: Mit Christoph Schüli und Olli Schwarz. Olli Schwarz braucht dringend mal eine Pause vom Wagenschubsen. Deswegen nimmt er sich die und nutzt sie, um eine neue Runde Neuheiten-Talk einzuleiten mit dem zuständigen Produktmanager bei Märklin, Louis Heinrich. Und dazu übergebe ich jetzt gerne wieder an den Kollegen Olli Schwarz.
3: Ja, hast du es eben gerade schon vorweggenommen. Ich weiß gar nicht, dieses Wagenschubsen, Louis, das hat so eine Faszination für so viele. Ich dachte gar nicht, dass man mit zwei Wagen über ein gerades Gleisstück schubsen so viel Freude erzeugen kann. Ah, Moment, dein Mikro, jetzt ist es an.
4: Ja, das denke ich eben auch, aber da sehen wir eben, was die Bewegung, die Motion, auch die Emotionen weckt. Mhm. Also und das überall, wo Bewegung ist, was durch die Eisenbahn ja ureigen, sei ich der Sinn ist von Bewegung, dass das einfach die Leute fasziniert, dass es entzückt, dass es dieses Geschwindigkeitsgefühl, dieses da bewegt sich was, das ist total ergreifend. Und man muss dazu sagen, es sieht auch leichter aus, als es ist, als mir der Micha Peschel mir das erste Mal in seiner Werkstatt gezeigt hat oder irgendwie sagte zu mir, ja Luis, hier, wir haben ein neues Spiel entdeckt oder entwickelt, Wagenschubsen. Da sage ich, ja, wie Wagenschubsen und so. Da sagt er, ja, probiert es mal aus. Und dann habe ich das probiert und so und da habe ich auch gedacht, ah ja, ist nämlich gar nicht so leicht, wie es aussieht. Also Hut ab an die Gewinner.
3: Ja, wir haben, glaube der Manuel hat es bis auf 4 cm an Prellbock geschafft und eben gerade die Carmen bis auf 7 cm ran. Also tatsächlich. So, und eben haben wir auch vorhin schon gehört von einem Besucher hier, er hat die Neuheitenpräsentation von H0 verfolgt und hat gesagt, leider ist wieder was dabei, was ihm gefällt. Ne? Also,
4: ja, dankenswerterweise.
3: Du sagst natürlich, juhu. Und so kommen wir jetzt eben auch zu den Neuheiten. Wir haben eben heute Morgen schon die Neuheiten für die LGB vorgestellt und die Spur 1, also die großen. Vorhin hatten wir jetzt H0 und Trix und jetzt gehen wir zu der kleinsten, zur Spur Z. Und schauen mal, was ihr euch da an Neuheiten für den Herbst einfallen lassen habt.
4: Genau, also es geht los mit einer sogenannten Lady, einer Baureihe 143 in gelber Farbgebung, passend für Bauzug- und AZ-Dienste, also Arbeitszugdienste. Ja, die fährt bei der DB AG, bei dem Geschäftsbereich Bahnbaugruppe und da fahren verschiedenste Maschinen der Baureihe 143 für die DB AG Bahnbaugruppe in dieser Farbgebung. Und da haben wir uns entschieden, ja, wir machen diese Lok für die MHI, also mit der Händlerinitiative, exklusiv. Und dazu kommen, also ein Wagenset, bestehend aus 3 Selbstentladewagen, sogenannten Schotterwagen, eben in Bahnbaugruppendesign.
3: Ja, das sind Züge, die man natürlich so selten auf den Strecken sieht, also nicht im täglichen Betrieb, aber sowas auf der Eisenbahn, auf der Modelleisenbahn zu haben, gehört natürlich genauso dazu wie ein ICE oder sowas.
4: Ne? Dann ist doch unglaublich bunt. Ja. Ne? Also wenn man das sieht, das sind Farbtupfer, die eben in die Anlagen dann gebracht werden. Nicht, dass ich was Falsches sage, die Bahnbaugruppe hat auch verschiedene andere Loktypen in diesen gelben Farbtönen, also in diesem Farbsujet. Und da haben wir auch schon, meine ich, doch einige umgesetzt, sodass auch diese 143 jetzt als Bahnbaugruppenlok diesen Lokpool ergänzt auf der Modellbahn.
3: Mhm. Und in Gelb, muss ich sagen, macht sie weitaus mehr her als in diesem hässlichen Rot, das auch schon ausgeblichen ist. Wir hatten es ja vorhin bei H0 mit der Köf. Ne, die 143 ist ja auch teilweise noch im Wendezugbetrieb im Einsatz auf manchen Strecken und in Gelb finde ich viel schöner. So, es geht weiter mit Neuheiten der Spur Z. Wir kommen zu V36.
4: Genau, und das ist eben keine Lokomotive, die bei einer Staatsbahn, also bei der Deutschen Bundesbahn oder Deutschen Reichsbahn in der DDR nach dem Zweiten Weltkrieg verblieb oder eingesetzt wurde, sondern diese Loks wurden teilweise auch an Privatbahnen sowohl als auch an die Deutsche Bundespost weiterverkauft. Die waren ja eigentlich gebaut worden im Zweiten Weltkrieg für das Oberkommando der Wehrmacht und waren da eben eingesetzt in Munitionsdepots und so. Und dann hatte man die aber später weiterverkauft. Und die Deutsche Post hatte sich da wirklich eigene Lokomotiven in ihren Anschlüssen gehalten. Und ja, wie soll man das sagen? Die hat also nur die befüllten oder eben leeren Wagen vom Übergabebahnhof abgeholt und in den Anschluss der Post rangiert. Dafür hat man sich eine eigene Lok unterhalten. Das wäre heute, wo ganz viel, ja soll ich sagen, mit dem Rotstift kalkuliert wird, ist eigentlich gar nicht mehr drin, dass das so geschieht. Aber das hatte man eben. Die Lok kommt, die ist sonst so wie die Spur Z-Neukonstruktion V36 von vor einigen Jahren. Nur eben in der entsprechenden Farbgebung und Beschriftung. Und dazu gibt es eine Wagenpackung, also als nächsten Artikel. Da sind dann zwei gedeckte Güterwagen drin, die ebenfalls Deutsche Bundespost-Logos versehen sind und so gesehen dann ein Thema bilden.
3: Und natürlich auch zwei verschiedene Wagennummern.
4: Betriebsnummern, ne? Ja genau, Betriebsnummer. Das ist, versteht sich.
3: Ja. Wir gehen weiter zu den Neuheiten bei der Spur Z. Nochmal eine gelbe Lokomotive, und zwar eine sehr besondere.
4: Ja, ganz genau. Also das handelt sich um die größte und stärkste Diesellokomotive, die je in Deutschland bzw. bei der Deutschen Bundesbahn im Einsatz stand. Die wurde nach ihrer Ausmusterung bei der Deutschen Bundesbahn an die private Hersfelder Kreisbahn verkauft, war dann dort im Einsatz als Lok Nummer 30, bekam eine zusätzliche Rangierfunkantenne, sogenannte Topfantenne, auf den Führerstand 2 gesetzt. Das haben wir mittels Steckteil, also gebohrt und dann mittels Steckteil auch realisieren können und stellen eben dar, wie diese Lok auf der doch steigungsreichen Hersfelder Kreisbahn im sogenannten schweren Güter- und Kaliverkehr eingesetzt worden war, weil die haben eben ein Kaliwerk bedient, was Ganzzüge erhalten hat, und da haben wir hier das passende Wagenset dazu, also einmal drei betriebsgerecht gealterte oder betriebsgerecht patinierte Wagen, Schwenkdachwagen, also für das nässeempfindliche Gut Kali. Und dann eben als Wagenset 2 nochmal einen Kali-Wagen und einen gedeckten Güterwagen, der ebenfalls authentische Betriebsspuren hat.
3: Ich bin ja Fan von so authentischer Patina und ich finde, in Kombination sieht das sehr gut aus. Also ein durchaus gelungenes Modell für die Neuheiten. Wir gucken weiter. Da ist nochmal die

0: 4 zwischen Stuttgart und Oberstdorf mit Doppeltraktion 2018 bespannt und letzte Fahrt war am 8. bzw. 9. Juli. Der Abschied von der 2018 im Regelverkehr, zumindest hier im Vilstal.
1: Genau, und auch das Gleiche auch bei DB Fernverkehr. Nun ist ja diese Lokomotive hier, die 218-341-6, die ist ja in dieser IC-Lackierung gehalten. Nun gibt es ja eigentlich keine ICs mehr, deswegen werden diese Loks aber immer noch vorgehalten von den Notfallzentralen der DB AG, um dann zum Beispiel liegen gebliebene ICEs abzuschleppen oder auch den, der das Tier abgelöst hat, den ICEL, der heute zwischen Dortmund und Oberstdorf verkehrt.
0: Genau, mit Vectron dann.
1: Richtig,
0: gespannt.
1: Genau. Aber wenn das alles ausfällt, das sehen wir, dann muss halt noch die klassische Diesellok ran. Die robuste Mädchen für alles, die 218.
0: Ja. Tatsächlich hieß es ja auf der Neubaustrecke Ulm-Wendlingen, darf keine Diesellok fahren, aber neulich ist tatsächlich ein ICE auch liegen geblieben. Und dann kommen aus Kempten eben die 218er, um den ICE abzuschleppen auf der Neubaustrecke. Also, ein Zugpferd hier im wunderschönen IC-Design als Neuheit für Herbst 26 in der Spur Z. So, dann kommen wir zu einem privaten Eisenbahnunternehmen, das Captrain heißt. Und da habt ihr auch euch was Schönes einfallen lassen als Modell.
1: Genau, also wenn man sich überlegt, wenn man in der Traumfabrik im Vilstal in Göppingen bei Märklin arbeiten darf, da steht dann dran unten am Parkplatz ein Plakat. Da arbeiten, wo Spielen groß geschrieben wird. Und die Firma Captrain, ein recht modernes Eisenbahnverkehrsunternehmen, hat sich überlegt für deren Recruiting von neuen Mitarbeitern, dass sie einen Schiebeplanwagen aus deren Bestand nehmen und dann draufschreiben, Wanted, Schienen-Cowboy oder Cowgirl und dann, dass sie eben Personen suchen als Lokführer, Eisenbahner im Betriebsdienst, wie eigentlich der korrekte Berufsbegriff eigentlich heißt, EIB, ne? Und ja, da fahren eben einige dieser Wagen rum und wir haben uns entschieden, den mit unserer Drucktechnik im Bereich Farbgebung höchst präzise umsetzen zu können und den eben in Verbund mit zwei eher nackigen im Vergleich zu dem Wanted-Wagen gestalteten Schiebeplanwagen der Captrain bzw. European Rail Rent, ne, dann eben zusammen einzusetzen als Dreier-Set.
0: Auch eine schöne Idee, das als Modell rauszubringen. So, dann haben wir nochmal gelbe Züge, diesmal in Form von der V60 von Max Bögel. Hat jetzt nur bedingt mit Eisenbahnbau was zu tun, aber zumindest mal mit Bau.
1: Ja, genau. Und die haben ja wirklich einen weltweiten Namen, kann man schon sagen. Also auch in Asien zum Beispiel werden doch Magnetschwebebahnen gebaut, wo dann auch Max Bögel aus dem Nürnberger Raum eben für verantwortlich zeichnet. Und die haben bei Nürnberg ihren Firmensitz. Und auf diesem Firmensitz stehen die Fahrzeuge, Baumaschinen, wenn sie gerade nicht benötigt oder verwendet werden. Und da rangiert immer eine V60, eine XDB V60, Lokomotive Nummer 608. Und die haben wir hier zum Vorbild genommen, weil wir ja den Containertragwagen von Max Bügel im Spur-Z-Sortiment Anfang des Jahres aufgenommen haben. Und ja, da kann man eben das wunderbar mit bespielen. Und es ist erstmalig, dass die neue konstruierte Spur-Z V60 einen Pufferteller-Warnanstrich bekommt. Das prüfen wir also schon genau, ob das eben auf der Lok auch schön haften bleibt, beziehungsweise ob ja, das eben auch von der Fertigung her geht, aufgrund der Feinheit, aufgrund dieser kleinen Bauteile, ob man das gut farbgeben kann und dass es eben auch nachhaltig dran bleibt. Und das war hier gegeben und deswegen wird es auch so sein.
0: Wird es dieser Druck maschinell aufgetragen oder ist das wieder Handbemalung? Wir hatten es ja vorhin bei den Ringen am Tender von den Dampflokomotiven, dass das oft Handarbeit ist bei Märklin. Wie sieht es da aus bei den Puffern?
1: Nee, der wird tatsächlich maschinell.
0: Maschinell?
1: Das, ja, das ja, macht ein Tampon. Also der Tampondruck wird das erstellt.
0: Okay. So, die Baureihe 193 ist ja in Europa weit verbreitet. Die sieht man überall im Einsatz. Und ihr habt euch jetzt ein Modell von den Niederlanden oder ein Vorbild von den Niederlanden als Modellvorlage genommen, ne?
1: Ganz genau. Also die 193, der Vectron, der ja übrigens immer noch in den Hallen in München-Allach gebaut wird, heißt heute Siemens, aber dort vor einst bei Krauss-Maffei. Legendärste Lokomotiven wie die bayerische S36, die badische 4H, diverse Lokomotiven der Baureihen 50, das Licht der Welt erblickt haben, das ist eben schon besonders. 86er nicht zu vergessen, also alles, was Krauss-Maffei im Repertoire hatte, wie zum Beispiel

0: Beispiel auch die V200, ne, die ja ihren Siegeszug antrat Anfang Mitte der 50er Jahre. Und da werden heute solche Lokomotiven gebaut. Das ist natürlich auch Wahnsinn. Und der hat eigentlich auch mittlerweile große Teile Europas flächendeckend erobert, der Vectron. Und wir haben den jetzt in dieser blau-gelben Lackierung von der NS, der Netherlandse Spoorweg, also der niederländischen Staatseisenbahn, ja, wie er dort auch im hochwertigen Reisezugverkehr zum Einsatz kommt. Mhm. Beziehungsweise aber auch im Güterverkehr, weil das sind ja also Mehrzweckloks, kannst du sagen, ne?
1: Ich habe jetzt noch die passende Wagengarnitur dazu erwartet. Vielleicht wird die ja mal nachgereicht.
0: Ah ja, wir denken zwar schon eigentlich so zu 90% in Zügen, aber manche Themen muss man auch so sehen. Lokomotiven werden dann gebaut, weil eben noch genug Material im Markt ist, beziehungsweise wir in der Vorzeit, also in der Vergangenheit schon etliche Wagen zum Beispiel gebaut haben über die Jahre, die zu diesem Thema passen. Mhm. So, und dann bringen wir jetzt halt die Lok. Das heißt, wenn der Kunde jetzt die ganzen Wagen hat, kann er sich jetzt noch die passende Lokomotive dazu kaufen und somit das Thema komplettieren oder erweitern. Mhm. Das kommt ja immer auf die Blickwinkel an.
1: So ist es ja im Vorbild auch. Die Wagen werden ja nicht weggeschmissen, nur weil es eine neue Lok vorne gibt.
0: Genau, und so ist es.
1: Ich meine, die Vectron ist ja auch für den Güterverkehr gut geeignet. Ne? Also es ist ja eigentlich eine Universallok.
0: Ja, genau, eine Mehrzwecklokomotive, womit du eigentlich jetzt schön die Brücke geschlagen hast zu den Minitrix Herbstneuheiten der Spurweite N in Maßstab 1 zu 160. Und zwar, da zwinkert uns auch schon eine Mehrzwecklokomotive an, die V90. Sie ist für den harten und schweren Rangierdienst 1 konstruiert worden bei der MAK in Kiel und eigentlich zunächst als Lok ausschließlich für Privatbahnen. Und dann hat die DB aber Tests mit dieser Lok, mit dem ersten Baumuster sich unternommen und festgestellt, ach, die ist so gut auf unsere Bedürfnisse zugeschnitten, als wenn die aus unseren Konstruktionsbüros gekommen wäre. Und dann hat man die Serienfertigung beauftragt, nicht nur bei MAK, auch da zum Beispiel wieder bei Krauss-Maffei und anderen Lokomotivfabriken Deutschlands. Und da sind ganz viele Maschinen entstanden. Man kann dann hier zum Beispiel sehen auf dem Vorbildfoto, dass die V90er eben im schweren Rangierdienst, großen Rangierbahnhöfen tätig waren, die auch sogenannte Bergloks eingesetzt waren, wie es man hier auf dem Foto sieht. Da drückt die Lok gerade einen Zug über den sogenannten Ablaufberg, wo dann eben in der Zugbildungsgruppe, die dann unten liegt, die Wagen über den Berg gedrückt werden und jeder einzelne Wagen dann quasi in sein neues Gleis an seinen nächsten Zug sozusagen gekuppelt wird, um dann weiter an sein Ziel transportiert zu werden. Und das genügte eben in vielen Rangierbahnhöfen, wie zum Beispiel Kornwestheim, Mannheim, Maschen, all diese Orte. Das war eigentlich die Brot- und Butter-Einsatzstelle von der DB V90.
1: Mhm. Und ist immer noch im Einsatz in diesem Zweck.
0: Genau, die DB hat immer noch diese Lokomotiven dieser Baureihe. Viele Eisenbahnverkehrsunternehmen, private, haben diese immer noch nach wie vor im Einsatz, in historischen Lackierungen, aber auch teilweise in modernen. Also das ist wirklich eine ganz klasse Lok, die hat einen super Sound, Führerstandsbeleuchtung und erstmalig im Minitrix-Sortiment die Lokomotive hat Telex-Kupplung beidseitig, also sprich automatische Kuppler, wo eben der Rangierspaß dann vorprogrammiert ist. Dadurch, dass die Lok auch vollständig aus Metall ist, kann man einfach sich mal vorstellen, was die Lok für eine gute Traktion hat. Na, also da macht das richtig Laune, so anzufahren und dann gleitet die Wagenschlange hinter der Lok her. Ne?
1: Mhm. Und man muss nicht Angst haben, dass die Lok nicht mehr die Butter vom Brot zieht. So, wir springen ein bisschen in nördliche Gefilde, nämlich nach Dänemark. Und da ist eigentlich auch eine Legende jetzt zum Vorbild für eine Neuheit
0: geworden.
1: Ganz
0: genau. Gern genannt die Nasenlok oder einfach NoHub. Also das ist eigentlich schon so ein bisschen so wie Märklin, das Synonym für Modelleisenbahnen geworden ist, ist zum Beispiel der Firmen, die Abkürzung des Firmennamens Nyt-Vest och Holm AB für Aktiebolag, also Aktiengesellschaft in Trollhättan bei Stockholm in Schweden. Also man könnte jetzt sagen, made in Trollhättan by Trolls, gell?
1: Wobei das Original ja eigentlich amerikanisches Design trägt, ne?
0: Ja, das ist richtig. Also die ist eigentlich konstruiert worden bei GM, bei General Motors und eben auch in den Wirren der Nachkriegszeit zum Wiederaufbau nach Deutschland gekommen oder beziehungsweise nach Skandinavien und aber auch zum Beispiel nach Luxemburg, aber auch zum Beispiel nach Ungarn. Also auch die ungarische Staatsbahn, die MAV, hatte diese Loks im Bestand. Zum Teil haben die auch heute noch im Museumsbahndienst. Und interessant ist eben, wie gesagt, eigentlich die richtige Baureihenbezeichnung macht ja am Ende dann immer die zuständige Bahngesellschaft für ihre Lokomotiven selber aus. Und das ist hier die DSB-Variante, also die wohl bekannteste Variante der No-Hub-Diesel-Lok. DSB, Danske Statsbaner, also dänische Staatseisenbahn, mit diesem wunderschönen Flügelrad, mit der das Flügelrad im Dienste der dänischen Krone, gell? Also dänische Staatsbahn, wunderschön. Ist auch stark ohne Ende, weil es vollständig aus Metall ist, muss man dazu sagen. Also hat eine super Traktion. Und wir haben die ja vorgestellt als Sommerneuheit. Kam sie in der luxemburgischen oder belgischen Variante in grün mit nur 2 Lichtspitzensignal. Und jetzt ist sie erstmalig mit dem 3 Lichtspitzensignal und dann eben noch eigentlich in der Variante, in der dänischen Variante, wo die eigentlich überall im Gesamt-Dänemark vor Güter- und Personenzügen anzutreffen war. Also ist quasi wie so ein Diesel-Vectron, ne? Also komplette Mehrzweck-Lokomotive, die kannst du für alles verwenden. Und bei der DSB hatte die eben die Baureihenbezeichnung MY, also Mai, wenn du so willst.
1: Ja, okay. Dreiachsiges Drehgestell, auch super. So, dann sind wir, glaube ich, schon fast durch mit den Neuheiten.
0: So ist es, am Ende angelangt.
1: Ja. Luis, vielen Dank für die Präsentation, eure Herbstneuheiten, heute Morgen schon und jetzt zum Schluss die Spur Z. Persönliches Resümee von dir heute jetzt zu den beiden Tagen, die jetzt ja eigentlich fast schon vorüber sind. Bist du mit Kundinnen und Kunden ins Gespräch gekommen? Hast du dich über Produkte austauschen können, was Neues erfahren?
0: Ja, doch sehr. Also wenn ich heute Abend doch noch mal kurz einen Abstecher an meinen Schreibtisch unternehme und meine Hosentaschen entleere, dann werde ich die ein oder anderen Zettel darin finden mit etlichen Produktvorschlägen, mit Anregungen. Auch neue Visitenkarten, weil man wieder neue Menschen kennengelernt hat, mit denen man zusammenarbeiten kann unter Umständen, die wieder auch für den, im großen Konstrukt Eisenbahn, im großen Rad der Menschen, die sich eben für dieses Thema engagieren und sich eben mit einbringen, wieder neue Menschen kennengelernt zu haben und einfach das eigene Netzwerk natürlich auch erweitert zu haben. Und etliche bekannte Gesichter sind mir wieder über den Weg gelaufen. Ach, hallo und wieder gesehen und mal 5 Sätze geredet und so. Also es war richtig schön und ich bewundere es schon immer. Auch als ich eine Woche in diesem Unternehmen beschäftigt war, September 2018, war auch dieser Event. Und interessant dabei ist, wenn ich immer denke, was die Menschen von nah und fern dieser Firma und dieser Fabrik, dieser Marke am Ende und diesem Synonym, dieser Leidenschaft Märklin, Modelleisenbahnen, ihre Aufwartung machen, herkommen und das genießen. Das ist einfach für mich eigentlich das Schönste zu sehen, die ganzen vielen in glückliche Gesichter zu blicken und natürlich auch die ein oder andere Fachsimpelei zu haben. Ja, ich muss ehrlich sagen, ich habe mich auch schon richtig drauf gefreut. Also ja, und doch mit leicht wehmütigem Blick schaut man dann zurück, dass das jetzt vielleicht schon wieder vorbei ist, aber nach dem Fest ist ja vor dem Fest. Und also.
1: Die IMA nächstes Jahr steht ja quasi schon in den Startlöchern.
0: So ist es. Zuerst kommt aber noch Weihnachten.
1: Okay. So, ich würde dich jetzt von der Bühne verabschieden. Es geht nämlich gleich nochmal weiter mit dem Technikforum, aber wir machen nochmal kurz Wagenschubsen mit dir und nachher nochmal mit allen anderen, die Interesse haben. Wir gehen mal kurz runter von der Bühne, müssen kurz aufpassen, dass das Mikro, wenn wir an den Lautsprechern hier vorne vorbeilaufen.
0: Also dann muss ich jetzt ja sagen, Challenge accepted,
1: genau,
0: oder?
1: Nicht pfeift, Achtung. Ach, Christoph hat runtergezogen, Gott sei Dank. So, du hast vorhin gesagt, es ist nicht leicht. Du hattest ja den Vorteil, schon mal im Heimvorteil zu üben. Und jetzt sind wir mal gespannt, ob du unsere 2 bisherigen Top-Favoriten mit 4 und 7 Zentimeter noch irgendwie toppen kannst. Das ist jetzt natürlich außer Wertung, ne?
0: Ja, da liegt die Messlatte jetzt hoch, hä?
1: Ja, okay. Also, Luis, auf die Plätze, fertig, los! Und die Wagen rollen. Und wir sind mal gespannt, wie weit du kommst. Oh, nicht einmal die Messlatte erreicht. Ah. Luis, da musst du
0: knapp
1: jetzt noch
0: daneben, ne? Ist auch vorbei. Ja.
1: Okay. Also, vielen Dank dir
0: zu danken,
1: für die 2 Tage.
0: Gerne.
1: Wir sehen uns bei den nächsten Märklin-Tagen und der IMA wieder. Und wir machen jetzt kurz Musik. Und dann haben wir noch ein kurzes Gespräch zum Thema Technikforum hier in Göppingen. Und dann spielen wir mit allen, die noch Lust haben, noch mal eine Runde Wagenschubsen. Ihr habt es gerade eben gesehen. Es ist nicht ganz so leicht. Und selbst Märklin-Insider tun sich schwer, das Ziel zu erreichen. Von dem her, Luis, alles Gute. Bis dann. Wir machen ein bisschen Musik.
0: Danke auch, ciao.
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3: Ja, vielen Dank. Und ich hätte auch einen Vorschlag, was Märklin in sein Sortiment noch aufnehmen könnte. Einen Zug, der Popgeschichte geschrieben hat in den frühen 80er Jahren, nämlich den Sonderzug nach Pankow.

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2: Ja, das war eine kleine Anregung meinerseits, wodurch Märklin sein Sortiment noch erweitern könnte, nämlich beispielsweise mit einer Sonderedition des Sonderzugs nach Pankow. Udo Lindenberg hat ihn Anfang der 80er Jahre zum Hit gemacht. Wir haben ihn gerade mal wieder gehört. Übrigens, die Originalaufnahme hört tatsächlich so auf, Olli, wie wir es gerade gehört haben, mit ein bisschen ja. Russisch am Ende. Du warst etwas überrascht, aber das war tatsächlich die Originalaufnahme.
3: Ich habe es tatsächlich hier auf der Bühne nicht ganz verstanden, aber ich erinnere mich, dass der Abschluss von Sonderzug nach Pankow war im Original. Und weil du es gerade angesprochen hast, es gibt tatsächlich eine Sonderzug nach Pankow-Lokomotive, auch eine Diesellokomotive, die V18. Und die steht sogar irgendwo in Wertheim oder so als Museumslok. Und ich glaube, die gab es sogar auch schon mal als Modell. Egal.
2: Also man sieht schon, du bist der richtige Mann jetzt, um das Technikforum einzuleiten und dazu übergebe ich jetzt natürlich gerne wieder an dich für die nächsten Minuten.
3: Ja, danke. Bei mir ist Joachim Walter Dries vom Technikforum Göppingen. Ihr seid heute zum Tag der offenen Tür angerückt mit einer kleinen Ausstattung aus eurem Technikforum, nämlich mit einem Münzpräge-Fallhammer, ne, wo ihr in Kombination mit einem Märklin-Modell, mit der Intercity-Lokomotive, die passende Münze prägt. Erzähl mal kurz ein bisschen was über das Technikforum und ja. Das, was wir heute von euch hier sehen.
4: Ja, mache ich gerne. Mit diesem Show-Act, nenne ich es mal, den wir da hinten machen, mit dem Fallhammer, dem historischen Fallhammer, zeigen wir eigentlich, wie einfach in Anführungsstrichen es ist, Medaillen zu prägen. Und das auch mit einer Technik aus den 1700er Jahren so präzise Medaillen geprägt werden können. Und die Story, die wir dazu erzählen, und das ist immer das Schöne, auch an unseren Maschinen, die wir in unserer Maschinensammlung haben, das Prinzip ist immer das Gleiche. Das heißt, das Prägen, man prägt zwei Stempel gegeneinander, dazwischen liegt eine Metallplatte und dann haben wir schon eine schöne Medaille. Und wenn wir heute über CNC nachdenken, über auch automatische, computergesteuerte Prägemaschinen, dann geht das Ganze vielleicht schneller und auch die Werkzeuge werden automatisch gewechselt, aber das Grundprinzip des Prägens ist immer noch das Gleiche. Genauso ist es beim Drehen, genauso ist es beim Fräsen oder auch als Hobelmaschine, Shapingmaschine ähnlich. Und das ist das Faszinierende. Und das ist das, was man dann bei uns auch in der Maschinensammlung sehen kann, wie sowas funktioniert. Und ich finde das immer toll. Wir versuchen das auch den Kindern immer zu erklären, was da passiert. Und reden immer von einem Stempel. Jedes Kind hat schon mal auf ein Blatt Papier gestempelt. Und eigentlich machen wir mit dem Fallhammer nichts anderes. Und das Schöne, der Fallhammer, nur ein paar technische Daten, wiegt 28 Kilo, der da am Seil hängt. Und wenn man ihn von ganz oben fallen lässt, erzeugt er eine Druckkraft von 50 Tonnen. Und das sieht man diesem kleinen Hammer nicht an. Und je nach Material, was wir dort prägen, muss man halt eine andere Höhe nehmen. Und wir prägen in Zinn als auch in Silber. Zinn ist weicher als Silber, also müssen wir bei Silber schwerer arbeiten, weil der Hammer weiter nach oben muss.
3: Jetzt habt ihr aber nicht nur den Fallhammer bei euch im Sortiment, sage ich jetzt mal. Ihr seid ja ein Verein, der sich um die technische Dokumentation und die Geschichte von verschiedenen mechanischen, technischen Geräten befasst, aber auch im Kontext, im Zusammenhang mit der gesamten industriellen Entwicklung, vor allem auch hier im Vilstal. Erzähl mal ein bisschen was über das Technikforum im Allgemeinen.
4: Ja, das Technikforum ist entstanden 1982 aus der Idee heraus, damals vom OB König 1978 hier nach Göppingen das Landesmuseum Technik zu holen. Das war die Idee. Leider hat das nicht geklappt. Das Technoseum heute in Mannheim ist das Landesmuseum Technik. Aber die Menschen, die damals hinter der Idee standen, sind zusammengeblieben und haben den Verein 1982 gegründet. Auch mit dem Ziel, ein Art Museum, Schaudepot hier aufzubauen. Und wir haben seit 2007 eine Sammlung von von älteren Drehbänken, überwiegend viele aus dem Böhringer Sortiment. Auf der anderen Straßenseite gegenüber vom Märklineum auf dem Böhringer Areal und stehen und halten die betriebsbereit, haben auch eine Bodentransmission aufgebaut, wo man auch sehen kann, wie früher in den alten Werkstätten über Transmissionsriemen tatsächlich Maschinen angetrieben worden sind. Und das Thema Maschinenantrieb ist ja etwas, was sich auch entwickelt hat, von der reinen Muskelkraft über Wasserkraft, über Dampfmaschine hin zum Elektromotor und ja, mal sehen, was uns da noch erwartet. Und auch diese Epochen kann man wunderschön daran erkennen.
3: Jetzt seid ihr aber kein Verein, der jede Woche sich im stillen Kämmerlein trifft, um dort, ich sag's mal, technik-nerdische Dinge auszutauschen. Ihr seid ja offen, ihr wollt ja besucht werden und ihr wollt dieses Wissen ja auch vor allem an die jüngeren Generationen weitergeben.
4: Ja.
3: Wie stellt ihr das an?
4: Ja, da sind wir auf verschiedensten Wegen unterwegs. Wir fangen bei den Kleinsten an, also im Kindergartenalter. Wir haben Kooperationen und Angebote an Kindergärten, dass Vorschulkinder mit ihrer ganzen Gruppe zu uns in diese Sammlung kommen und wir mit ihnen einfache Maschinen bedienen und wir machen mit diesen kleinen Kindern dann Konservendosen einfach zu. Das klingt jetzt ganz einfach, aber die können dann eine Banderole für die Konservendose selbst bemalen, drumkleben und dann legen sie irgendwas Schönes rein, die Konservendose, damit es auch schön klappert, machen den Deckel drauf und wir haben auch aus der Nachkriegszeit alte Dosenverschließmaschinen, die vom Böhringer hergestellt worden sind, vom Schuler hergestellt worden sind und genau diese nehmen wir, damit die Kinder selber mal die Kräfte spüren dürfen, wie schwer geht das eigentlich und wie mache ich so eine Dose zu. Und dann ist es immer ganz nett, dass sie die Dose nehmen und wir haben dann einmal Wasser stehen, dann können sie die mal eintunken in das Wasser und wenn wir dann sehen, dass da nichts blubbert, dann wissen wir auch, dass die dicht ist. Und das sind so eigentlich ganz einfache Dinge. Oder wir haben eine Goldwalze, wo wir mit einem 2-Cent-Stück einfach ein Loch reinbohren vorher und dann dürfen die Kinder einfach mal mit der Goldwalze dieses 2-Cent-Stück ein bisschen platt walzen. Und wenn das dann nachher als Oval rauskommt, kriegen sie eine kleine Kordel und haben dann ihre eigene Kette gemacht. Und das sind so ganz einfache Beispiele, um mit technischem Gerät in Berührung zu kommen, schon in dem Kindergartenalter.
3: Ihr arbeitet aber auch mit Hochschulen zusammen, also ihr geht da auch noch einen Schritt weiter, also auch mit Elektronik. Ihr habt jetzt auch, KI ist ja in aller Munde und so ein Thema, damit beschäftigt ihr euch ja auch.
4: Ja, wir gucken nicht nur zurück, aber wir sagen, Zukunft braucht Herkunft und beschäftigen uns auch sehr, sehr stark mit Zukunftsthemen. Und das machen wir auf dem Weg, dass wir in jedem Semester eine Vortragsreihe anbieten, die hier an der Hochschule in Göppingen, also Hochschule Esslingen, Campus Göppingen ist die richtige Bezeichnung, wir eine Vortragsreihe von 4 oder 5 Vorträgen veranstalten. Das sind immer sehr, sehr gute Referenten aus der Industrie, aber auch Professoren an verschiedenen Hochschulen. Und so hatten wir in diesem Sommersemester das Thema Robotik angeboten, 4 Fachvorträge. Unter anderem ein Fachmann, Abteilungsleiter von Festo, der uns über Sensorik, was braucht eigentlich ein Roboter für eine Sensorik, um richtig arbeiten zu können. Aber auch, wir hatten einen Professor von der Uni Augsburg da zum Thema Kommunikationswissenschaften. Was macht eigentlich die Kommunikation mit Maschinen, mit der Gesellschaft? Und das sind so interessante Themen, die wir eher zukunftsgerichtet betrachten und auch die Chancen aufzeigen und auch für die Schüler, Schülerinnen oder auch die Studierenden mal Aspekte aufzeigen, wohin sie sich auch orientieren könnten. Und so kleiner Funfact am Rande, unsere Vorträge wurden auch von der Hochschule als Studium Generalis anerkannt. Das heißt, die Erstsemester, die zu uns kommen, kriegen von uns ein Testat und damit haben sie schon ihr erstes Credit Point für ihr Studium erwirtschaftet.
3: Das ist gut. So, jetzt kennen wir die eine Seite, ne? Also das, was man vom Technikforum haben kann, aber du sprichst ja von wir als Technikforum. Wie sieht es denn auf der Macherseite aus? Wie viele Mitglieder gibt es denn bei euch und wie umfangreich ist denn euer Betätigungsfeld für die Mitglieder?
4: Ich meine, wir haben so 234 Mitglieder. Die überwiegende Anzahl sind junge Menschen. Das klingt ja erstmal gut. Aber das hängt auch damit zusammen, dass wir jedes Jahr im gesamten Landkreis und das schon seit 1997 einen Technikpreis vergeben. Das heißt, der oder die Schülerin in der Abschlussklasse 10, der oder die die beste Note in einem Technikfach mit einer 1 vorm Komma hat, kriegt von uns einen Preis, einen Technikpreis a 100 Euro. Und das waren in diesem Jahr an 25 Schulen. Wir haben also 25 Schüler und Schülerinnen prämiert. Dazu kommen nochmal 5 Schulen, die von uns nochmal 200 Euro bekommen. Und die kriegen von uns natürlich eine kostenlose Mitgliedschaft bis 27. Und die machen immer einen Großteil aus. Ungefähr die Hälfte sind solche jungen Mitglieder, wo es uns immer eine Aufgabe ist, die auch zu aktivieren. Wir haben 25 Firmenmitglieder, darunter auch die Firma Märklin, die Firma Weiß, die Firma Schuler, also viele namhafte Firmen auch hier in Göppingen und arbeiten, wie gesagt, sehr eng mit der Hochschule zusammen, aber auch mit der Stadt, mit dem Landkreis, mit dem Landrat, mit dem OB hier in Göppingen, aber auch in Geislingen, sodass wir gute Kontakte haben. Was uns aber fehlt, und das war ja deine Frage, die zielte ja dorthin, wir suchen immer noch Mitstreiter. Und das Angebot hier aufrechtzuerhalten, es macht unheimlich Spaß, da hinten am Fallhammer mit den Menschen in Kontakt zu kommen und zu hören, wo die herkommen, was sie bewegt, hierher zu kommen. Und es macht eine Freude, da zu arbeiten. Und das wäre zum Beispiel so eine Projektarbeit als innerhalb der Mitgliedschaft. Es muss nicht so sein, dass wir alle 14 Tage, alle 4 Wochen eine Vorstandssitzung oder irgendeinen anderen Arbeitsdienst haben. Das haben wir nicht. Klar, wir haben Vorstandssitzungen, aber keine Arbeitsdienste oder dergleichen. Die Leute können zu uns kommen, mitmachen. Wir haben unterschiedlichste einzelne Projekte, zum Beispiel, was ich eben erzählt habe mit den Kindergärten. Wenn wir da 1, 2, 3 Leute hätten, die bereit sind, mal 2, 3 Stunden, das vielleicht 3, 4, 5 Mal im Jahr einfach mitzukommen und die Kinder zu betreuen, das würde uns schon reichen. Das sind so Sachen, wo wir dann auch das Angebot noch erweitern können. Und da suchen wir Mitstreiter für uns in den Verein und ja, unsere Mitgliedsgebühr ist eigentlich ganz niedrig, muss ich sagen. Mit 25 Euro ist man schon dabei, steuerlich absetzbar, also kaum erwähnenswert.
3: Okay, das macht vielleicht dem einen oder anderen Laune oder Motivation mitzumachen bei euch. Und wie du schon sagst, man muss jetzt nicht unbedingt ein Technik-Nerd sein, um im Technikforum mitmachen zu dürfen. Ihr seid ja auch geschichtlich ein bisschen interessiert. Ne? Es geht ja auch darum, dass ihr so, ich sage es mal, einen Zeitstrahl erarbeiten wollt oder gerade dabei sind. Ne? Wie das denn alles so mit dem Verbund der Industrialisierung und den einzelnen technischen Erfindungen zusammenhängt.
4: Also wer auch Lust hat, mal in Büchern zu recherchieren oder im Archiv bei uns zu stöbern. Wir haben die ganzen alten Böhringer Mitarbeiterzeitschriften. Das ist so voll von Geschichten. Aber darüber hinaus, zusammen mit hier in Göppingen, dem Stadtarchivar oder dem Landkreisarchivar zu arbeiten, um mal Details auszuarbeiten, ist was ganz anderes, als an der Maschine rumzuschrauben und gibt ganz andere Perspektiven. Und das ist auch so unser Ziel, was wir haben. Und wir haben es auch geschafft und da sind wir auch ein Stückchen stolz. Und wenn Sie mal rübergehen zum Böhringer Areal an die Hermannstraße, dort steht jetzt seit 2 Jahren, na, ein gutes Jahr, eine stele Route der Industriekultur, die wir mit Nachdruck bei der Stadt doch dann initiiert haben und auch die Stadt uns da unterstützt hat und so eine Stele aufgestellt hat. Und wer da Interesse hat, diese Industriekultur im Pfilztal selber mal zu erleben, da gibt es die Route der Industriekultur, die von Wiesensteig bis nach führt, entlang der Pilz, und dort gibt es viele dieser Stelen, wo man geschichtliche Orte, technische geschichtliche Orte, also Industriekultur sehen kann, nachlesen kann, also hochinteressant, und das möchten wir ein bisschen mehr auf Papier entlang eines Zeitstrahls bringen.
3: Sehr schön. Wenn jetzt jemand Lust bekommen hat, Informationen über euch sich zu beschaffen oder eventuell mitzumachen, wie kann man mit euch in Kontakt treten?
4: Ja, jederzeit. Wir haben eine Homepage www.technikforum-gp.de. Ist schwierig, sich jetzt zu merken, ich weiß. Aber kommt einfach hinten zu unserem Stand. Dort haben wir Flyer, da steht das alles drauf. Über den Weg, über unsere Homepage, da steht auch die E-Mail-Adresse drauf, Telefonnummer, wie ihr uns erreichen könnt. Einfach anrufen, einfach schreiben, keine Scheu. Wir können uns locker unterhalten, nicht verpflichtend. Und kommt einfach auf uns zu und kommt hinten zu unserem Stand und nehmt einen Flyer mit.
3: Joachim Walter Drees vom Technikforum hier in Göppingen, vielen Dank für diese Informationen.
4: Und ich danke auch für die Möglichkeit.
3: Genau. Und Wir gehen jetzt von der Bühne zusammen und ich würde mit dir auch gerne einmal Wagenschubsen machen.
4: Ja.
3: Ja, genau. Verbunden auch mit der Frage, hast du denn auch eine Modelleisenbahn zu Hause?
4: Ja, natürlich.
3: Ja?
4: Also ich habe sogar eine Märklin, die habe ich schon als kleiner Junge gehabt. Und ich hatte damals, und mein Opa hatte mir eine...
3: Nur ein bisschen aufpassen kurz mit den Lautsprechern, dass es nicht pfeift. Vielleicht kann der Christoph kurz...
4: Ja, also
3: wir haben es geschafft.
4: Wir haben es geschafft. Ich habe ein bisschen gepfiffen. Aber mein Opa hatte mir damals eine Platte 2 auf 1 Meter gebaut, die ich in meinem kleinen Zimmer, was ich damals hatte, an die Wand hochklappen konnte.
3: Ah, das ist wie so ein Klappbett. Allerdings
4: an der Wand. Dann die Märklin-Eisenbahn.
3: Aber dann rutscht der immer alles runter.
4: Nee, war ja festgeschraubt.
3: Ach so, war alles
4: festgeschraubt. Ah, okay. Also von daher bin ich auch schon lange, lange mit Märklin verbunden. Und die liegt immer noch bei uns im Keller, ist nicht aufgebaut, aber wir haben die früher öfter mal aufgebaut, wenn wir Besuch kriegten mit Kindern. Das ist mal wieder schön gewesen.
3: Sehr schön. Also, dann würde ich mal sagen, versuch dich mal am Wagenschubsen. Du weißt, wie die Challenge ist. Ich nehme mal kurz das Mikro vielleicht ab, dass es nicht pfeift. 2 LGW-Wagen gilt es jetzt Richtung Prellbock zu schubsen und möglichst nahe an den Prellbock zu kommen. Ihn zu treffen bedeutet, du bist raus und außerhalb des Messbereichs dann... bisher war der Rekord 4 cm. Ja, okay. Also, leg los. Die Wagen rollen und rollen. Und da war ein bisschen zu viel Schwung dabei. Genau, die Wagen sind gegen den Prellbock geknallt. So, trotzdem, es war ein Versuch wert.
4: Immer noch genug Energie.
3: Vielen herzlichen Dank, dass du uns Rede und Antwort gestanden hast. Und dein Fazit hier zum Tag der offenen Tür bei Märklin, wie war es für euch als Verein?
4: Also immer wieder schön. Ich habe ja eben schon von den Begegnungen gesprochen und für uns ist das auch, das Wetter spielt ja auch super mit, immer toll mit den Menschen zu sprechen und über den Verein zu erzählen, über die Medaille zu erzählen, den Kindern auch die Technik zu erklären, wie das eigentlich funktioniert. Und wenn man hört, woher die Menschen alle kommen, die meisten, die ich so in der Schlange angesprochen habe, kamen gar nicht aus Göppingen, sondern von weit her. Und es war schon eine Seltenheit, dann mal einen Göppinger zu treffen. Aber es ist mal wunderschön und auf der IMA genauso. Und dadurch lebt ja auch diese Veranstaltung.
3: Okay, hier 2 bekannte Kollegen auch in diesem Sinne. Joachim Walter Dreves, vielen Dank nochmal fürs Dasein. Und wir sehen uns spätestens bei der IMA nächstes Jahr. Bei den Märklin-Tagen hier in Göppingen.
4: Okay.
3: Bis denn.
4: Danke.
3: Gute Zeit. So, und ich rufe jetzt nochmal auf, wer noch Wagen schubsen will. Wir haben es eben gesehen, wie es funktioniert. Ne? Man muss diese 2 LGB-Wagen anschubsen und versuchen, den Prellbock eigentlich nicht zu berühren. Also das, was gerade passiert ist, sollte nicht passieren. Aber wenn man nah dran ist, hat man die Chance, eine dieser 3 Stadtpackungen von LGB zu gewinnen. Und wir machen jetzt eine Musik und dann spielen wir nochmal eine Runde Wagenschubsen für alle, die dabei sein sollen, einfach hierher kommen zur Bühne. Bis denn.
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0: Radio Fips hier zum Tag der offenen Tür bei Märklin mit dem Modellbahnradio. Und jetzt geht's wieder los mit unserem Wagenschubs, mit unserem Wagenschubsen hier an der Bühne. Wir haben ungefähr 7 Meter Gleis und am Ende ist ein Prellbock. Und man muss die 2 EGB-Wagen anschubsen und möglichst nahe an den Prellbock kommen, aber den Prellbock nicht berühren und nicht umschubsen sozusagen, ne? Nur die Wagen schubsen. Und wenn man möglichst nahe rankommt, dann hat man die Chance, eine der 3 Packungen zu gewinnen. Und mein Kollege Christoph Schüli, der ist Eisenbahner durch und durch, glaube ich.
1: Absolut. Ich bin heute auch, anders als du, mit dem Zug hier angereist, von Ludwigsburg nach Göttingen, mit einmal Umsteigen in Stuttgart. Das heißt, ich habe mich bestmöglich auf das Event heute vorbereitet.
0: Okay, du hast aber keine Modelleisenbahn zu Hause.
1: Habe ich tatsächlich nicht, nein. Aber ich wollte unbedingt mal bei dem Wagenschubsen mitmachen. Da freue ich mich schon den ganzen Tag drauf.
0: Okay, außer Konkurrenz, Christoph Schüli, unser Radio Fips Schwarz-Rot-Gold-Moderator, darf sich jetzt mal versuchen und wir sind auf dein Ergebnis gespannt. Du hast dich mental vorbereitet, volle Konzentration. Wir überprüfen nochmal, ob die Schienen alle gerade sind, ob unser Messstab, der ist nämlich nicht an der richtigen Stelle, das muss man immer korrigieren, weil immer wenn man den Prellbock trifft, haut den Prellbock ein Stück zurück. So, alles ist geeicht, juristisch überprüft, wasserdicht, auf die Plätze, fertig, los! So, Christoph, oh je, das war schon mal ein Fehlstart. Der Wagen ist gleich am Anfang entgleist, lieber Christoph. Also musikalisch, muss ich sagen, hast du vermutlich mehr drauf als eisenbahntechnisch. Komm, einen Versuch hast du noch, weil
1: okay,
0: du es bist.
1: Also.
0: So, Ethan, versuch
1: dich nochmal. Kann ich von hier oder muss ich zurückschieben?
0: Das ist egal, das Ziel ist möglichst nah an den Prellbock zu kommen.
1: Also,
0: wie du das machst, wie du schubst, ist eigentlich völlig wurscht.
1: Ich probiere es nochmal.
0: Ja, also, auf die Plätze, fertig, los. Jo, das sieht schon mal besser aus als vorhin, aber volle Kanne gegen den Prellbock geknallt.
1: Ja.
0: Das war jetzt zu viel des guten Christoph.
1: Schade.
0: Was du musst sagen, musst du noch ein bisschen üben.
1: Ja.
0: Und dann würde ich sagen, vielleicht kannst du das mit der Musik hier bei Radio Fips ein bisschen besser.
1: Ich glaube auch, genau. Schuster, bleib bei deinen Leisten.
0: Genau. Und wir machen jetzt mal mit unseren nächsten Gästen weiter, die hier anstehen. Wer bist du? Woher kommst du? Genau, du kriegst noch ein Mikro.
2: Ich komme aus Rot und bin Johannes.
1: Okay, Johannes, also dann probier du mal mein Glück. Du hast bei mir gerade schon gesehen, wie man es nicht machen sollte. Jetzt zeig mal, wie du es machst, okay?
0: So, die Wagen rollen.
1: Das sieht schon mal gut aus.
0: Richtung Prellbock.
1: Oh, wow, wow. Ah.
0: Aber da war ein bisschen zu viel Schwung dabei. Ist gegen den Prellbock geknallt. Leider außer Wertung.
1: Also, dann wer möchte als Nächster? Okay, Sie sind der Vater?
3: Ganz genau.
1: Okay, also dann probieren Sie Ihr Glück.
0: Sieht gar nicht so schlecht aus. Wir sind immerhin schon mal im messbaren Bereich. Aber das war ein kleinen Tick zu viel Schwung.
1: So, jetzt
0: wir sind wieder gegen den.
1: Jetzt kommt der Jonas. Bist du der Bruder vom Julius? Nein? Okay, also dann darfst du jetzt mal. Wie heißt du denn?
2: Jonas.
1: Jonas, genau. Also, und wo kommst du her?
2: Donau.
1: Okay, also dann probier mal.
0: Die Wagen rollen übers Gleis. Wir sind im messbaren Bereich und haben nicht zu viel Schwung. Und wir sind gelandet bei 64 cm. Das ist
1: heißt,
0: nicht schlecht.
1: Der Abstand zum Prellbock beträgt 6 cm.
0: 64 cm, genau. Das kann man jetzt mal in die Liste eintragen.
1: Moment, aber der Abstand zum Prellbock ist ja dann nicht 64 cm. Okay.
0: Ja, wenn du Glück hast, also wenn du unter den ersten 3 bist, dann besteht die Chance, dass du so eine Packung bekommst.
1: Okay.
0: So eine Startpackung.
1: Jetzt mal haben wir es. Wie spät haben wir es denn?
0: 15.50
1: Uhr, sowas.
0: Wir machen mal weiter mit dem Schubsen. Wer möchte als Nächstes schubsen? Beziehungsweise ihr müsst eure Adresse noch eintragen.
1: Ja, genau. Also der junge Mann, von dem brauchen wir noch die Daten hier, dass wir ihn im Falle eines Gewinnes benachrichtigen können. Aber Sie schubsen erstmal. Okay.
0: Du bist wer?
4: Tina, die Mama vom Jonas.
0: Ah, okay. Habt ihr eine Eisenbahn zu Hause?
4: Eine Kindereisenbahn, ja.
0: So eine LGB, so eine Garteneisenbahn, oder?
4: Nee, die normale.
0: Ah, okay. Gut. Also, dann versucht mal euer Glück hier. Ja, da hat es ein bisschen Das war zu wenig Schwung. Wir sind in der Mitte der Bühne gelandet.
1: Also, aber sie füllen noch hier weiter. Die Daten für den Jonas aus. Okay, dann haben wir schon den nächsten. Wer bist du denn?
2: Leon.
1: Der Leon. Und wo kommst du her?
2: Aus Gerlingen.
1: Und hast du da in Gerlingen auch selber eine Modelleisenbahn?
2: Nee.
1: Nee.
2: Aber bei meinem Opa.
1: Und lässt er dich damit spielen?
2: Ja.
1: Okay, also dann schau du mal, wie gut es klappt.
0: Die Wagen rollen und rollen, aber haben zu wenig Dampf. Wir sind in der Mitte der Bühne wieder gelandet. Das war leider nichts.
1: Ja, es ist gar nicht so leicht, wie es aussieht. Und Sie sind der Vater?
3: Ja, genau.
1: Also, und Sie haben auch viel Modellbahnerfahrung?
3: Naja, genau, da beim Opa halt.
1: Okay, also dann nur zu.
0: So, die Wagen rollen und rollen, aber erreichen das Ziel nicht. Der Zug ist wieder auf Strecke liegen geblieben sozusagen, hat nicht genügend Power gehabt. Unser nächster Kandidat.
1: Dann kommt jetzt der...
5: Der Louis.
1: Also Louis. Ja, kann kein Interview machen jetzt, genau. Ja, schon fokussiert. Also Louis.
0: Das sieht gar nicht so schlecht aus, aber ich fürchte auch, dass das nicht reichen wird von der Power, dass der Zug den Prellbock erreicht. Ja, also, dann schieben wir wieder zurück. Und unser nächster Kandidat ist der, wie heißt du?
2: Leonardo.
0: Der Leonardo aus woher?
2: Tübingen.
0: Aus Tübingen. Und hast du schon mit LGB gespielt?
2: Nee, noch nie.
0: Noch nie? Du hast keine Modelleisenbahn?
2: Nee.
0: Okay, gut. Dann versuch mal hier dein Glück. So. Der Zug ist stehen geblieben auf freier Strecke, hat den Prellbock auch nicht erreicht. Ihr seid alle zu lasch. Ihr müsst ein bisschen mehr Schwung reinbringen.
1: Also,
0: vielleicht gelingt es an den Damen.
1: Genau, die junge Dame hier darf das mit dem Schwung gleich mal ausprobieren. Wer bist du?
6: Conny.
1: Die Conny. Und wo kommst du her?
6: Hier aus Rechberghausen.
1: Okay, und was verbindet dich mit Modelleisenbahn? Hast du selber eine oder dein Opa oder dein Onkel oder wer auch immer?
6: Nee, eigentlich gar nicht. Ich bin halt hier und wollte es mal ausprobieren, so.
1: Also so wie ich eben, genau. Also dann, los geht's.
0: Der Zug ist unterwegs. Sieht gar nicht so schlecht aus. Ich fürchte aber, dass das so viel Frauenpower war.
1: Der Prellbock, wobei, der Prellbock ist ja eigentlich dazu da, um den Stoß abzufangen. Ne?
0: Naja, aber wenn Züge tatsächlich auf freier Strecke so gefahren werden und immer gegen den Prellbock donnern, dann lässt das nicht auf die Rangierkünste des Lokführers schließen.
1: Normal fühle ich mich ja immer so wie der Prellbock, ne? Du wahrscheinlich auch manchmal.
0: Manchmal,
1: aber heute haben wir einen richtigen Prellbock hier. So, wer bist du denn?
7: Romy.
1: Und die Romy kommt woher?
7: Aus Geislinger bei Balinger.
1: Bei Balinger.
0: Ihr seid ja ein ganzes Team. Ihr habt ja alle...
1: Ach, okay.
0: Seid ihr sowas wie Junggesellenabschied oder was?
1: Nee. Okay, dann würde ich sagen, wir nehmen das Team noch, dann machen wir wieder ein bisschen Musik und dann danach geht's dann weiter. Da schicke ich euch dann den Jürgen, okay, der macht dann weiter. Aber jetzt habe ich schon wieder vergessen. Wie heißt du nochmal?
7: Romy.
1: Die Romy, also Romy, dann versuch dein Glück.
0: Ich bremse mal hier ab, bevor uns der Zug hier über die Bühne rausschießt. Da war ein bisschen viel Frauenpower drin.
1: Romy.
0: Aber der Ansatz war nicht schlecht.
1: Romy, wenn das jetzt dein Junggesellinnenabschied wäre, dann wüsste ich schon, wer in der Ehe die Hosen anhat. Aber dann schauen wir mal weiter. Die Sarah, genau, die hat es auf ihrem T-Shirt stehen. Und du kommst woher? Auch aus Balingen? Nee, auch aus Balingen. Okay, wie weit ist Balingen von hier? Gar nicht so nah, oder?
8: Also man muss schon ein bisschen fahren. Aber
1: eineinhalb Stunden. Okay, und seid ihr auch mit der Bahn angereist? Nee, okay, also Deutschland-Ticket kann ich nur empfehlen. Ist günstig und schont die Umwelt. Also dann, Sarah, los geht's.
0: Die Wagen rollen.
1: Oh, oh, oh. Oh, oh, oh. Aber genau so habe ich es auch gemacht beim ersten Mal. Deswegen würde ich sagen, die Sarah bekommt noch mal eine Chance.
0: Also
1: Sarah.
0: Du bist aus den Gleisen gesprungen.
1: Ja.
0: Aber alles halb so wild hier.
1: Und ihr wisst, der Zug hat keine Bremsen.
0: Oh.
1: Ja.
0: Oh. Es ist irgendwas abgebrochen hier.
1: Ja.
0: Aber wir sind ja hier im Ausbesserungswerk sozusagen vor Ort bei Märklin. Die können das sicherlich wieder richten, abgebrochene Teile hier am Wagen.
1: Okay, also,
0: die
1: Melli ist als Nächste dran. Du weißt, der Zug hat keine Bremse.
0: Ja.
1: Also, los geht's.
0: Der Zug ist unterwegs.
1: Oh,
0: und gar nicht so schlecht unterwegs.
1: Ja.
0: Wir kommen dem Ziel sehr nahe, aber... Ja. Ah. Kurz vor knapp, dann doch noch gegen den Prellbock gedonnert.
1: So, dann...
0: Wobei, er hat den Prellbock nur getatscht, ne? Aber trotzdem,
1: ja.
0: Drüber ist drüber, ne?
1: Ja. Also, Sandra, auch alle aus Balingen, ne? Wunderbar, dann...
9: Ich bin Romis Mama.
1: Ach, du bist Romis Mama. Okay, ja.
0: Mal gucken, ob die Mütter mehr Feingefühl haben, was Schubsen angeht. Gar nicht so schlecht. Die zwei Wagen sind wieder unterwegs, aber auch hier, bumsch, haben wir den Prellbock hart getroffen.
1: Also, dann kommt jetzt die Diana und auch alle im gleichen T-Shirt. Ne? Was hat es mit dem T-Shirt auf sich?
10: Wir machen heute einen Kameradschaftsausflug. Anlass ist der 50. Geburtstag. Wir haben schon zurückgekriegt von meinem Kameraden. Wir sind auch dabei. Da unten sitzen alle.
1: Okay, also dann lag der Olli mit dem Junggesellinnenabschied gar nicht so falsch vorhin. Also dann...
10: Ich bin Mutter von der Sarah und es kann sein, der ein Gleis jetzt da.
1: Ah, okay. Ja, schauen wir mal.
0: Liegt ja in der Familie. Gut, aber gar nicht so schlecht. Aber auch schon wieder zu schnell rums sind wir gegen den Prellbock gedonnert.
1: Also
0: viel Power hier.
1: Aber auf jeden Fall das Quintett des Herzens heute Nachmittag aus Balingen. Vielen Dank. Ich würde sagen, wir machen kurz oder lassen wir die zwei noch und dann machen wir.
0: Ich würde sagen, wir machen Musik und ihr alle könnt weiter versuchen, weil wir sind ja auch Radio und das wird auf Dauer ein bisschen langweilig. Ups, sonst fehlt uns die Blätter. Genau, wir richten jetzt den Zug nochmal her und dann dürft ihr alle hier, ohne dass wir mitmoderieren, hier natürlich teilnehmen bei unserem Wagenschubsen hier beim Tag der offenen Tür. Bei Märklin. Wir haben sehr viel Spaß, muss ich sagen. Das Wetter passt. Einfach noch herkommen.

0: Ich.
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3: Und wir starten die letzte Runde unseres Modellbahnradios. Bis 17 Uhr sind wir am Start und unser Spiel, das wir hier machen am Bühnenrand, das Waggonschubsen, das erfreut sich immer noch größter Beliebtheit. Die Schlange ist lang. Mein Kollege Jürgen Schamberg, der kümmert sich gerade so um das Ganze und ja, wir schauen einfach mal, wie es dann am Ende des heutigen Tages aussieht, wer da am nächsten am Prellbock dran war, denn Sie haben es ja mitbekommen, man soll so nah wie möglich an den Prellbock drankommen, aber ohne ihn zu treffen. Das ist die Herausforderung. Ich habe es ja gerade selber ausprobiert und es ist wirklich gar nicht so einfach. Also, wenn Sie hier vor Ort sind, dann probieren Sie es einfach auch. Vielleicht sind Sie dann nachher bei den glücklichen Gewinnern. Schön, wenn Sie noch eine Stunde dabei bleiben, egal ob hier vor Ort oder an den Radiogeräten. Mein Name ist Christoph Schüli. Ich freue mich, dass wir jetzt noch eine Stunde gemeinsam haben hier in unserem Modellbahnradio auf Radio FIPS.
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1: Es könnte das letzte Sommerwochenende in diesem Jahr sein. Nächste Woche ist kalendarischer Herbstanfang und ich glaube, die Veranstalter des heutigen Tages der offenen Tür bei Märklin, die haben wirklich Glück gehabt. Wir machen das ja auch schon ein paar Jahre. Also das erste Mal, dass ich bei der IMA dabei war, war im Jahr 2009. Der erste Tag der offenen Tür müsste dann 2010 gewesen sein. In all den Jahren waren wir immer präsent, wenn es irgendwas zum Thema Modellbau zu berichten gab hier, entweder bei der IMA oder beim Tag der offenen Tür. Und ich kann mich an Jahre erinnern, in denen es schon richtig herbstlich war an diesem Wochenende. Es ist ja immer so am ersten Wochenende, wenn die Schule wieder angefangen hat. Aber heute traumhaftes Wetter, der Himmel strahlt über Göppingen, die Sonne scheint und lacht so richtig in unser mobiles Studio rein und eine Dreiviertelstunde sind wir jetzt noch für Sie am Start hier mit unserem Modellbahnradio auf Radio Fips. Ich habe jetzt noch was Sommerliches, einen Klassiker von Mango Jerry, In the Summertime.
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1: Und das geht noch ziemlich genau eine halbe Stunde bis 17 Uhr, 16 Uhr und genau 32 Minuten ist es jetzt. Und mein Kollege Olli hat ja vorhin schon mit einer gewissen Überraschung festgestellt, das Wagenschubsen erfreut sich allergrößter Beliebtheit. Also bis kurz vor 17 Uhr kann man noch sein Glück versuchen. Dann würden wir gerne, bevor wir unsere Sendung beenden, um 17 Uhr ist der Schluss mit unserem Modellbahnradio, würden wir einfach gerne die drei Gewinner bekannt geben. Was es zu gewinnen gibt, das sieht man bei uns vorne an der Bühne. Also hochwertige Preise, die Märklin da ausgelobt hat. Und ja, sagen wir mal, bis 16.50 Uhr kann man es noch probieren. Danach müssten wir dann tatsächlich Schluss machen, damit wir den Gewinnern auch vor Ende unserer Sendung noch ihre Preise überreichen können. Bis dahin machen wir noch ein bisschen Musik hier im Modellbahnradio auf Radio Fips. Viel Spaß dabei.
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1: Und wir schreiten zur Siegerehrung bei unserem großen Wagenschubsenspiel, das sich den ganzen Tag über größter Beliebtheit erfreut hat. Wir machen es einfach mal so. Ich lese mal die drei Gewinner vor, die Plätze 3, 2 und 1. Und dann schauen wir mal, ob die Damen und Herren, die jeweils auf diesen Plätzen sind, ob die noch hier sind. Wenn ja, dann könnten sie ja kurz auf die Bühne kommen. Also Platz 3 beim Wagenschubsen mit 7 cm Abstand zum Prellbock. Carmen Frenzel aus Ludwigsburg. Ist sie noch da? Sieht nicht danach aus, aber wir können ja schon mal zeigen, was sie gewonnen hat. Also dieses Set hier von Märklin, das XXL Eisenbahn-Spielerlebnis, das hat Carmen Frenzel aus Ludwigsburg gewonnen. Die Firma Märklin wird es ihr dann sicher auf postalischem Weg zukommen lassen. Dann kommen wir zum zweiten Platz mit 5 cm Abstand zum Prellbock. Mike Scharmann aus Blochingen. Ist er noch hier? Mike Scharmann aus Blochingen. Der Papa kommt gleich. Okay, wir haben nur noch so 10 Minuten Sendung etwa. Reicht es noch? Okay, also hier ist... Und da sieht man wieder, es kommt nicht auf die Größe an, denn der zweite Preis ist ein bisschen kleiner als der dritte, aber offenbar hochwertiger. Da gibt es ein Set vom Wacken Open Air zu gewinnen. Also sieht spannend aus auf jeden Fall. Platz 2 für Mike Scharmann. Und damit schreiten wir dann zum ersten Preis mit sagenhaften 4 cm Abstand zum Prellbock. Wir müssen mal gucken, wo ist das denn? 4 cm, also hier hat der Wagen gehalten vorhin. Das muss man erstmal hinbekommen. Das ist Millimeterarbeit sozusagen. Der erste Preis also beim großen Wagenschubsen-Gewinnspiel geht an Manuel Steinringer, wenn ich das richtig lese, in Lautenstein. Manuel Steinringer, ist er auch noch da? Oder ist er schon zurückgefahren nach Lautenstein? Also, dann bekommt auch er dieses Merry Christmas Set von Märklin. Das ist der erste Preis, wird dann auch postalisch zugestellt. Allen Gewinnern, allen Gewinnerinnen und Gewinnern. Zweiter Preis, genau, macht sich gerade auf den Weg zur Bühne. Also, Mike Scharmann, das sind Sie. Herzlichen Glückwunsch. 5 cm. Das war Millimeterarbeit. Okay, ein Applaus vom Publikum. Und das ist der Preis. Der ist so schwer, den kann ich mit einer Hand gar nicht nehmen. Ich darf Sie bitten, sich den einfach selber da wegzunehmen. Zweiter Preis, okay, geht an Sie. Und Sie sind der Gewinner des ersten Preises. Verifizieren wir es nochmal. 4 cm, Manuel Steinringer aus Lautenstein. Dann ist das hier. Erster Preis, die Merry Christmas Edition. Die dürfen Sie sich auch hier selber wegnehmen. Ich kann sie Ihnen nicht überreichen, weil ich habe die Hände voll. Aber ein Applaus auch an Sie. 4 cm. Bauen Sie das jetzt gleich heute Abend zu Hause auf?
2: Nee, das mache ich am Weihnachten.
1: Okay, ja gut, für manche fängt ja Weihnachten schon Ende September an, aber Sie lassen sich noch ein bisschen Zeit.
2: Ja, auf jeden Fall.
1: Sie haben auch noch keine Lebkuchen gekauft?
2: Nein.
1: Okay, also herzlichen Glückwunsch. Ich wünsche Ihnen viel Spaß mit Ihrem Gewinn. Schön, dass Sie mitgemacht haben. Haben Sie sowas vorher schon mal geübt?
2: Nein, noch nie.
1: Okay, also einfach Glück gehabt. Okay, herzlichen Glückwunsch. Dann allen Gewinnerinnen und Gewinnern viel Spaß mit Ihrem Gewinn. Und vielleicht gibt es ja nächstes Jahr bei der IMA oder in 2 Jahren dann wieder beim Tag der offenen Tür nochmal so ein Spiel. Und da kann man dann wieder sein Glück versuchen. Ich probiere es dann auf jeden Fall auch nochmal. So, und jetzt muss ich hier gerade mal schauen. 9 Minuten haben wir noch in unserem Modellbahnradio. Und die füllen wir jetzt einfach noch mit ein bisschen Musik.
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eine Frage, die auch seit mehr als 40 Jahren ihre Antwort hat. Wann ist ein Mann ein Mann? Herbert Grönemeyer mit Männer. Und das war auch fast schon der letzte Song hier im Modellbahnradio für dieses Jahr. 4,5 Minuten haben wir noch bis 17 Uhr. Dann schalten wir zurück in unser Studio 1 in Göppingen im Kreismedienzentrum. Und da geht's dann von dort aus weiter. Es hat Spaß gemacht, dabei zu sein. In den vergangenen 4 Stunden durfte ich so ein bisschen mitbegleiten. Es war ja Teamwork heute Nachmittag. Olli Schwarz hat viel Content geliefert. Ich weiß gar nicht, ob man im Radio auch Content sagt, aber so habe ich es auf jeden Fall empfunden. Viel Inhalt. Diejenigen, die sich für Modellbahn interessieren, sind auf jeden Fall auf ihre Kosten gekommen. Dann war mein Kollege Jürgen Schambeck in den letzten 2 Stunden am Start, vor allem als Spielleiter für das große Wagenschubsenspiel. Und mein Name ist Christoph Schüli. Ich darf mich für heute verabschieden. Ich wünsche noch ein schönes Wochenende, eine gute Woche und sage Tschüss bis zum nächsten Mal. Das Modellbahnradio 2026 auf Radio Philips geht damit zu Ende.

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Nee, ach wo, so gefährlich ist der nicht. Der kann auch ganz friedlich sein.

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2: Der Oldschool Express steht unter Dampf. Und das heißt, wir starten. Herzlich willkommen, liebe Live-Family. Welcome to the show. Herzlich willkommen zur Diskothek Live-Radio-Show auf Radio Fips. Ich möchte euch wieder einladen, mit mir auf eine musikalische Zeitreise zu gehen. Eine musikalische Zeitreise zurück in unsere Zeit. In die beste Zeit. In die Zeit der Diskothek Live Göppingen. Und da habe ich sie heute auf dem Plattenteller liegen, die Top-Hits von damals. Sind auch die Top-Hits von heute. Die Diskothek Live Radio Show heißt dann The Next Level. Und The Next Level bedeutet, ich habe nicht nur Hits von der damaligen Zeit. Natürlich habe ich auch neuere Sachen mit dabei oder Titel, die nach dem Live erschienen sind. Allerdings, wenn es die damals schon gegeben hätte, wären sie da auch gelaufen. Also, deshalb Diskothek Live Radio Show The Next Level. Aber natürlich, die Top-Hits von damals sind alle mit dabei. Und natürlich könnt ihr mich auch im Studio erreichen. Ihr habt dazu mehrere Möglichkeiten. Entweder ihr klingelt mal kurz durch, schickt mir eine WhatsApp-Nachricht oder eine Signal-Nachricht. Und dazu braucht ihr nur eine einzige Nummer. Und das ist die 0716194424. Nochmals, die 0716194424 ist die Nummer für Signal, WhatsApp oder Telefon. Oder einfach eine E-Mail an unsere E-Mail-Adresse studio@radiofips.de. Ich bekomme eure Nachricht angezeigt und kann da natürlich auch reagieren. Ansonsten bleibt mir nichts anderes übrig, als euch dann für die nächsten 2 Stunden recht viel Spaß, viel Vergnügen, gute Unterhaltung und natürlich unwahrscheinlich viele, viele Memories, Erinnerungen zu wünschen, die dann wieder hochkommen. Und das Programm, euer ehemaliger Live-DJ Knut. Und das ist dann auch gelaufen.

Okay, du fragst, wo wir uns ersparen. Hab ich mich vergriffen, hab aus Versehen die französische Version erwischt. Na, sollte ja nicht sein. Aber sie waren ebenfalls zweimal bei uns live. Ja, damals drei junge Herren. You're a woman, I'm a man. Bad boy.

Jerome and I'm a man, Bad Boys Blue. Ja, wenn ich es nicht besser wüsste, dass es Bad Boys Blue ist, hat schon so einen Bohlen-Touch, ne? Hätte auch Dieter Bohlen und, ja, und Nora sein können, ne? Also so hat sich's angehört, so teilweise. Also wenn ich so zurückdenke und so weiter, ist ehrlich so. Na, okay. Der 70er, Anfang der 80er. Al Hudson and the Soul Partners. You can.

ne? Soul Partners, and you can do it. Ja, wurde dann später von Kool & The King ebenfalls dann nochmals gecovert. Ach ja, der SOS Band, was haben wir sie geliebt? Just the way I like it und viele, viele andere mehr. Aber die haben auch wirklich guten und tollen Sound gemacht. Zum Beispiel dieser hier lief nicht so oft. Aber richtig gut. I'm still missing your love.

Ach ja, da werden doch Erinnerungen wach, ne? Und dann die SOS-Band ist man einfach damals nicht vorbeigekommen. Ja, Body Break, Bro with Love, Do You Love Me, Even When You Sleep For Your Love, Groovin' Goldmine, High Hopes, Just Be Good To Me, Just The Way I Like It, No Lies, No One's Gonna Love You und Sands of Time und Take Your Time on the Finest. Ja, SOS-Band war damals wirklich auch ein richtiger Knaller, ne? Und da gab es so manche Nächte, an die man sich gerne zurückerinnert. A Night To Remember.

0: mal gar die Musik vielleicht auch ein bisschen leiser.
1: Wir sehen ja die Sache aus einer anderen Perspektive.
2: Nein, doch.
3: Fritz.

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Ja, ist gewesen, schau mal, Night to Remember aus dem Jahr 82 und das war gerade Barbara Mason and the Not a Man, ein Jahr später, 1983. Ja, das sieht man mir, wir werden alt, aber die Musik, die hält einen einfach jung. Und ebenfalls noch ein Titel aus dem Jahr 1983 und da geben wir ein klein wenig mehr Gas mit African Bambaataa and the Soul Sonic Force, Looking for the Perfect Beat, 1983.

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0: The Hotel Room Service. Blick zur Uhr.
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0: 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So, und somit steigen wir ein in die zweite Stunde der Diskothek Live Radio Show The Next Level. Und dann möchte ich gleich mit dem ersten Titel, ja, einen Peter grüßen, denn ich weiß, dass er ja auf solche Rhythmen steht. Und er steht einfach auf diesen Sound. Und damit ganz liebe Grüße an den Ex-Chefinhaber Peter. Peter, für dich! Exterminate und Smash.

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Ja, ist er gewesen, ne? Turbo B und Snap. Ja, Turbo B war schon irgendwie, möchte jetzt nichts Böses sagen, aber ein arroganter Sack ist es schon gewesen. Und so weiter. Ließ sich dann mittags noch mit der Stretch-Limo und anders wäre gar nicht damals gekommen. Zur Autogrammstunde oder ja, hatten nicht mal eine Stunde gemacht. Zum Müller kutschieren, riesengroße weiße Stretch-Limo und ach, ich könnte euch Storys erzählen. Aber egal, wollen wir vergessen. 1985, wir tun's einfach. Let's!

Du bist der Mr. Jimmy Bohorn. Ja, und ihr seid auf Radio Philips und hört die Diskothek Live Radio Show. The Next Level. 1985, Jimmy Bohorn. Let's do it!

Jimmy Bond, let's do it. Und da haben wir gleich nochmal einen, Aber vorher gehen noch ganz, ganz liebe Grüße raus. Und zwar einmal gehen Grüße in die Schlossstraße nach Göppingen, ins Café Tatort, zur Hutte, ihrem Team und ihren Gästen. Schön, dass ihr mit dabei seid bei der Diskothek Live Radio Show. Und ebenfalls ganz liebe Grüße zum Giacomo Cisterna, dem Inhaber vom G1 in der Poststraße, ebenfalls mit dabei bei der Diskothek Live Radio Show. Der Giacomo mit seinem G1, die Hotte im Café Tatort. Ja, passt doch, Göppingen ist live. Göppingen hört die Diskothek Live Radio Show. So, und das war's dann einmal. Ganz liebe Grüße ins G1 zum Giacomo und einmal ganz liebe Grüße zur Hotte ins Café Tatort. So, Jimmy Bohorn, wer ist gewesen mit Let's Do It? Und Jimmy Bohorn haben wir nochmal mit einer noch besseren Nummer. Oh, das war auch ein Tanzflächenfüller. Jimmy Bohorn, Dance Across the Floor.

dance across the floor. Mr. Jimmy Bohorn. Jetzt habe ich eine Sängerin auf dem Plattenteller liegen, die dann leider auch schon sehr, sehr früh von uns gegangen ist, hat aber auch ganz tolle Titel hinterlassen. Stacy, Let Us Love.

auch ein Riesenhit, den sie dann damals abgeliefert hat und ganz, ganz, ganz weit vorne in den Charts stand. Stacy, Let Us Love. Attack of the Name Game. Leider, leider nicht mehr unter uns. So, aber mit dem Quack, Quack, Quack, Quack, Quack, Quack, Quack, Quack, da gab's noch mal eine, und zwar diese hier. The Nuclears Jam on the Revenge of the Wiki Wiki Song. 1983, lang ist es her, mein Gott.

1983. Jam on Revenge. Oh, the Wiki Wiki Song. And the Nuclears.

Und jetzt können sich die Freestyler können sich jetzt noch bereit machen. It's Freestyle Time! Nach dem Song.

The Nuclears and the Wiggy Wiggy Wiggy Song. Und Blick zur Uhr, mir bleiben nur noch 27 Minuten. Ich habe noch eine Liste ewig lang. Könnte ich machen, aber leider nur noch 27 Minuten übrig. Aber die 27 Minuten habe ich dann für die Freestyle-Freunde. Zum Beispiel diesen hier. Spring, Spring, Spring Love.

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sisters, Stevie B in my eyes. Und einen hätte ich noch für euch. Und das ist The Highway of Love, Johnny O.

Und ebenfalls noch ganz, ganz liebe Grüße an die Marina. Boom. Schön, dass du mit dabei bist.

Family, das wär's dann auch gewesen. Einen Song habe ich noch für euch. Ich darf mich aber jetzt schon von euch verabschieden. Sagt dann Dankeschön, dass ihr mit dabei wart bei der Diskothek Live Radio Show auf Radio Fips. Jeden Samstag von 18 bis 20 Uhr. Und wenn es euch ein klein wenig Spaß gemacht hat, dann würde es mich natürlich wieder riesig freuen, euch nächsten Samstag wieder begrüßen zu dürfen, wenn es wieder heißt Diskothek Live Radio Show The Next Level. Ich sag dann Dankeschön, wenn ihr wollt, bis morgen Mittag. Ja, wenn es wieder heißt Oldies but Goldies von 13 bis 16 Uhr. Tschüss, Servus, bye bye, macht's gut, habt eine schöne Woche. Ach ja, wie gerne.

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